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Dieser Song ist so alt, da kennt sogar Opas den Text auswendig.

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0: Ach, hier ist es. Begeisterter Anhänger, begeisterte Anhängerin einer Person oder Sache. So steht das Wort Fan im Wörterbuch beschrieben. Und ich bin jetzt schon Fan der heutigen Folge der Maus zum Hören.
1: 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Heute
2: mit Katzen und Katzenminze, jede Menge Fans, zwei Leseraten und ihren Lieblingsbüchern und natürlich mit der Maus und dem Elefanten. Hoy, con gatos y hierba gatera, muchos fans, dos ratas de biblioteca y sus libros favoritos, y por supuesto con el ratón y el elefante. Das war Spanisch.
0: Was ist denn bitte mit euch los? Und was steht denn hier auf den ganzen Schildern, die ihr dabei habt? Ihr seid die Tollsten. Eure Fragen sind die besten. Ohne euch hätte unser Leben keinen Sinn. Wow. Und damit meint ihr die Fans der Maus zum Hören? Oh, wisst ihr was? Genau aus dem Grund bin ich ein Fan von euch. Und von wem und was wir noch so alles Fans sind, das erzählen wir euch heute in der Folge der Maus zum Hören. Jetzt erzählen uns erstmal Lena, Kilian, Karl, Felix, Mila und Marit, von wem sie so Fans sind oder wen sie als Vorbild haben.
3: Mein Vorbild ist DJ Shorts. DJ Shorts ist ein sehr berühmter Basketballspieler aus Bonn. Den sieht man oft im Fernsehen und wir waren bei ganz vielen Spielen von Bonn. Ich spiele auch selber und mein Vater war früher selber Spieler.
4: Also ich bin eigentlich von keinem so richtig Fan.
5: Ich bin Fan von Ed Sheeran und

0: habe ich 2 Wochen lang Taylor Swift gehört, aber nur das. Und danach konnte ich das nicht mehr hören, weil ich das dann so langweilig fand, weil ich alles gehört habe.
1: Also ich bin gern, wie ich bin und brauche kein Vorbild. Und bin Fan von Susa Kolb, weil sie schreibt so coole Bücher. Auf meiner Lieblingsreihe Haferhorde ist das. Ja, ich liebe Haferhorde halt. Am tollsten finde ich Schoko, das Pony, was immer Abenteuer erleben will.
2: Also Fan zu sein ist wirklich ein großes Wort. Na, bin ich jetzt Fan von Deine Freunde, weil ich Flo, Lukas und Pauli mag und ihre Musik gut finde? Ja, okay, Fan zu sein ist ja nichts Schlimmes.

0: Fans auf die Welt.
1: Also, wer noch kein Fan von Deine Freunde war, wird es nach dem Lied auf jeden Fall sein. Ja, genauso wie ich. Wie sieht's denn bei euch mit Taylor Swift aus? Ja, sie nur zu kennen reicht da nicht. Habt ihr zum Beispiel Poster von ihr an der Wand? Oder tragt ihr ein Perlenarmband von Taylor? Oder habt ihr Fotokollagen von ihr? Ja, das alles und noch viel mehr hat auf jeden Fall Maushörerin Ira.
2: Ich bin Ira, bin 12 Jahre alt und Swiftie. Also Taylor Swift-Fan. Ich war mit meinen Eltern in den USA und da lief halt immer ein Lied von ihr. Und am Anfang fand ich das Lied total schrecklich. Und als wir dann wieder zu Hause waren, habe ich mir halt nochmal angehört und fand es dann halt besser. Und dann fand ich Taylor auch.

besser und wurde Swiftie. Ich war in Gelsenkirchen auf einem Konzert bei der Eras Tour. Das war ziemlich cool und toll, weil die Swifties haben sich halt auch immer so gegenseitig geholfen und es wurde halt auch nicht an den Schlangen gedrängelt und so. Und man hat auch Armbänder getauscht. Also man macht halt Armbänder mit Perlen, also mit Perlen auf den Buchstaben sind. Schreibt man halt quasi ein Lied oder ein Album oder so Lyrics halt auf. Und dann macht man auch so mit bunten, kleineren Perlen halt drumherum so noch Verzierungen und so. Did you hear my covert narcissism, like disguises, altruism? In meinem Zimmer habe ich ganz viele Bilder von ihr. Und ich habe halt auch so Bücher und halt Merch. Und das ist so ein Bild, da habe ich halt Fotos ausgedruckt, halt wo Taylor drauf ist. Und dann habe ich Taylor halt ausgeschnitten, habe das dann auf ein Blatt Papier geklebt. Habe noch mit dem Rest, was halt noch übrig war von den Bildern, habe ich halt noch so Herzen und Sterne und halt auch Taylor und Errors hingeschrieben. Und dann habe ich in den Bilderrahmen noch eine Lichterkette reingeklebt und auf dem Bilderrahmen noch oben so in My Swiftie Era und unten Taylor Swift's Errors Tour.

Swiftie. Das Wort für die Fangemeinde von Taylor Swift ist, glaube ich, nochmal eine Steigerung zu den normalen Fans. Aber so wie es Maushörerin Ira da gerade beschrieben hat, ist es untereinander, glaube ich, ein schöner Austausch und Zusammenhalt. Ein bisschen wie bei den Entis. Na, den Enten-Ultras unter den Enten-Fans.

0: Was ein tolles Lied von Herrn Jan und Zucchini. Ja, ja, ich meine natürlich von Nora und Jan. Von denen wir spätestens nach dem Lied Sag du auch Fans sind. Und auch von denen, um die es heute in der hier geht, bin ich jetzt schon Fan.
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0: In der geht's heute um Katzen. Ja. So sind Geschmäcker ja zum Glück verschieden. Maushörerin Hanna, die gehört, glaube ich, eher zu den Katzenfans.
2: Hallo, ich bin Hanna, ich bin 9 Jahre alt und ich habe eine Frage an die Maus. Und zwar, warum werden Katzen von Katzenminze angelockt?
0: Ja, man könnte auch sagen, Katzen sind Katzenminze-Fans. Das weiß auch Maus-Reporterin Verena, denn die war auf dem ultimativen Katzenminzen-Treffen.
3: Und jetzt aufgepasst, hier betritt sie die Bühne. Der Superstar am Katzenhimmel. Die berühmteste und beliebteste Pflanze unter Katzen. Die Katzenminze. Wow. Bitte, liebe Katzen, nicht so drängeln hier vorne am Bühnenrand. Schon klar, dass alle Katzen hier es kaum erwarten können, ihrer Lieblingspflanze ganz nah zu sein. Aber schauen wir mal genauer hin. Was macht Katzenminze eigentlich so berühmt? So unwiderstehlich für alle Katzennasen? Katzenminze sieht gar nicht so spektakulär aus. Sie hat kleine, hellgrüne Blätter und zarte, lila oder weiße Blüten. Für uns Menschen riecht sie ein bisschen nach Minze oder Zitronenmelisse. Aber für Katzen ist dieser Duft wie ein Mega-Hit. Der Star der Show, die Katzenminze, hat ein Geheimnis. In ihren Blättern steckt ein Duftstoff namens Nepetalacton. Komplizierter Name. Nepetalacton. Der wirkt auf Katzen wie eine Droge. Wenn sie daran schnuppern, werden sie total ausgelassen. Sie wälzen sich herum, schnurren, rennen durch die Gegend oder kuscheln sich direkt an die Pflanze ran. Forscherinnen und Forscher haben herausgefunden, dass Nepetalacton bei den Katzen den Teil im Gehirn aktiviert, der Glücksgefühle auslöst. Für Katzen fühlt sich das an, als wären sie auf dem coolsten Konzert oder würden mit ihrem Lieblingsspielzeug spielen oder sich in der Sonne räkeln. Und auch wenn die Katzenminze ein bisschen wie eine Glücksdroge wirkt, keine Sorge, sie ist total ungefährlich und unschädlich. Für Katzen wie auch für uns Menschen. Unsere Katzenfans können nach Herzenslust an der Katzenminze schnuppern, sich reiben oder sogar ein bisschen dran knabbern. Das macht sie nicht nur glücklich, sie schützen sich damit auch vor Insekten. Beim Reiben bleiben nämlich Rückstände des Wirkstoffes auf dem Katzenfell zurück und das schreckt dann Stechmücken ab. Wenn ihr also mal eine Katze seht, die sich auf dem Boden wälzt und ganz verrückt wirkt, dann hat sie vielleicht gerade ihren Lieblingsstar getroffen. Die unglaubliche Katzenminze. Wow, was für ein Auftritt.
0: So wie es den Katzen mit der Katzenminze geht, ist es bei mir ja mit Vanille, Sternanis, Basilikum, Koriander oder Rosmarin. Und von dem habe ich uns hier sogar ein bisschen mitgebracht. Ja, genau. Und so sind die Geschmäcker zum Glück wieder mal verschieden.
4: Ich mag's ja.
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0: Deine Augenlider werden ganz schwer. Dein Atem wird langsamer und du wirst ganz locker. Und jetzt sprich mir nach. Ich bin Katzenfan. Das war natürlich nur ein Scherz. Jeder kann natürlich Fan sein, von wem er möchte. Maushörerin Rieke zum Beispiel, die ist nicht nur Harry Potter Fan, sondern findet auch jemanden von euch dreien ganz besonders toll.
1: 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Ich heiße
2: Rieke.
1: So alt bin ich.
2: 9 Jahre.
1: So sehe ich aus.
2: Ich bin sehr groß für mein Alter, hab rote Haare. Ein Auge von mir ist blau und das andere ist so blau-grün. Ich trage sehr gerne Harry Potter Sachen und ich trage auch gerne Kleider.
1: Ich bin Fan von
2: Harry Potter. Also ich mag halt, dass so eine Zauberwelt ist. Und ich gucke halt auch gerne davon die Filme. Mein Lieblingszauberspruch aus Harry Potter ist Alohomora. Damit öffnen die halt Sachen, zum Beispiel Türen oder Truhen.
1: Mein tollster Urlaub.
2: Wo wir in Ägypten waren, das war halt auch ein Abenteuer da, wo ich auf den Kamelen geritten bin. Und besonders gefällt mir das Rote Meer, weil da kann man dann auch Schildkröten beobachten und schöne Fische.
1: Meine Hobbys.
2: Blockflöte spielen, zum Pfadfinder geht.
1: Mein bestes Pfadfinderabenteuer.
2: Ich mag halt, dass da Lager sind. Da soll man dann halt den Rucksack packen. Da schläft man dann halt auch in Zelten. An den Lagern gefällt mir gut, dass meinen Freundinnen halt auch viele Gruselgeschichten einfallen, die wir dann abends machen.
1: Mein Lieblingstier.
2: Schlangen und Spinnen.
1: Bist du Maus, Ente oder Elefant?
2: Tatsächlich die Maus. Weil ich die Maus halt auch cool finde, dass nach ihr halt auch so viel benannt wurde. Dass die halt so schlau ist und so.
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0: Keine Sorge, nur weil man jemand anderes ganz besonders gut findet, heißt das doch noch lange nicht, dass man die anderen nicht auch toll findet. Falls ihr zu Hause euch mal in unser Maus-Freundebuch eintragen wollt, dann ruft uns doch gerne an.
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0: Da hinterlasst ihr dann ganz einfach neben euren Namen noch eure Telefonnummer, damit wir euch dann zurückrufen können.
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0: Wer ist denn bitte kein Fan der Natur? Ja, und von guten Geschichten kann man ja wohl auch nicht genug bekommen. Deshalb freue ich mich jetzt auch wieder auf dein Buch, mein Buch, bei dem uns heute Mama Ragnar und Tochter Helena von ihren Lieblingsbüchern erzählen.
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5: Ich heiße Helena und bin 9 Jahre alt.
6: Ich heiße Ragnar und ich bin 44 Jahre alt.
5: Mama, gibt es ein Kinderbuch, was du Kindern empfehlen würdest?
6: Es gibt tatsächlich ein Kinderbuch, was ich richtig, richtig gerne mag. Marc-Uwe Kling hat ein Buch geschrieben, das heißt »Als Papa ein heikles Gespräch führen wollte«. Und ich habe so lachen müssen, als ich das gelesen habe. Deswegen mag ich das Buch sehr. Das ist einfach wahnsinnig witzig.
5: Worum geht es in der Geschichte?
6: Es geht um Tiffany. Und vor allem geht es um Tiffanys Familie. Tiffany ist, glaube ich, so 6 oder so. Und an einem Tag kriegt die mit, dass Papa und Mama ein heikles Gespräch führen wollen. So richtig weiß Tiffany aber nicht, was das sein soll. Deswegen ist sie super neugierig, lässt sich auch überhaupt nicht abwimmeln. Und so entwickeln sich die Dinge. Das Gespräch ist so heikel, dass die Eltern sich winden und nicht so richtig raus wollen mit der Sprache und so.
5: Mama, jetzt rück doch mal raus. Worum geht's denn eigentlich in diesem Gespräch?
6: In dem Gespräch geht es darum, dass nicht nur Papa und Mama ein romantisches Wochenende haben, sondern auch Tiffanys ältere Schwester mit ihrem Freund. Die wollen nämlich zum ersten Mal zu zweit zelten gehen. Und Mama und Papa glauben, dass die da das erste Mal Sex miteinander haben. Und die wollen sicher gehen, dass Tiffanys Schwester weiß, was da auf sie zukommt und wo sie aufpassen muss.
5: Was magst du an diesem Buch so sehr?
6: Ich mag, dass das Buch, ich glaube, das lustigste Aufklärungsbuch ist, was ich kenne, weil es das so nebenbei macht. Und am Ende stellt sich übrigens raus, dass die Tochter, die die Eltern so dringend aufklären wollen, die Tochter weiß alles viel besser als Papa und Mama zusammen. Was ist gerade dein Lieblingsbuch?
5: Mein aktuelles Lieblingsbuch ist School of Talents von Silke Schellhammer. Erste Stunde tierisch laut. Das ist der erste Band, aber es gibt 7.
6: Worum geht's in dem Buch?
5: In dem Buch geht es um ein Internat, wo nur Kinder mit Talenten draufgehen. Zum Beispiel Alva, die hat das Talent, dass die Tiere reden hören kann. Oder eine kann, wenn sie zu nah an anderen steht, Gedanken lesen.
6: Worum geht's denn in diesem ersten Band der Serie?
5: Im ersten Band der Serie geht es darum, dass Alva erst aufs Internat kommt und sie viele neue Freunde kennenlernt und der Schuldirektor ihr Onkel ist und Gedanken lesen kann. Und wenn Alva bei ihm ist, denkt die ganze Zeit über Gänseblümchen nach, weil sie nicht möchte, dass er ihre richtigen Gedanken sieht. Und sie lösen im ersten Band schon ein Rätsel. Sie suchen einen Schatz.
6: Wo ist denn dieses Internat? Wo spielt das Buch?
5: Das Internat ist auf einer abgelegenen Insel, die mit Nebel bedeckt ist. Und das ist halt dann auch schwierig, dadurch zu sehen, durch den Nebel, wie das aussieht und so.
6: Warum ist das dein Lieblingsbuch?
5: Ich lese halt gerne Bücher, die so auf Internaten spielen, wo nicht so viel die Eltern mit drin sind, so wie Honey und Nanny auch. Das war auch mal eins meiner Lieblingsbücher.
6: Was magst du an dem Buch so gerne?
5: Ich mag an dem Buch, dass die halt coole Talente haben. Schrumpfen, Wolken auftauchen lassen und es regnen lassen. Sowas finde ich halt total cool. Ich wünschte, wir hätten das auch.
0: Bei den beiden Büchern dürfte ja wohl für jeden was dabei sein. Wer was zum Lachen sucht, der sollte sich das Buch von Marc-Uwe Kling besorgen. Der Tag, an dem Papa ein heikles Gespräch führen wollte. Das witzigste Aufklärungsbuch seit dem Urknall. Erschien im Carlsen Verlag. Wer dagegen etwas Spannendes und Fantastisches sucht, der sollte mal einen Blick in Helenas Lieblingsbuch werfen. School of Talents. Erste Stunde? Tierisch laut. Tiere verstehen, durch Wände laufen und sich verwandeln. Geschrieben hat es Silke Schellhammer und erschienen ist es ebenfalls im Carlsen Verlag.
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0: dass es Fans auf der ganzen Welt von den unterschiedlichsten Leuten oder Dingen gibt, das haben wir ja in der Folge heute schon gehört. Was auch nicht zu überhören war, das war der Gesang der Fans der türkischen Fußballmannschaft Galatasaray Istanbul. Die sind so laut wie der Start eines Düsenjets. Das steht sogar im Guinness-Buch der Weltrekorde.
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0: Sabine sagt, jeder kann ein Supermensch sein, mit der Superkraft zu sein, wie man ist. Ja, und viel mehr als nur er selbst möchte Zwolle, der weiße Luftpirat, doch auch nicht sein. Nur leider lassen ihn die grauen, griesgrämigen Luftpiraten das nicht. Ja, nur die wilde Franka, die scheint ihn zu mögen, auch wenn er für ihren Geschmack etwas zu friedlich ist.
1: Und was ist jetzt mit Franka?
2: Was soll mit ihr sein?
1: Sie ist das genaue Gegenteil von Zwolle. Wild und wütend und violett. Und Zwolle dagegen ganz friedlich und ruhig. Werden die beiden Freunde oder Feinde?
2: Was denkst du denn?
1: Hoffentlich Freunde. Ich mag Franka. Und geht Zwolle zur Schule?
2: Jeden Tag. Er muss.
1: Der friedliche Zwolle zu den wütenden Luftpiratenkindern. Krass.
2: Und er muss so tun, als ob er auch wütend ist. Und Franka wird er dort auch treffen.
1: Wahnsinn.
2: An Zwolles ersten Schultag rührte Kasper ihm Schminke zurecht. Diesmal kein läppisches Staubwasser, sondern echte graue Regenfarbe. Zwolle sah erstaunlich luftpiratenmäßig aus. Graues Gesicht und graue Arme und Hände. Dann schuffelten Adiaba und Zwolle in die Schule. Zwolle setzte sich auf den einzigen freien Platz. Ausgerechnet direkt gegenüber von...
1: Franka?
2: Na klar.
3: Luftpiraten von Markus Orts. 8. Folge. Franka, die Klassenbeste.
4: Ach, dieser Schwächling? Das ist doch kein Gegner für mich. Hier, nimm das. Ach.
2: Franka donnerte.
4: Was bist denn du für ein Luftpirat? Lass mich mal deine Wutmuskel sehen. Das ist doch keine Wut. Das ist nicht mal ein Wütchen. Das ist gar nichts.
2: Donners Tochter ging von Anfang an pausenlos über Tische und Bänke. Sie konnte es nicht aushalten, eine Sekunde still zu sitzen. Sie brüllte nicht nur Zwolle in Grund und Boden, sie legte sich auch mit allen anderen Schülern an. Sie gewann mühelos jeden Streit. Und auch die anderen verkrümelten sich bald, nachdem Franka sie fertig gemacht hatte. Gegen dieses Luftpiratenmädchen war kein Kraut gewachsen. Doch dann sagte Zwolle plötzlich:
5: Sag mal, Franka, ich will mich eigentlich gar nicht mit dir streiten.
4: Was soll das denn heißen?
5: Es ist doch sinnlos zu streiten. Du hast mir nichts getan, ich habe dir nichts getan. Wir streiten nur, weil wir Luftpiraten sind. Wer sagt, dass Luftpiraten immer streiten müssen? Im Grunde ist das doch blöd, oder?
4: Was? Du Versager, du Tröte, du Haufen Wolkenkot, Regenlümmel, Krückenflieger, Blitzniete, Flötenwilli. Halt! Wo willst du denn hin?
5: Lass mich doch einfach in Ruhe. Ist nicht alle so wie du.
4: Streitverweigerung! Adiaba, Lehrer, eine offene Streitverweigerung ist verboten. Jeder Pirat muss sich wehren. Adiaba!
2: Adiaba seufzte. Franka hatte recht. Bei jedem Streit herrscht Zugzwang. Auf jedes Wort musste ein Widerwort folgen. Auf jeden Zug ein Gegenzug. Auf jeden Wind ein Gegenwind. Damit der Streit sich in höchste Höhen schraubte, bis einem der Streitpartner die Luft ausging.
6: Franka, ich sehe, deine Mutter hat dich gut auf die Schule vorbereitet.
4: Oh ja, das hat sie. Schlappschwänze, alle miteinander.
6: Die Schüler hier sind in der Tat keine Gegner für dich. Also wirst du gegen mich streiten müssen.
2: Franka sperrte den Mund auf. Damit hatte sie nicht gerechnet. Und auch nicht damit, dass Adiaba sofort die Backen blies und einen Brüller von sich gab, der Franka bis ins Mark traf und sie in die Ecke des Schulraums wehte, überrumpelt von der Macht dieses Donners. Aber Franka war ganz und gar nicht eingeschüchtert.
4: Ist das alles, was du drauf hast, Adiaba?
2: Und dann tat Franka etwas, mit dem Adiaba nicht gerechnet hatte. Sie öffnete ihre Augenklappe und aus ihrem rechten Auge zischte ein feurig-violetter Blitz. Der Blitz traf Adiaba vor die Brust und brannte ein Loch in seinen Umhang. Dann aber packte er Franka und schuffelte mit ihr zum Schrank, sperrte sie dort ein und drehte den Schlüssel um.
6: Es ist verboten, in den Luftlöchern andere Piraten anzublitzen. Du bleibst so lange da drin, bis du dich wieder beruhigt hast.
2: Und Zwolle? Trotz allem mochte er Franka. Da gab es etwas, das ihn zu ihr hinzog. Er bewunderte Frankas feurige Energie. Und plötzlich kam ihm eine Idee. Als niemand ihn beachtete im Schulchaos, schuffelte er zum Schrank, schloss ihn auf und schob sich zu Franka in die Finsternis. Die linken Augen der Luftpiraten können Dunkelheit ganz gut durchleuchten. Und so sah er, dass Franka grummelnd auf dem Boden des Schrankes hockte.
4: Was willst du denn hier?
7: Ich habe noch nie jemanden wie dich gesehen. Mit so viel Feuer. Du wirst mit Sicherheit die größte Luftpiratin aller Zeiten werden. Vielleicht sogar mal Kapitänin.
4: Meinst du?
7: Aber sicher. Du bist bestimmt das erste Luftpiratenkind überhaupt, das seinem Lehrer einen fetten Blitz vor den Latz geknallt hat.
4: Stimmt. Wenn ich das meiner Mama erzähle, die wird dein Auge machen.
7: Und ich? Ich kann gar nichts.
4: Das stimmt auch.
7: Sag mal, wie wär's, wenn du mir morgen helfen würdest?
4: Was? Helfen? Was ist das? Helfen? Ich hab das Wort nie gehört.
7: Helfen, das heißt einfach, du zeigst mir alles. Alles, was du kannst. Du bringst mir alles bei. Das Grölen und Blitzen. Ich weiß, ich werde nie so werden wie du. Aber ich will lernen, von dir, damit ich wenigstens ein halbwegs guter Luftpirat werde.
4: Helfen? Helfen. Komisches Wort. Helfen.
2: Zwolle öffnete traurig die Tür. Doch im letzten Augenblick, ehe er den Schrank verließ, sagte Franka noch:
4: Okay, ich denk drüber nach, Kleiner.
7: Ehrlich?
4: Und jetzt verzieh dich.
2: Zwolle verließ strahlend den Schrank.
6: Kommen wir jetzt zur Blitzkunde.
2: Jetzt musste Adiaba lügen, damit niemandem auffiel, dass Zwolle ein Blindgänger war. Ein weißer Luftpirat, der niemals in seinem Leben würde blitzen können. Adiaba log also.
6: Zwolle wird nicht teilnehmen am Blitzen. Er ist mein Sohn. Ich habe ihm schon vor Monaten Sonderunterricht im Blitzen erteilt. Der Zwolle kann schon so gut blitzen, der würde nur unsere Dosen zertrümmern. Und du, Franka im Schrank, du bist auch schon richtig gut, wie ich gesehen habe.
4: Das war doch gar nichts, Alter.
6: Jedenfalls, die Blitze, die ihr irgendwann schleudern werdet, sind gefährliche Waffen. Sie können großen Schaden anrichten. Ihr dürft sie nur für die Streitigkeiten auf den Wolken verwenden. Fürs Blitzen innerhalb unserer Luftstadt gelten Regeln. Es ist verboten, einen anderen Luftpiraten anzublitzen. Was du getan hast, Franka im Schrank, war gegen das Gesetz.
4: Mir doch egal.
6: Außerdem, und das ist wichtig, hört ihr? Es ist verboten, in einen Spiegel zu blitzen. Es ist...
5: Was ist ein Spiegel?
6: Das hier ist ein Spiegel.
2: Adiaba zog einen gesichtsgroßen Taschenspiegel aus seinem Umhang.
6: Man gefährdet sich selber, wenn man in einen Spiegel blitzt. Denn wenn man in einen Spiegel blitzt, kehrt der Blitz dorthin zurück, von wo er gekommen ist. Ins eigene Auge. Das kann böse Folgen haben. Ohnmacht, Blendung, innere Verbrennungen. Je nach Grad und Schärfe des Blitzstrahls.
2: Und so fand der erste Schultag sein Ende. Adiaba ließ den Spiegel herumgehen. Jeder schaute hinein und war verblüfft, da keiner wirklich wusste, wie er eigentlich aussah.
7: Das ist ja echt krass.
2: Zwolle aber dachte die ganze Zeit an Franka im Schrank.
3: Fortsetzung folgt.

0: Das waren die Beatles, die im Laufe der Jahre so viele Fans hatten und immer noch haben, dass sie mit über 1,3 Milliarden verkauften Tonträgern weltweit als die erfolgreichste Band der Musikgeschichte gelten. Um einen etwas anderen Star mit auch jeder Menge Fans geht es jetzt in dem Rätsel, das die Kinder der Wilhelm-Rhein-Schule aus Dortmund für uns haben.
1: Hallo, wir sind Suat, Chanel, Verkünder, das Fußballstart, das wir schreiben, ist sehr berühmt.
2: Er ist ein deutscher Fußballspieler.
3: Seine Mutter ist Deutsche mit polnischen Wurzeln.
4: Sein Vater stammt aus Nigeria.
2: Gemeinsam mit seinen Eltern und Geschwistern hat er lange in England gelebt.
3: Er besitzt neben der Deutschen auch die britische Staatsbürgerschaft.
4: Er spielte zuerst in England Fußball
2: und wechselte im Sommer 2019 zum FC Bayern München.
3: Da spielt er seit 2020 in der Profimannschaft.
4: Mit ihr gewann er 4-mal die deutsche Meisterschaft.
2: Mit der deutschen Nationalelf nahm er bisher auf einer Weltmeisterschaft und 2 Europameisterschaften teil.
3: Sein Name ist Musik in meinen Ohren.
0: Boah, also in Sachen Fußball bin ich leider raus. Da bin ich froh, dass wir jetzt auch noch die Lösung gesagt bekommen.
2: Die richtige Lösung ist... Jamal Musiala.
0: Ja, okay, den Namen habe ich schon mal gehört. Wer Jamal Musiala auf jeden Fall kennen wird, ist Maushörer Tore, auch wenn Musiala nicht bei Hansa Rostock oder St. Pauli spielt.
5: Hallo, ich bin Tore, ich bin 8 Jahre alt. Ich wünsche mir das Lied Fußball im Weltall und damit grüße ich St. Pauli und Hansa Rostock.
6: Heute ist Fußball.

0: Das sollte außerirdisch sein. Ja, keine Ahnung, was das heißt. Ich kann doch kein Außerirdisch.
1: Es war einmal ein Außerirdischer. Der landete mit seinem UFO auf der Erde. Der Außerirdische hatte einen Auftrag. Er sollte herausfinden,
2: wann der schönste Schnee fällt, aber Schnee ist nur.
1: Zufällig traf er Frau Holle.
3: Wenn du fleißig bist, dann fällt der schönste Schnee.
1: Ob der Außerirdische bei Frau Holle ein Kissen schütteln durfte, das erfahrt ihr nicht. Aber ob er noch mehr Aufträge bekommt, das erfahrt ihr morgen.

0: Was schreibst denn du da, liebe Maus? Darf ich mal? Ah ja. Wir sind Fans, das ist doch klar. Jubeln laut und wunderbar. Ob Sportbands oder ein Held, wir lieben das, was uns gefällt. Mit Plakaten, Glitzer, Schrei rufen wir, du bist dabei. Klatschen, hüpfen, lachen laut. Das alles nur für unsere Crowd. Fähnchen hoch und Hände in die Luft. Fansein liegt hier in der Luft. Du bist toll, mach weiter so. Das zu rufen macht uns froh. Denn Mausfans zu sein ist wunderbar. Ihr seid die Besten, Jahr für Jahr. Oh, wie toll ist das denn? Und damit wollen wir uns nicht nur bei euch zu Hause bedanken, sondern uns auch verabschieden. Also tschüss, ciao, tschüss und bis die Tage. Euer André.
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2: Hallo, ich bin der Florian, ich bin 9 Jahre alt und stelle euch heute mein Instrument, die Trompete, vor. Das erste Stück, was ich gespielt habe, war Making Muffins. Das kann ich mal vorspielen. Ich habe die unterschiedlichen Ventile gedrückt, um eben diese Töne zu erzeugen. Es gibt ein paar Töne, bei denen greift man nichts. Das ist beim C zum Beispiel so, also beim untersten Ton. Und es gibt auch noch andere Töne, die man alleine durch den Mund erzeugt. Und da muss man eben bei diesen unterschiedlichen Tönen immer durch die Lippenspannung den Ton verändern. Wenn du eher einen tiefen Ton spielst, dann würde ich die eher locker lassen, weil das geht auch leichter. Ich spiele jetzt einen tiefen Ton. Wenn du einen hohen Ton spielst, dann würde ich die eher angespannt lassen, weil wenn du da so locker dran gehst, dann kriegst du das nicht. Man muss es halt lange üben, wenn man hochkommen will. Und das habe ich jetzt auch relativ lange gemacht und jetzt ist eigentlich relativ gut geworden. Ich spiele jetzt einen hohen Ton. Ich übe am Tag so ungefähr 20 Minuten. Ich übe meistens zu Hause und ich habe Unterricht hier an der Schule. Da gehe ich immer um 3 Uhr von zu Hause nochmal hier in die Schule und habe dann da eine Stunde Trompetenunterricht. Ja, ich habe einen Musiklehrer, der ist ziemlich ruhig. Wenn mal was schief geht, dann eben nochmal. Und das finde ich auch gut, den Unterricht. Ich packe gerade meine Noten aus mit dem Walzer und den spiele ich jetzt vor.

0: Es ist von Wolfgang Amadeus Mozart.
1: Ja, was manchmal nervt, ist, wenn ich einfach Stücke habe und die kriege ich nicht hin und dann, ich bin ziemlich ungeduldig und dann manchmal verzweifle ich einfach. Dann mache ich eine Pause, lese ich was und dann nachher geht es auch schon ein bisschen besser. Ja, das ist ein Menuett.

Ist auch gut und es ist eine Karnevalsband. Mit ganz vielen Leuten, da spielen auch Saxophone, Trompeten. Am Anfang ist es schwer, dann Ton rauszubekommen von den Lippen her, wie man das ansetzt. Aber wenn man das einmal geschafft hat, dann kann man damit richtig viele tolle Sachen machen.

0: Ich heiße
1: Leo.
0: Alter?
1: Ich bin 8,5 Jahre alt.
0: So sehe ich aus.
1: Ich trage meistens Kapuzen und ich habe immer vorne ein langes Pony, das streiche ich mir immer nach rechts zur Seite. Ich habe die Augenfarbe ein bisschen blau und ein kleines bisschen grün. Und meine Kennzeichnung ist eine Zahnlücke zwischen den zwei oberen Schneidezähnen.
0: Bist du Maus, Ente oder Elefant?
1: Ich bin eigentlich alles zusammen. Ich bin so witzig wie die Ente, so müde wie der Elefant und so schlau wie die Maus.
0: Das spiele ich am liebsten.
1: Eigentlich habe ich richtig viele Lieblingsspiele. Nur in der Schule spiele ich halt immer Abwerfen und das spiele ich auch richtig gerne. Und ich habe schon ganz viel gebaut. Ich habe schon mal aus irgendeinem Helikopter, einer Schneeraupe, einem Boot und noch ein paar anderen Teilen ein super cooles Amphibienfahrzeug mit Greifer gebaut. Das hat an den Seiten zwei Schneeraupenketten, in der Mitte ist es ein Boot, vorne ist es halt Helikopterkabine zum Runterklappen. Das habe ich mir selber ausgedacht und ich brauchte zwar lange, um es zu bauen, aber am Ende sieht es richtig cool aus.
0: Warum die Maus und ich Freunde sind?
1: Ich bin mit der Maus halt befreundet, die ist halt immer lustig und hat halt immer die besten Ideen, immer mit ihrem Schwanz. Die hat ihn sogar schon mal als Bohrer benutzt.

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0: Hallo, ich bin Dian.
1: Ich bin Tarik. Das, was wir euch beschreiben, ist mega laut.
0: Ein Mensch steuert es.
1: Es hat eine Sache oben.
0: Da dreht sich ein großes Ding.
1: Hinten am Heck dreht sich auch was. Es ist schnell.
0: Es benutzen zum Beispiel der Rettungsdienst, die Polizei,
1: die Bergrettung und die Bundeswehr.
0: Sie fliegen damit zu Einsätzen.
1: Man kann Menschen und Sachen transportieren.
0: Oder ein Gelände aus der Luft beobachten.
1: Oder jemanden suchen.
0: Eine der Besonderheiten ist,
1: dass man damit senkrecht starten und landen kann.
0: Man kann damit sogar in der Luft stehen bleiben. Die Lösung ist
1: ein Hubschrauber.
2: Hallo ihr da, hallo ihr.

0: ich bin Leander, bin 8 Jahre alt und habe die Frage, wie kann Hubschrauber mit Propellern abheben? Und ich grüße damit die Maus, den Elefanten, den Hasen, die Ente und das gesamte Mausteam.
1: Huhu, könnt ihr mich verstehen? Im Cockpit von so einem Hubschrauber ist es nämlich ganz schön laut. Deshalb habe ich Kopfhörer auf, sonst würden mir die Ohren wegfliegen. Ich höre mich aber selbst kaum. So laut ist das hier.
2: Puh, so ist besser, oder? Der Krach, der kommt von den sogenannten Rotoren des Hubschraubers. So nennt man seine Flügel. Und die drehen sich ganz schnell. So schnell, dass der Hubschrauber dadurch senkrecht, also gerade steil nach oben in die Luft aufsteigen kann. Durch das superschnelle Drehen der Hubschrauberflügel entsteht nämlich Auftrieb. Das funktioniert so ähnlich wie bei Vögeln. Genauso wie der Hubschrauber wird ein Vogel von der Luft umströmt. Luft ist ein Gas. Wenn sich ein Körper in einem Gas bewegt, also zum Beispiel der Hubschrauber oder der Vogel in der Luft, dann wirken dort 2 Kräfte. Die eine Kraft, die sogenannte Gewichtskraft, zieht Hubschrauber und Vogel nach unten zur Erde. Denn die wiegen ja was, haben also Gewicht. Zu jeder Kraft gibt es auf der Erde aber auch eine Gegenkraft. Die eine gibt's nie ohne die andere. Die Gegenkraft hier ist die Auftriebskraft. Sie zieht den Hubschrauber oder den Vogel nach oben, wenn sie sich bewegen. Je stärker der Motor des Hubschraubers ist, je schneller seine Flügel sich bewegen, je mehr Luft sie wegdrücken, desto stärker wird diese Auftriebskraft. Und in dem Moment, in dem diese Kraft nach oben größer wird als die Kraft nach unten, ja, in dem Moment hebt der Hubschrauber oder eben auch der Vogel ab in die Luft und fliegt.

Wenn der Helikopter aufgestiegen ist, verändert die Pilotin oder der Pilot den Winkel der sich drehenden Rotorblätter. Er kippt sie sozusagen. Dadurch wird die Luft dann nicht mehr nur nach unten weggedrückt, sondern auch zur Seite. Der Hubschrauber fliegt also nicht mehr nur nach oben, sondern auch nach links oder rechts. Übrigens, so ein Hubschrauber hat nicht nur einen Propeller, den riesengroßen, der oben drauf sitzt, sondern er hat noch einen zweiten, kleineren, ganz hinten am sogenannten Heck. Deshalb heißt er auch Heckrotor, also Hintenpropeller. Ohne den würde sich der Hubschrauber immer nur im Kreis drehen und könnte nicht richtig gelenkt werden. Der Propeller hinten erzeugt übrigens mehr als die Hälfte des ohrenbetäubenden Krachs, den so ein Hubschrauber macht, obwohl er viel kleiner ist als der Riesenpropeller obendrauf.

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1: Hallo, ich bin Mathilda, bin 10 Jahre alt und ich wünsche mir das Lied Die Die. Damit grüße ich das ganze Maus-Team.

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0: Was ist das?
1: Man kann das alleine machen oder welche mitnehmen.
2: Man steigt in so ein Ding ein.
3: Man braucht einen Schlüssel dafür.
4: Und so eine große Blechkiste.
5: Das dürfen nur Erwachsene.
6: Kinder dürfen nur dabei sein,
7: weil sie das noch nicht wissen, wo sie draufdrücken müssen.
8: Und die kommen nicht an das Pedal, weil dafür muss man lange Beine haben.
9: Vorne ist so ein rundes Ding und da hält man sich dann fest und damit lenkt. Mann.
10: Ich glaube, das macht man mit 17 Jahren.
11: Auch mit 13.
12: Ich glaube, mit 16.
13: Nein, das mit 18.
14: Man braucht einen Motor.
15: Dafür muss man eine Prüfung machen.
16: Man muss auch mit der Hand so einen Hebel ziehen.
17: Damit man vorwärts und rückwärts fahren kann.
18: Dann macht man den Gang rein.
19: Das Ding heißt Schaltung.
20: Das können auch nur Erwachsene. Weil da braucht man nämlich Kraft.
21: Kinder... Die brauchen dafür einen Kindersitz.
22: Bald mache ich den Führerschein.
23: Ich werde Rennfahrerin.
24: Gesucht ist das Autofahren.

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1: Hallo, ich bin die Leonie und bin 11 Jahre alt und ich wünsche mir das Lied Wie ein Mädchen von Sophia. Und ich grüße damit alle, die gerade zuhören.
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1: Hallo, ich bin Nini und ich bin 10 Jahre alt und wohne in Speyer. Und ich wollte mal fragen, wer das erste Auto erfunden hat. Hiermit grüße ich alle Maushörer.

0: Dass es einmal Fahrzeuge geben würde, die über 350 Kilometer pro Stunde fahren. Daran hätte vor gut 130 Jahren noch niemand geglaubt. Denn das erste Auto war im Vergleich zu unseren heutigen Autos und natürlich zu den Formel-1-Rennwagen eine ziemlich lahme Angelegenheit. Aber dazu später mehr. Das Besondere am Auto ist ja, dass es nicht von einem Lebewesen angetrieben wird, sondern von einem Motor. Denn die Vorgänger des Autos waren Pferdekutschen und Ochsenkarren. Seit es die ersten Maschinen gab, experimentierten Bastler und Techniker mit ihnen rum. Viele mit dem Ziel, Fahrzeuge anzutreiben. Dabei waren sie aber nur mäßig erfolgreich. Zum Beispiel der Franzose Nicolas-Joseph Cugnot im Jahr 1769. Er hatte mit einer Dampfmaschine einen dreirädrigen Dampfwagen entwickelt. Der Nachteil war nur, dass die Dampfmaschine schon eine gute Zeit vor der Abfahrt des Wagens angemacht werden musste. Außerdem wog dieses größere Dreirad mehr als 4000 Kilogramm und es war sehr schwer, damit zu lenken. Bei einer Vorführung ist Cugnot deswegen aus Versehen gegen eine Mauer gefahren. Dieser Unfall im Jahr 1771 ging dann als erster Autounfall in die Geschichte ein. Auch wenn das noch gar kein richtiges Auto war. Denn ab da sollte es noch über 100 Jahre dauern, bis ein richtiges Auto erfunden wurde. Also ein Fahrzeug, mit dem man über Straßen fahren konnte, Lasten ziehen oder Personen transportieren. Am 29. Januar 1886 war es dann soweit. Da meldete der studierte Techniker Karl Benz in Deutschland das erste Patent auf ein Auto an.
1: Sehr verehrte Damen und Herren, hier eine Weltneuheit, die ich mit dem Patent vor Nachmachern schützen möchte.
0: Wie ein Auto heute sah dieses Fahrzeug aber auch nicht aus. Eher wie eine offene Pferdekutsche mit schmalen Fahrradreifen. Zwei hinten, einer vorne. Aber es hatte einen Motor. Der war im hinteren Teil unter der Sitzbank eingebaut. Dieses Fahrzeug war ziemlich leicht, wog nur 265 Kilogramm. Erinnert euch an den Dampfwagen, der wog 4000 Kilogramm. Aber dafür fuhr es auch nur 16 Kilometer pro Stunde. Ein sportlicher Läufer konnte damals mit diesem ersten Auto gut mithalten. Als Karl Benz sein Auto mit einer öffentlichen Ausfahrt vorführte, musste sein Sohn Eugen mit einer Flasche Benzin nebenherlaufen, um regelmäßig nachzuschütten.
1: Hopp, hopp, Eugen, Tempo!
0: Das würde Eugen bei den heutigen Autos nicht mehr schaffen.

0: Freundebuch. Ich heiße
1: Justus.
0: So alt bin ich.
1: Ich bin 8 Jahre alt.
0: So sehe ich aus.
1: Ich habe blaue Augen, blondes Haar.
0: Das ziehe ich gerne an.
1: Ich ziehe am liebsten blaue Hosen an. Dazu ziehe ich immer meistens ein Pullover mit Autos drauf an. Das sind Rennautos. Ein Porsche, glaube ich, Ferrari und ja, mehr sind ja eigentlich nicht drauf.
0: Meine Hobbys?
1: Ich spiele am liebsten Fußball, Klavier, spiele Trompete, spiele mit meinen Freunden und höre gerne Musik.
0: Mein Lieblingsinstrument?
1: Das Klavier. Ich mag die Klänge, die da rauskommen. Trompete mag ich auch ganz gerne. Ich spiele beim SV Rot-Weiß Elfkind Fußball. Ich spiele als Stürmer der Mannschaft. Ich bin die Nummer 8. Als Stürmer muss man viel laufen und am besten wäre es, wenn man viele Tore schießt.
0: Darauf bin ich stolz.
1: Mein coolstes Tor war mal, als ich über alle anderen drüber geschossen habe und dann ist er noch ins Tor gegangen.
0: Meine Lieblingsmusik?
1: Bud Spencer Musik. Bud Spencer ist ein ganz starker Mann, der immer Armen hilft. Ja, in den Filmen von denen ist immer eine ganz tolle Musik.
0: Meine Lieblingsfarbe?
1: Grün. Ja, weil grün die Farbe vom Garten ist.
0: Bist du Maus, Ente oder Elefant?
1: Die Maus, weil die Maus immer so schlau ist und fast alles kann. Ja, aus einem Zaun plötzlich so eine Leiter zu bauen.
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0: Hallo, ich bin Gipfel, bin 7 Jahre alt und ich habe eine Frage an die Maus. Wie funktioniert eine Autohupe?
1: Was für ein schöner Tag. Josi und Kim haben eben geheiratet. Und die halbe Hochzeitsgesellschaft fährt jetzt quer durch die Stadt vom Standesamt zur Hochzeitsparty. Das macht richtig Spaß, mal so ordentlich auf die Hupe zu drücken. Laut Straßenverkehrsordnung ist es eigentlich verboten, hupend durch die Gegend zu fahren. Unnötiger Lärm ist zu vermeiden, steht da. Aber bei einer Hochzeit oder bei großen Fußballturnieren drückt die Polizei beide Augen zu, weil die Leute mit der Huperei etwas feiern. Und das ist ja eine schöne Sache. Wie funktioniert so eine Autohupe eigentlich? Bei Hupe denkt man ja als erstes an eine Fahrradhupe. So eine mit Ballon dran. Der ist meistens schwarz. Drückt man den Ballon zusammen, wird Luft durch eine Art Trichter geblasen und es entsteht ein Tröteton. Ganz anders funktioniert eine Autohupe. Bei ihr ist nämlich Strom mit im Spiel. Wenn man am Autolenkrad auf die Mitte drückt, fließt Strom in Richtung des Gehäuses, in dem die Hupe angebracht ist, vorn im Auto. Durch den Strom kommt ein kleiner Metallstift in Bewegung. Der sieht ein bisschen aus wie ein Hammer. Der Stift ist am einen Ende fest an ein Stück Metall montiert. Am anderen Ende nicht. Da hat er wie ein Hammer ein dickeres Stück Metall dran. Fließt der Strom, schlägt das dicke Ende vom Hammer gegen eine Membran aus Metall. Eine Membran ist eine dünne Haut oder auch Folie. Der Hammer schlägt immer wieder an die Metallmembran. So schnell hintereinander, dass wir die einzelnen Schläge nicht hören können. Es klingt wie ein einziger Ton. Wie die Hupe klingt, hängt davon ab, wie nah der Hammer an der Membran dran ist. Und wie lang das Hupen dauert, habe ich selbst in der Hand. Entweder ich drücke kurz auf das Lenkrad oder lang.

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1: Hallo, hier ist Leila. Ich wünsche mir das Lied Sei wie du bist von Die Schule der magischen Tiere. Ich sag dann mal Tschüss und viele Grüße an Maus, Elefant und Enten. Und natürlich wünsche ich das ganze Maus-Team Grüßen. Tschüss.

Ich heiße Jona, bin 8 Jahre alt und ich wünsche mir das Lied Zoo. Und ich grüße meinen Opa, meine Oma und meine Schwester und meine ganze Familie und alle in unserem

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1: Hallo, ich heiße Thea, bin 5 Jahre alt und ich wünsche mir das Lied Nobody Perfect und ich grüße die Maus, den Elefant und die

Hallo, ich bin der Jonathan, ich bin 8 Jahre alt und ich wünsche mir das Lied Major Tom von Peter Schilling und ich grüße die Maus, die Ente, den Elefanten, meine Eltern. Tschüss.

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2: Hallo, ich bin Tura, bin 10 Jahre alt und ich habe einen Liedwunsch. Geh mir weg mit dem Plastik von Nils. Und damit grüße ich meine Schwester, meine beiden Schwestern, meinen kleinen Bruder, meinen besten Freund Oskar und noch meine ganze Familie und meine Haustiere und die Ente.

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1: Hallo, ich bin Johanna und ich wünsche mir das Lied That's So True von Gracie Abrams. Ich grüße meinen Vater, also meine ganze Familie und die Maus, den Elefanten und den Hasen und natürlich die Ente.

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1: Hallo, ich bin die Sarah, 7 Jahre alt. Ich wünsche mir das Lied, Mama hat gesagt. Und die Grüße an die Maus, die Elefanten und die Ente.

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1: Ich wünsche mir das Lied Heavy Saurus und ich grüße meine Freundin Clara und meinen Freund Leon. Flugsaurier.

Hallo, ich bin die Clara, ich bin 8 Jahre alt und ich wünsche mir das Lieblingsmensch von Annika und damit grüße ich alle, die gerade zuhören, meine Familie, alle aus dem Maus-Team und meine Freundin Annika.

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1: Hallo, ich bin Fiona, ich bin 7 Jahre alt und ich wünsche mir das Lied Ich bin stark.
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1: Wir sind Mary und Jason. Wir wünschen uns das Lied Ballad auf Lapis von Saide.

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2: Hallo, ich bin Johanna, ich bin 6 Jahre alt und ich wünsche mir das Lied zusammen. Und damit grüße ich meine Freundinnen.

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1: Hallo, ich bin Emma, ich bin 10 Jahre alt und ich komme aus Jever und ich wünsche mir das Lied Tanz auf dem Vulkan von deinen Freunden und ich grüße die Maus, den Ente und den Elefanten.

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0: ist es schön hier. Einfach im warmen Sand liegen, im Schatten dieser großen Palme. Meine Füße liegen im türkisblauen Meer. Und endlich kann ich entspannen. Ey, ey, was war das denn? Es war aber sehr knapp jetzt hier gerade. Es hätte mich fast am Kopf getroffen. Hey, hallo, stopp mal jetzt, was ist das denn? Kokosnüsse überall, die Palme greift mich an. Hilfe, ist ja lebensgefährlich.
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0: Hallo liebe Leute, schön, dass ihr mit dabei seid. Herzlich willkommen in meiner Checkerbude zu einer neuen Folge Checkpot. Wenn man an das Thema der heutigen Sendung denkt, dann kommen einem sofort weiße Sandstrände in den Sinn mit Palmen und eben auch mit Kokosnüssen. Wo stehen die? Auf Inseln. Darum geht es heute. Inseln sind aber viel mehr als weiße Sandstrände in der Karibik. Es gibt Inseln, die sind größer als ganze Länder. Es gibt Inseln, die sind Länder. Es gibt Inseln, die sind von Eis bedeckt. Es gibt Inseln, auf denen niemand lebt und Inseln, auf denen Millionen von Menschen wohnen. Wie viele es gibt, das ist tatsächlich schwer zu sagen, weil es darauf ankommt, was genau man als Insel zählt. Manche sagen, es gibt etwa 18.000 Inseln auf der Welt. Andere sagen, es gibt allein in Finnland 180.000 Inseln, dann wären es auf der ganzen Welt sicherlich mehrere Millionen. Es gibt also eine Menge zu erzählen und zu erfahren heute. Und natürlich mache ich das nicht alleine, sondern ich habe jemanden, der mir beim Inselhopping hilft. Und das ist Manuel. Aloha, lieber Manuel.
2: Aloha, Tobi.
0: Wie geht's dir?
2: Also mir geht's gut.
0: Bist du schon mal auf einer Insel gewesen?
2: Ich war schon mal auf Kreta, die größte Insel in Griechenland. Ich fahre nach Sardinien. In Italien und ich war schon in Venedig.
0: Oh, stimmt. Venedig steht auf Inseln, sind über 100 Stück.
2: Ja.
0: Ich war auch schon auf einigen Inseln. Ich war auf der größten Insel der Welt. Das ist Grönland, ganz im Norden der Erde. Und ich war in einem Land, das Land besteht aus 83 einzelnen Inseln. Das heißt Vanuatu und jede dieser Inseln ist ein aktiver Vulkan. Das war wahrscheinlich mein abgefahrenster Inselbesuch. Und es gibt hier in Bayern im Staffelsee eine Insel, da schwimme ich gerne rüber.
2: Ja.
0: Hast du drei Checker-Fragen dabei, du alter Inselprofi?
2: Klar. Meine erste Frage ist, kann man sich selber eine Insel bauen? Meine zweite Frage, können Inseln untergehen? Und meine dritte Frage lautet, kann man auf einer einsamen Insel überleben?
0: Fantastische Fragen. Ich würde sagen,
2: das checken wir für euch.
0: So, lieber Manuel, was glaubst du denn, was ist überhaupt eine Insel?
2: Also, das ist eigentlich ganz einfach. Eine Insel ist ein Stück Land, das mit Wasser ringsum umgeben ist.
0: Genau, Land, das von Wasser umgeben ist. Klingt irgendwie einfach, aber ist natürlich der entscheidende Punkt. Und die Größe spielt dabei gar keine Rolle. In Schweden zum Beispiel oder auch in Indonesien, in Südostasien, da gibt es tausende von mini kleinen Landflecken im Meer, auf denen auch keiner wohnt, auch nicht wohnen kann. Das sind aber trotzdem Inseln. Und Grönland zum Beispiel, das ist 6-mal so groß wie Deutschland, die größte Insel der Welt, auch eine Insel.
2: Also Hawaii ist, glaube ich, die berühmteste Insel der
0: Welt. Hawaii ist sehr berühmt, genau. Und ist auch so der Inbegriff von Traum, Stränden und Inseln und so.
2: Es gibt ja auch Großbritannien oder Island, das sind ja zum Beispiel Länder.
0: Ich finde, wir sind schon mitten im Thema. Sollen wir mal mit deiner ersten Checkerfrage anfangen?
2: Gerne. Meine erste Frage, kann man sich selber eine Insel bauen?
0: Hast du denn schon mal versucht, eine Insel selber zu bauen?
2: Also ja, in Italien am Meer im Urlaub, da habe ich halt immer so Kanäle gebaut. Manchmal haben sie sich so gekreuzt und innen drin war da so ein Berg.
0: Ja.
2: Und manchmal war das so im Wasser drin.
0: Ah.
2: Das hat funktioniert, aber es ist sehr, sehr, sehr, sehr schwer, weil der Sand, den man aufschaufelt, immer verläuft. Nur irgendwann, wenn man super, super viel Sand draufschüttelt, geht es manchmal, aber das ist sehr, sehr schwer.
0: Mhm.
2: Und in so Wasserparks oder so, wenn man da so Steine aufschaufelt mit anderen Materialien, dann kann es auch gehen.
0: Dann hätte man tatsächlich eine kleine Mini-Insel selbst gebaut.
2: Ja.
0: Ich glaube, wenn man sich eine künstliche Insel wirklich selber bauen möchte, die auch stabil ist und hält, dass man sie betreten kann, dass man vielleicht da wohnen kann oder so, dafür müssten wir vielleicht erstmal wissen, wie so eine echte Insel natürlich entsteht. Ah, guck mal, da meldet sich auch Jackie. Vielleicht weiß sie was dazu.
3: Selbstverständlich, stets zu Diensten. Also, wenn ihr eine Insel bauen wollt, die stabil ist, dann empfehle ich euch einen richtig schönen Vulkanausbruch.
0: Na klar, easy, das ist ja top, danke, danke Jackie. Das heißt, Manuel, wir müssen einfach nur einen Vulkan ausbrechen lassen, mega easy und dann...
3: Naja, ganz so einfach ist es nicht. Der Vulkan muss natürlich unter Wasser ausbrechen. Der Meeresboden muss sich öffnen und heiße Magma muss in riesigen Mengen aus dem Erdinneren strömen. Unter Wasser erstarrt sie dann und wird zu einem Berg aus kalter Lava. Und wenn immer mehr Flüssigkeit aus dem Erdinneren nachläuft, dann türmt sich der Lavaberg irgendwann so hoch auf, bis er als Insel aus dem Wasser ragt.
0: Ich war mal auf einer Insel in Griechenland auch, nicht auf Kreta, aber Nisiros heißt die. Und die ist tatsächlich genau so entstanden. Und der Vulkan da ist sogar noch aktiv. Und du hast gerade von Hawaii erzählt, ne? Die berühmteste Insel der Welt.
2: Ja.
0: Ist auch so entstanden.
2: Aber Tobi, wie sollen wir denn jetzt einfach einen Vulkan ausbrechen lassen?
0: Jackie, wir haben da noch ein Problem. Hast du noch eine andere Idee? Wie entstehen denn Inseln sonst noch?
3: Viele Inseln sind entstanden, weil sich der Meeresspiegel verändert hat. Entweder das Wasser ist gesunken und hat Teile, die zuvor unter Wasser lagen, plötzlich freigelegt. Oder genau andersherum. Der Meeresspiegel ist so weit gestiegen, bis die niedrigen Teile des Landes überflutet waren und nur die höher gelegenen Teile noch aus dem Wasser herausgeschaut haben. In beiden Fällen bleiben Inseln zurück.
0: Okay, also, wenn wir keinen Vulkan ausbrechen lassen können, dann können wir zumindest eine Riesenpumpe nehmen und damit das Wasser aus dem Meer saugen oder welches reinpumpen. Ich muss sagen, da klingt das mit dem Vulkanausbruch fast realistischer, ne? Also, das geht ja einfach nicht.
2: Aber Tobi, es gibt doch auch noch die künstlichen Inseln. Zum Beispiel in Dubai, die Palm Island. Die haben da Sand draufgeschüttet in Form von einer Palme. Da können sich dann ganz reiche Menschen ein Stück kaufen.
0: Ah, das habe ich tatsächlich schon mal gesehen. Das sieht abgefahren aus. Jackie, weißt du dazu was?
3: Für die Palm Islands wurden Millionen von Tonnen Gestein aus einem nahegelegenen Berg gesprengt und im Meer versenkt. Danach wurden unfassbare Mengen an Sand vom Meeresboden gesaugt und mit einem speziellen Verfahren mit riesigem Druck zwischen die Steine gepresst, damit alles stabil bleibt.
0: Ich kann wirklich verstehen, dass es faszinierend ist, selbst eine Insel anzulegen und so. Aber wenn man ein bisschen drüber nachdenkt und da werden Felsen weggesprengt und weiß nicht, was damit das passiert, für die Umwelt ist das eine echte Schweinerei.
2: Da zerstört man ja auch richtig den Lebensraum von den Fischen oder
0: absolut.
2: Die kein Futter mehr. Oder wenn da auf einmal mal so ein Fischmann kommt und denkt, hier kenne ich mich aus, da drüben geht's lang und guckt nicht hin und auf einmal schwimmt das gegen die Insel und dann, au, oh, da ist ja was Neues hingebaut.
0: Voll, was da nicht hingehört, weil es nicht natürlich entstanden ist.
2: Mhm.
0: Absolut, du sagst was voll Wichtiges mit Fischen und Pflanzen und so. Das Meer ist ja ein Ökosystem. Da leben ja Milliarden Lebewesen, die dort ihren Raum haben und wenn der Mensch kommt und da plötzlich eine Insel aufschüttet, einfach nur, weil es schön aussieht, ich weiß nicht, ich bin, glaube ich, kein Fan davon.
2: Ich auch nicht so richtig.
0: Aber deine Frage ist beantwortet, oder?
2: Auf jeden Fall.
0: Dann hau den grünen Kokosnussknopf. Man kann künstliche Inseln bauen, aber das ist sehr teuer und sehr aufwendig und nicht gut für die Umwelt.
3: Gecheckt!
0: Okay, also wir wissen jetzt, Inseln sind immer Boden, die schwimmen nicht, sondern die sind immer mit dem Boden verbunden und können deshalb auch nicht einfach auf dem Wasser treiben oder sowas. Und trotzdem fallen dir auch schwimmende Inseln ein. Ich habe da eine im Kopf.
2: Ich glaube, es gibt noch solche Volke, die machen so Bambus, selber kleine Inseln und da bauen sie sich dann ihre eigenen Hütten drauf.
0: Ah, ich weiß genau, was du meinst. Ich glaube, das ist nicht aus Bambus, sondern ist aus so Schilfrohr gebaut und das sind tatsächlich so indigene Völker, wie man sagt, die im Titicacasee, ganz hoch oben in den Anden, Peru, Bolivien, da liegt der See, diese Inseln bauen und auf diesen schwimmenden Inseln auch leben. Ich war da sogar schon vor einer langen Zeit, aber es ist echt faszinierend zu sehen. Meinst du die?
2: Ja.
0: Damit sind wir doch schon mitten in der zweiten Checkerfrage. Hau sie doch noch mal raus, bitte.
2: Meine zweite Frage. Können Inseln untergehen?
0: Kannst du dir vorstellen, warum eine Insel im Wasser versinkt?
2: Also es kann sein, weil die Jackie hat ja gesagt, wenn ein Vulkan ausbricht, dass dann da eine Insel kommt, wenn dann die Lava so sehr brüchig ist, kann es ja sein, dass die nach einer Zeit wieder abbricht. Oder wenn man da eine Insel ist und auf einmal kommt so eine Tsunami-Welle und schüttet die Insel um, dann ist die weg.
0: Also Vulkanausbrüche und Stürme sind schon mal zwei Sachen, die dir so im Kopf rumgehen bei deiner Checkerfrage.
2: Ja, Tsunami.
0: Aber ich glaube, wir sollten jemanden anrufen.
2: Okay.
0: Und zwar Matthias Garschagen. Der ist Professor an der Uni in München und ist Geograf und setzt sich auseinander mit ganz vielen Phänomenen, die mit unserer Welt zu tun haben, unter anderem auch mit dem Klimawandel. Mhm. Wir sollten den mal anrufen.
4: LMU München, Matthias Garschagen.
0: Hallo Matthias, hier ist Tobi.
4: Hallo Tobi, schön, dass du anrufst.
0: Ja, schön, dass du Zeit hast. Ich sitze hier mit Manuel und wir machen den Checkpot zum Thema Inseln. Und er hat die Checkerfrage mitgebracht, ob denn Inseln untergehen können. Und da dachten wir rufen mal dich an.
4: Also es ist tatsächlich so, die allermeisten Inseln, die gehen nicht wirklich unter im Sinne, dass sie absinken nach unten. Aber trotzdem ist es so, dass viele, viele Inseln immer kleiner werden und auch viele Inseln irgendwann ganz unter Wasser sein werden.
0: Okay, wie kommt das?
4: Das hat viel mit dem Klimawandel zu tun, leider ja von uns verursacht der Klimawandel. Und das hat mit dem Meeresspiegel zu tun.
0: Lass uns mal ganz kurz sortieren. Was ist zuerst mal der Klimawandel?
4: Der menschgemachte Klimawandel, das ist eine Erwärmung. Die ganze Welt erwärmt sich und das hat damit zu tun, dass wir viele Dinge verbrennen, vor allem zum Beispiel Benzin in Autos und in Flugzeugen.
0: Mhm. Und was hat das für Folgen?
4: Dass es eben wärmer wird und dass zum Beispiel, wie wir eben gesagt haben, Eis abschmilzt, Meeresspiegel ansteigen, aber auch, dass wir mehr Stürme bekommen. Wir sehen mehr Gewitter zum Beispiel, mehr starken Regen und mehr Hitze und so weiter.
0: Was ist der Meeresspiegel?
4: Also der Meeresspiegel ist eigentlich die Linie, wo das Wasser auf die Küste trifft.
0: Mhm.
4: Weil man an der Küste steht, dann kann man ja sagen, bis hierhin geht das Wasser und nicht weiter. Es kommt nicht höher.
0: Genau.
4: Und das wird sich eben ändern. Mit dem Klimawandel, oder es ändert sich jetzt schon, steigt diese Linie und das Wasser steigt immer höher.
0: Man kann sich eigentlich in der Badewanne super machen, indem man sein Knie einfach so ein bisschen rausgucken lässt aus dem Wasser, dann den Meeresspiegel in der Badewanne steigen lassen und dann sieht man, irgendwann guckt nur noch der obere Teil raus und dann ist es irgendwann weg.
4: Ganz genau.
0: Und das passiert tatsächlich gerade auf der Erde mit echten Inseln und dem echten Meeresspiegel.
4: Das passiert.
0: Mhm.
4: Und an einigen Teilen der Erde passiert das auch schneller als an anderen.
0: Okay. Es wird wärmer auf der Erde und deswegen steigt ja auch der Meeresspiegel. Kannst du das nochmal kurz erklären?
4: Das eine ist, dadurch, dass es wärmer wird, schmilzt Eis ab. Und wir wissen ja, es gibt ganz viel Eis in den Polkappen, am Nordpol, am Südpol und in Grönland, da liegen ganz dicke Eispanzer und die schmelzen immer mehr ab. Und was passiert? Das Wasser oder das Eis und der Schnee schmilzt und es fließt ins Meer. Und das ist dann wieder Wasser, an dem wir aufdrehen in der Badewanne und es steigt an. Jetzt ist noch ein zweiter Effekt, ganz wichtig, und das ist, dass warmes Wasser sich ausdehnt. Also es wird größer, es braucht mehr Platz sozusagen und nach unten kann es nicht, an die Seiten kann es auch nicht, also muss es nach oben steigen.
0: Okay. Ich habe das tatsächlich auch schon erlebt. Ich war mal für meinen ersten Kinofilm in Vanuatu. Das ist ein Inselstaat, besteht aus ganz vielen einzelnen Inseln und da sind tatsächlich schon Inseln dabei, wo Menschen ihr Zuhause verlassen mussten, weil der Meeresspiegel denen langsam bis zur Tür lief, wenn man so will.
4: Ganz genau, ist ein riesiges Problem. Viele der Staaten, die wirklich ganz betroffen sind, kleine Inselstaaten, das sind relativ arme Länder, und denen müssen wir daher Hilfe leisten, auch sich daran anzupassen. Also wir müssen damit umgehen, dass dieser Meeresspiegel ansteigt. Wir müssen Deiche verbessern, wir müssen Häuser so bauen, dass sie mit dem Wasser besser umgehen. An einigen Teilen, in den kleinen, was war Vanuatu angesprochen, muss man anfangen umzuziehen und so weiter. Und das ist natürlich nicht ganz einfach.
0: Ja.
4: Und das müssen wir aber auch vorausschauend machen. Lieber früher, als dass es dann zu spät ist.
0: Dann ist doch vielleicht ganz wichtig, sich noch einmal zu fragen, was können denn wir alle gegen diesen Klimawandel tun? Da gibt es ja schon ein paar Sachen, die jeder machen kann.
4: Weniger mit dem Flugzeug fliegen, weniger mit dem Auto fahren, eher mal mit dem Fahrrad und mit dem Zug und mit der Straßenbahn.
0: Mhm.
4: Weniger Fleisch essen, vielleicht nur einmal die Woche. Das sind alles so Dinge, die wir tun können.
0: Alles kleine Dinge, die ganz viel ausmachen können, wenn wir uns alle ein bisschen bemühen.
4: Auf jeden Fall.
0: Danke, Matthias.
4: Danke euch. Einen schönen Tag noch.
0: Danke, bis dann. Tschüss.
4: Tschüss.
0: So, und was sagst du jetzt zu dem Ganzen? Wusstest du das?
2: Nö, aber ist sehr krass.
0: Aber deine Frage, ist die damit beantwortet?
2: Würde ich schon sagen.
0: Weil es auf der Erde immer wärmer wird und die Eisflächen schmelzen, steigt der Meeresspiegel. Dadurch werden Inseln überschwemmt und irgendwann ganz verschwunden sein.
3: Gecheckt!
0: Was hältst du davon, lieber Manuel, wenn wir ein Spiel spielen?
2: Ich hätte richtig Lust drauf, gerne.
0: Bist du gut im Sachen merken?
2: Also ich bin gut, aber irgendwie auch so mittelgut.
0: Okay, also ich würde sagen, ich bin nur mittelgut. Wir spielen jetzt Ich packe meinen Koffer. Kennst du das?
2: Ja.
0: Wir sagen also jetzt abwechselnd Sachen, die wir mitnehmen würden auf eine einsame Insel.
2: Okay.
0: Ich sag zum Beispiel, ich packe meinen Koffer und nehme mit eine Badehose.
2: Ja.
0: Und dann sagst du, ich packe meinen Koffer und nehme mit eine Badehose. Und dann kommt dein eigenes und dann muss ich wieder dich wiederholen und so weiter.
2: Ja.
0: 45 Sekunden haben wir Zeit und wenn einer einen Begriff vergisst, dann hat er verloren.
2: Ja.
0: Okay, wer fängt an, du oder ich?
2: Ich.
0: Okay, also Zeit läuft ab jetzt.
2: Ich packe meinen Koffer und nehme mit meinem Freund Julian.
0: Ich packe meinen Koffer und nehme mit Manuels Freund Julian und meine Familie.
2: Ich packe meinen Koffer und nehme mit meinen Freund Julian, Jakatobis Familie und meine Eltern.
0: Oh wow. Ich packe meinen Koffer und ich nehme mit Manuels Freund Julian, meine ganze Familie und Manuels Eltern und ein Kofferradio.
2: Ich packe meinen Koffer und nehme mit meinem Freund Tobis Familie. meine Eltern und ein Kofferradio und ich nehme mit, was soll ich mitnehmen?
0: Was Cooles.
2: Süßigkeiten.
0: Oh, okay, cool. Ich packe meinen Koffer und ich nehme mit Manuels Freund Julian, meine ganze Familie, Manuels Eltern, ein Kofferradio, Süßigkeiten und wir haben es geschafft. Wir haben die Zeit besiegt.
2: Oh, ich hätte noch so viel mehr mitnehmen.
0: Was hättest du noch eingepackt?
2: Ich hätte noch Toilette mitgenommen, ich hätte Sonnencreme mitgenommen.
0: Schlau.
2: Dann hätte ich noch Essen und Trinken mitgenommen.
0: Absolut gut, ja.
2: Ich hätte noch Zocksachen mitgenommen.
0: Also du meinst so Videospiele?
2: Ich hätte noch so viel außer.
0: Okay, also weißt du was? Du nimmst quasi alles mit, damit die einsame Insel keine einsame Insel mehr ist, sondern du mit all deinen Freunden und all der Technik und allen Annehmlichkeiten einfach eine gute Zeit hast.
2: Ja, und ich fände es eigentlich schon cool, wenn man da für ein paar Tage ist und ein paar Abenteuer erleben kann, sich auskennt, ein bisschen schauen kann, wie man sich da, also wie man da überleben kann, sich wohlfühlt. Aber wenn man da jetzt zu lange ist, es wäre nichts für mich.
0: Dann eher nicht. Aber jetzt hast du das Stichwort gesagt, überleben. Stell doch nochmal deine dritte Checker-Frage.
2: Meine dritte Frage lautet: Kann man auf einer einsamen Insel überleben?
0: So, jetzt hast du ja gerade schon gesagt, ein paar Tage wären okay. Aber jetzt stell dir mal vor, du landest wirklich auf einer einsamen Insel. Ich weiß nicht, Flugzeugabsturz, du schwimmst an Land und bist ganz allein auf so einer Insel und du hast eben keinen Koffer gepackt. Was würdest du dann machen?
2: Also ich würde mit so Brausetabletten, das habe ich selber erfunden, in so eine Dose, das sprengt dann hoch, weil da zu viel Druck ist. Mhm. Dann ist es wie so eine Rakete und vielleicht sehen das dann Leute.
0: Also du würdest quasi um Hilfe rufen?
2: Ja, ich würde mir vielleicht so einen Unterschlupf, kleines Tipi oder sowas bauen. Dann würde ich aufpassen, trinken oder sowas suchen, Essen mir suchen, Früchte, sowas halt.
0: Klingt spannend, weil es gibt ja ganz viele Geschichten dazu, die davon erzählen, wie Leute auf einsamen Inseln landen. Hast du schon mal von Robinson Crusoe gehört?
2: Ja, sehr cool. Das ist so einer, der hat als Einziger überlebt, auf einer einsamen Insel gestrandet. Nach der Geschichtennacht hat er da 28 Jahre lang gelebt.
0: Oh, warte mal. Ich glaube, Jackie will noch was hinzufügen, auch wenn du gerade schon voll viel dazu erzählt hast. Jackie, du kennst eine Geschichte? Wie heißt die denn?
3: Ich nenne sie die Geschichte von den Jungen, die ein Boot klauten und sich damit echt in Schwierigkeiten brachten, weil sie in einen Sturm kamen und da mehr als ein Jahr...
0: Jackie, stopp, das ist wirklich ein schrecklicher Titel. Das ist doch keine coole Geschichte. Also das.
3: Nun hör mal zu, Tobi. Ihr habt doch vorhin von Robinson Crusoe geredet. Weißt du, wie die Geschichte richtig heißt? Das Leben und die seltsamen, überraschenden Abenteuer des Robinson Crusoe aus York, Seemann, der 28 Jahre allein auf einer unbewohnten Insel an der Küste von Amerika lebte, in der Nähe der Mündung des großen Flusses Orinoco, durch einen Schiffbruch an Land gespült, bei dem alle außer ihm ums Leben kamen, mit einer Aufzeichnung, wie er endlich seltsam durch Piraten befreit wurde, geschrieben von ihm selbst.
0: Wirklich? Oh je.
3: Genau. Und jetzt will ich nichts mehr hören. Ich erzähle euch jetzt eine wahre Geschichte. Und ich dulde keine Unterbrechungen. Es ist fast 60 Jahre her, da stahlen sich 6 Jugendliche von der Insel Tonga im Südpazifik ein Segelboot. Sie wollten damit ein Abenteuer erleben und einen Ausflug auf die Fidschi-Inseln machen, die mehrere hundert Kilometer entfernt liegen. Allerdings kam schon in der ersten Nacht ein Sturm auf und sie verloren die Orientierung. Nach 8 langen Tagen auf dem Meer trieben sie auf eine Insel zu und konnten sich an Land schleppen. Sie ernährten sich von rohem Fisch und Früchten, die auf der Insel wuchsen. Sie bauten Behälter, um Regenwasser aufzufangen. Irgendwann schafften sie es sogar, Feuer zu machen. Nach 15 Monaten wurden sie von einem Fischer entdeckt und gerettet. Bei ihrer Rückkehr nach Hause feierte die ganze Heimatinsel mit ihrem König und allen 900 Einwohnern 6 Tage lang ein riesiges Fest.
0: Cool, ist ja echt eine schöne Geschichte.
2: Ja.
0: Also wenn du dir anguckst, was die Jugendlichen da gemacht haben, was braucht man vor allem, würdest du sagen? Was sind die wichtigsten Sachen?
2: Essen und Trinken.
0: Essen und Trinken, genau. Was ist denn noch wichtig, Jackie?
3: Ein warmer und am besten trockener Schlafplatz ist wichtig. Außerdem schadet etwas Kreativität nicht. Palmblätter als Trinkgefäße, Stöcke als Angeln, scharfe Steine als Messer. Vieles, was man findet, kann nützlich sein. Deswegen sollte man aufmerksam die Insel erkunden. Aber das Wichtigste ist eigentlich, auf sich selbst aufmerksam zu machen, damit man gefunden und gerettet werden kann. Zum Beispiel kann man mit Palmwedeln ein riesiges SOS in den Sand legen, das auch aus der Luft zu sehen ist.
0: Genau, dass man einfach sagt, ey, help hier, wir wollen gerettet werden.
2: Oder wenn man ein Flugzeug sieht oder einen Hubschrauber oder ein Boot, wie ich gesagt, mit der Rakete, wo man einen Brief reintut, weil in diese Brausedose ist ja manchmal ein Loch und dann auf dieses Boot schießt quasi.
0: Ja, oh, du musst aber wirklich viel Brause dabei haben, zufälligerweise.
2: Da braucht man eigentlich nur 2 Tabletten, dann fliegt es richtig weit.
0: Wirklich?
2: Ja.
0: Krass. Ich denke, dass ich ab jetzt nicht mehr ohne Brause in den Taschen aus dem Haus gehen werde. Für den Fall, dass ich irgendwie auf einer einsamen Insel lande. Ist deine Frage damit gecheckt, Manuel?
2: Auf jeden Fall. Dann drücke ich mal den grünen Gecheck-Knopf.
0: Bitte. Um auf einer einsamen Insel zu überleben, braucht man zuallererst Trinkwasser. Aber man sollte auch alles dafür tun, dass man möglichst schnell gefunden wird.
2: Gecheckt! Tobi, du musst doch noch das Geheimnis erzählen.
0: Okay, ein Geheimnis ist es nicht, aber es ist eine coole Geschichte. Ich war schon wirklich auf vielen Inseln.
2: Mhm.
0: Zum Urlaub machen, aber natürlich auch für die Checker-Tobi-Sendungen und vor allem für die Filme.
2: Ja, klar.
0: Und für den ersten Film war ich auf Vanuatu. Das ist so am anderen Ende der Welt. Und jede Insel ist halt auch ein Vulkan. Und die Menschen, die dort leben, die beten diesen Vulkan an, weil sie wissen, dass der Vulkan darüber entscheidet, ob ihr Leben ganz normal jeden Tag weiterlaufen kann oder ob er ausbricht und einfach alles zerstört. Also jeder Tag ist für die auf dieser Insel eigentlich ein Hoffen, dass alles so bleibt, wie es ist.
2: Abenteuer, so gesagt.
0: Jeder Tag des Lebens ist ein Abenteuer.
2: Wenn die aufwachen, beten die quasi, dass heute nichts Schlimmes passiert.
0: Die beten nicht so, wie wir das kennen, weil die jetzt keine christliche Religion haben.
2: Ja.
0: Aber die haben so verschiedene Rituale und so weiter. Tänze zum Beispiel oder Dinge, die sie dem Vulkan auch opfern, um ihn darum zu bitten, einfach gemütlich weiter Vulkan zu sein, ohne richtig doll auszubrechen. Aber wir sind damit wirklich am Ende der Folge.
2: Ich habe dir hier noch was mitgebracht.
0: Was denn?
2: Eine Kokosnuss.
0: Ja, ich habe so ein bisschen Angst vor denen, seit die fast auf meinen Kopf gefallen sind. Aber das ist natürlich nicht so schlecht. Hast du was zum Öffnen? So eine Machete, so ein Buschmesser oder so? Dann kann
2: nee,
0: man richtig draufhauen.
2: Ich kann es auch mit meiner Hand probieren. Oder mit einer Kettensäge oder sowas.
0: Also Kettensäge habe ich jetzt keine da. Aber mach doch mal mit der Hand. Warte, ich zähle bis 3 und du musst aber richtig drauf, ne? 1, 2, 3. Ist sie offen?
2: Nö.
0: Also ich würde vorschlagen, wir versuchen hier weiter diese Kokosnuss zu öffnen und ihr, liebe Leute, macht's gut. Bis zum nächsten Mal. Tschüss.
2: Tschüss.
0: So, jetzt wollen wir aber noch mal sehen, ob wir diese Kokosnuss nicht noch irgendwie aufbekommen. Wo ist die Kokosnuss? Wer hat die Kokosnuss geklaut? Wer hat die Kokosnuss? Wer
2: hat die Kokosnuss? Wer hat die Kokosnuss geklaut?
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5: Dankeschön, Checker Tobi. Das war

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0: Erzähl mal.
1: Hallo, ich bin der Florian, ich bin 9 Jahre alt und stelle euch heute mein Instrument, die Trompete, vor. Das erste Stück, was ich gespielt habe, war Making Muffins. Das kann ich mal vorspielen. Ich habe die unterschiedlichen Ventile gedrückt, um eben diese Töne zu erzeugen. Es gibt ein paar Töne, bei denen greift man nichts. Das ist beim C zum Beispiel so, also beim untersten Ton. Und es gibt auch noch andere Töne, die man alleine durch den Mund erzeugt. Und da muss man eben bei diesen unterschiedlichen Tönen immer durch die Lippenspannung den Ton verändern. Wenn du eher einen tiefen Ton spielst, dann würde ich die eher locker lassen, weil das geht auch leichter. Ich spiele jetzt einen tiefen Ton. Wenn du einen hohen Ton spielst, dann würde ich die eher angespannt lassen, weil wenn du da so locker dran gehst, dann kriegst du das nicht. Man muss es halt lange üben, wenn man hochkommen will. Und das habe ich jetzt auch relativ lange gemacht und es ist eigentlich relativ gut geworden. Ich spiele jetzt einen hohen Ton. Ich übe am Tag so ungefähr 20 Minuten. Ich übe meistens zu Hause und ich habe Unterricht hier an der Schule. Da gehe ich immer um 3 Uhr von zu Hause nochmal hier in die Schule und habe dann da eine Stunde Trompetenunterricht. Ja, ich habe einen Musiklehrer und der ist ziemlich ruhig. Wenn mal was schief geht, dann eben nochmal. Und das finde ich auch gut, den Unterricht. Ich packe gerade meine Noten aus mit dem Walzer und den spiele ich jetzt vor.

0: Es ist von Wolfgang Amadeus Mozart.
1: Ja, was manchmal nervt, ist, wenn ich einfach Stücke habe und die kriege ich nicht hin und dann, ich bin ziemlich ungeduldig und dann manchmal verzweifle ich einfach, dann mache ich eine Pause, lese ich was und dann nachher geht es auch schon ein bisschen besser. Ja, das ist ein Menuett.

Mein Vorbild ist mein früherer Trompetenlehrer, da habe ich irgendwann aufgehört. Er heißt Tristan und der spielt jetzt in Köln bei Querbeat. Querbeat finde ich persönlich auch gut und das ist eine Karnevalsband. Mit ganz vielen Leuten, da spielen auch Saxophone, Trompeten. Am Anfang ist es schwer, da einen Ton rauszubekommen von den Lippen her, wie man das ansetzt. Aber wenn man das einmal geschafft hat, dann kann man damit richtig viele tolle Sachen machen.

0: Tagebuch. Ich heiße
1: Leo.
0: Alter?
1: Ich bin 8,5 Jahre alt.
0: So sehe ich aus.
1: Ich trage meistens Kapuzen und ich habe immer vorne ein langes Pony, das streiche ich mir immer nach rechts zur Seite. Ich habe die Augenfarbe ein bisschen blau und ein kleines bisschen grün. Und meine Kennzeichnung ist eine Zahnlücke zwischen den zwei oberen Schneidezähnen.
0: Bist du Maus, Ente oder Elefant?
1: Ich bin eigentlich alles zusammen. Ich bin so witzig wie die Ente, so müde wie der Elefant und so schlau wie die Maus.
0: Das spiele ich am liebsten.
1: Eigentlich habe ich richtig viele Lieblingsspiele. Nur in der Schule spiele ich halt immer Abwerfen und das spiele ich auch richtig gerne. Und ich habe schon ganz viel gebaut. Ich habe schon mal aus irgendeinem Helikopter, einer Schneeraupe, einem Boot und noch ein paar anderen Teilen ein super cooles Amphibienfahrzeug mit Greifer gebaut. Das hat an den Seiten zwei Schneeraupenketten, in der Mitte ist es ein Boot, vorne ist es halt eine Helikopterkabine zum Runterklappen. Das habe ich mir selber ausgedacht und ich brauchte zwar lange, um es zu bauen, aber am Ende sieht es richtig cool aus.
0: Warum die Maus und ich Freunde sind.
1: Ich bin mit der Maus halt befreundet. Die ist halt immer lustig und hat halt immer die besten Ideen, immer mit ihrem Schwanz. Die hat ihn sogar schon mal als Bohrer benutzt.

Was gibt's eigentlich Schöneres als Musik? 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

0: Hallo, ich bin Dian.
1: Ich bin Tarik. Das, was wir euch beschreiben, ist mega laut.
0: Ein Mensch steuert es.
1: Es hat eine Sache oben.
0: Da dreht sich ein großes Ding.
1: Hinten am Heck dreht sich auch was. Es ist schnell.
0: Es benutzen zum Beispiel der Rettungsdienst, die Polizei,
1: die Bergrettung und die Bundeswehr.
0: Sie fliegen damit zu Einsätzen.
1: Man kann Menschen und Sachen transportieren.
0: Oder ein Gelände aus der Luft beobachten.
1: Oder jemanden suchen.
0: Eine der Besonderheiten ist,
1: dass man damit senkrecht starten und landen kann.
0: Man kann damit sogar in der Luft stehen bleiben. Die Lösung ist
1: ein Hubschrauber.
2: Hallo ihr da, hallo ihr da.

0: an, der bin 8 Jahre alt und habe die Frage, wie kann Hubschrauber mit Propellern abheben? Und ich grüße damit die Maus, den Elefanten, den Hasen, die Ente und das gesamte Mausteam.
1: Huhu, könnt ihr mich verstehen? Im Cockpit von so einem Hubschrauber ist es nämlich ganz schön laut. Deshalb habe ich Kopfhörer auf, sonst würden mir die Ohren wegfliegen. Ich höre mich aber selbst kaum. So laut ist das hier.
2: Puh, so ist besser, oder? Der Krach, der kommt von den sogenannten Rotoren des Hubschraubers. So nennt man seine Flügel. Und die drehen sich ganz schnell. So schnell, dass der Hubschrauber dadurch senkrecht, also gerade steil nach oben in die Luft aufsteigen kann. Durch das superschnelle Drehen der Hubschrauberflügel entsteht nämlich Auftrieb. Das funktioniert so ähnlich wie bei Vögeln. Genauso wie der Hubschrauber wird ein Vogel von der Luft umströmt. Luft ist ein Gas. Wenn sich ein Körper in einem Gas bewegt, also zum Beispiel der Hubschrauber oder der Vogel in der Luft, dann wirken dort 2 Kräfte. Die eine Kraft, die sogenannte Gewichtskraft, zieht Hubschrauber und Vogel nach unten zur Erde. Denn die wiegen ja was, haben also Gewicht. Zu jeder Kraft gibt es auf der Erde aber auch eine Gegenkraft. Die eine gibt's nie ohne die andere. Die Gegenkraft hier ist die Auftriebskraft. Sie zieht den Hubschrauber oder den Vogel nach oben, wenn sie sich bewegen. Je stärker der Motor des Hubschraubers ist, je schneller seine Flügel sich bewegen, je mehr Luft sie wegdrücken, desto stärker wird diese Auftriebskraft. Und in dem Moment, in dem diese Kraft nach oben größer wird als die Kraft nach unten, ja, in dem Moment hebt der Hubschrauber oder eben auch der Vogel ab in die Luft und fliegt.

Wenn der Helikopter aufgestiegen ist, verändert die Pilotin oder der Pilot den Winkel der sich drehenden Rotorblätter. Er kippt sie sozusagen. Dadurch wird die Luft dann nicht mehr nur nach unten weggedrückt, sondern auch zur Seite. Der Hubschrauber fliegt also nicht mehr nur nach oben, sondern auch nach links oder rechts. Übrigens, so ein Hubschrauber hat nicht nur einen Propeller, den riesengroßen, der oben drauf sitzt, sondern er hat noch einen zweiten, kleineren, ganz hinten am sogenannten Heck. Deshalb heißt er auch Heckrotor, also Hintenpropeller. Ohne den würde sich der Hubschrauber immer nur im Kreis drehen und könnte nicht richtig gelenkt werden. Der Propeller hinten erzeugt übrigens mehr als die Hälfte des ohrenbetäubenden Krachs, den so ein Hubschrauber macht. Obwohl er viel kleiner ist als der Riesenpropeller obendrauf.

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1: Hallo, ich bin Mathilda, bin 10 Jahre alt und ich wünsche mir das Lied Die Die. Damit grüße ich das ganze Maus-Team.

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0: Was ist das?
1: Man kann das alleine machen oder welche mitnehmen.
2: Man steigt in so ein Ding ein.
3: Man braucht einen Schlüssel dafür.
4: Und so eine große Blechkiste.
5: Das dürfen nur Erwachsene.
6: Kinder dürfen nur dabei sein,
7: weil sie das noch nicht wissen, wo sie draufdrücken müssen.
8: Und die kommen nicht an das Pedal,
9: weil dafür muss man lange Beine haben.
10: Vorne ist so ein rundes Ding und da hält man sich dann fest und damit lenkt man.
11: Ich glaube, das macht man mit 17 Jahren.
12: Auch mit 13.
13: Ich glaube, mit 16.
14: Nein, das mit 18.
15: Man braucht einen Motor.
16: Dafür muss man eine Prüfung machen.
17: Man muss auch mit der Hand so an so einen Hebel ziehen.
18: Damit man vorwärts und rückwärts fahren kann.
19: Dann macht man den Gang rein.
20: Das Ding heißt Schaltung.
21: Das können auch nur Erwachsene. Weil da braucht man nämlich Kraft.
22: Kinder, die brauchen dafür einen Kindersitz.
23: Bald mache ich den Führerschein.
24: Ich werde Rennfahrerin.
25: Gesucht ist das Autofahren.

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1: Hallo, ich bin die Leonie und bin 11 Jahre alt und ich wünsche mir das Lied Wie ein Mädchen von Sophia. Und ich grüße damit alle, die gerade zuhören.
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Hallo, ich bin Nini und ich bin 10 Jahre alt und wohne in Speyer. Und ich wollte mal fragen, wer das erste Auto erfunden hat. Hiermit grüße ich alle Maushörer.

0: Dass es einmal Fahrzeuge geben würde, die über 350 Kilometer pro Stunde fahren. Daran hätte vor gut 130 Jahren noch niemand geglaubt. Denn das erste Auto war im Vergleich zu unseren heutigen Autos und natürlich zu den Formel-1-Rennwagen eine ziemlich lahme Angelegenheit. Aber dazu später mehr. Das Besondere am Auto ist ja, dass es nicht von einem Lebewesen angetrieben wird, sondern von einem Motor. Denn die Vorgänger des Autos waren Pferdekutschen und Ochsenkarren. Seit es die ersten Maschinen gab, experimentierten Bastler und Techniker mit ihnen rum. Viele mit dem Ziel, Fahrzeuge anzutreiben. Dabei waren sie aber nur mäßig erfolgreich. Zum Beispiel der Franzose Nicolas-Joseph Cugnot im Jahr 1769. Er hatte mit einer Dampfmaschine einen dreirädrigen Dampfwagen entwickelt. Der Nachteil war nur, dass die Dampfmaschine schon eine gute Zeit vor der Abfahrt des Wagens angemacht werden musste. Außerdem wog dieses größere Dreirad mehr als 4000 Kilogramm und es war sehr schwer, damit zu lenken. Bei einer Vorführung ist Cugnot deswegen aus Versehen gegen eine Mauer gefahren. Dieser Unfall im Jahr 1771 ging dann als erster Autounfall in die Geschichte ein. Auch wenn das noch gar kein richtiges Auto war. Denn ab da sollte es noch über 100 Jahre dauern, bis ein richtiges Auto erfunden wurde. Also ein Fahrzeug, mit dem man über Straßen fahren konnte, Lasten ziehen oder Personen transportieren. Am 29. Januar 1886 war es dann soweit. Da meldete der studierte Techniker Carl Benz in Deutschland das erste Patent auf ein Auto an.
1: Sehr verehrte Damen und Herren, hier eine Weltneuheit, die ich mit dem Patent vor Nachmachern schützen möchte.
0: Wie ein Auto heute sah dieses Fahrzeug aber auch nicht aus. Eher wie eine offene Pferdekutsche mit schmalen Fahrradreifen. Zwei hinten, einer vorne. Aber es hatte einen Motor. Der war im hinteren Teil unter der Sitzbank eingebaut. Dieses Fahrzeug war ziemlich leicht, wog nur 265 Kilogramm. Erinnert euch an den Dampfwagen, der wog 4000 Kilogramm. Aber dafür fuhr es auch nur 16 Kilometer pro Stunde. Ein sportlicher Läufer konnte damals mit diesem ersten Auto gut mithalten. Als Carl Benz sein Auto mit einer öffentlichen Ausfahrt vorführte, musste sein Sohn Eugen mit einer Flasche Benzin nebenherlaufen, um regelmäßig nachzuschütten.
1: Hopp, hopp, Eugen, Tempo!
0: Das würde Eugen bei den heutigen Autos nicht mehr schaffen.

0: Freundebuch. Ich heiße
1: Justus.
0: So alt bin ich.
1: Ich bin 8 Jahre alt.
0: So sehe ich aus.
1: Ich habe blaue Augen, blondes Haar.
0: Das ziehe ich gerne an.
1: Ich ziehe am liebsten blaue Hosen an. Dazu ziehe ich immer meistens ein Pullover mit Autos drauf an. Das sind Rennautos. Ein Porsche, glaube ich, Ferrari und ja, mehr sind ja eigentlich nicht drauf.
0: Meine Hobbys?
1: Ich spiele am liebsten Fußball, Klavier, spiele Trompete, spiele mit meinen Freunden und höre gerne Musik.
0: Mein Lieblingsinstrument?
1: Das Klavier. Ich mag die Klänge, die da rauskommen. Trompete mag ich auch ganz gerne. Ich spiele beim SV Rot-Weiß Elfkind Fußball. Ich spiele als Stürmer der Mannschaft. Ich bin die Nummer 8. Als Stürmer muss man viel laufen und am besten wäre es, wenn man viele Tore schießt.
0: Darauf bin ich stolz.
1: Mein coolstes Tor war mal, als ich über alle anderen drüber geschossen habe und dann ist er noch ins Tor gegangen.
0: Meine Lieblingsmusik?
1: Bud Spencer Musik. Bud Spencer ist ein ganz starker Mann, der immer Armen hilft. Ja, in den Filmen von denen ist immer eine ganz tolle Musik.
0: Meine Lieblingsfarbe?
1: Grün. Ja, weil grün die Farbe vom Garten ist.
0: Bist du Maus, Ente oder Elefant?
1: Die Maus, weil die Maus immer so schlau ist und fast alles kann. Ja, aus einem Zaun plötzlich so eine Leiter zu bauen.
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0: alt?
1: Hallo, ich bin Gipfel, bin 7 Jahre alt und ich habe eine Frage an die Maus. Wie funktioniert eine Autohupe?
2: Was für ein schöner Tag. Josi und Kim haben eben geheiratet. Und die halbe Hochzeitsgesellschaft fährt jetzt quer durch die Stadt vom Standesamt zur Hochzeitsparty. Das macht richtig Spaß, mal so ordentlich auf die Hupe zu drücken. Laut Straßenverkehrsordnung ist es eigentlich verboten, hupend durch die Gegend zu fahren. Unnötiger Lärm ist zu vermeiden, steht da. Aber bei einer Hochzeit oder bei großen Fußballturnieren drückt die Polizei beide Augen zu, weil die Leute mit der Huperei etwas feiern. Und das ist ja eine schöne Sache. Wie funktioniert so eine Autohupe eigentlich? Bei Hupe denkt man ja als erstes an eine Fahrradhupe. So eine mit Ballon dran. Der ist meistens schwarz. Drückt man den Ballon zusammen, wird Luft durch eine Art Trichter geblasen und es entsteht ein Tröteton. Ganz anders funktioniert eine Autohupe. Bei ihr ist nämlich Strom mit im Spiel. Wenn man am Autolenkrad auf die Mitte drückt, fließt Strom in Richtung des Gehäuses, in dem die Hupe angebracht ist, vorn im Auto. Durch den Strom kommt ein kleiner Metallstift in Bewegung. Der sieht ein bisschen aus wie ein Hammer. Der Stift ist am einen Ende fest an ein Stück Metall montiert. Am anderen Ende nicht. Da hat er wie ein Hammer ein dickeres Stück Metall dran. Fließt der Strom, schlägt das dicke Ende vom Hammer gegen eine Membran aus Metall. Eine Membran ist eine dünne Haut oder auch Folie. Der Hammer schlägt immer wieder an die Metallmembran. So schnell hintereinander, dass wir die einzelnen Schläge nicht hören können. Es klingt wie ein einziger Ton. Wie die Hupe klingt, hängt davon ab, wie nah der Hammer an der Membran dran ist. Und wie lang das Hupen dauert, habe ich selbst in der Hand. Entweder ich drücke kurz auf das Lenkrad oder lang.

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Das sind alle Farben und Mae Stevens mit ihrem neuen Hit Same Old Song.

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1: Hallo, ich bin John und ich wünsche mir das Lied Soda Pop und ich grüße meine Oma, mein Opa, meinen besten Freund Quentin, meinen Freund Koray, meine Mama und mein Papa, meinen kleinen Bruder Jamie und noch meine Freundin Lynn.

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1: Hallo, liebe Maus. Mein Name ist der Mats. Also ich komme aus Memmingen. Und ich wünsche mir das Lied Kings and Queens. Es würde mich sehr freuen, wenn ihr es abspielt. Damit grüße ich alle, die jetzt zuhören.

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1: 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Jetzt kommt Red Eyes von Loy.

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1: Hallo, ich bin Pitt, ich bin 5 Jahre alt und ich wünsche mir das Lied

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1: Ich heiße Jakob, ich bin 6 Jahre alt und ich wünsche mir Bestellt vom Bummelkasten.
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1: Hallo, ich bin Lilly.
2: Und ich bin der Meli.
1: Und wir wünschen uns das Lied
2: Verliebt in mich.
1: Und damit grüßen wir unsere Freundin Lucy.

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1: Hallo, ich bin die Finja, bin 9 Jahre alt und ich wünsche mir das Lied Ich frag die Maus von Max Forster. Und damit grüße ich die Maus, den Elefanten und die Ente und meine ganze Familie.

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1: Hallo, liebe Maus. Ich bin Henriette. Ich bin 9 Jahre alt und ich wünsche mir das Lied Calling You Out von der Buchreihe Lea Aquarius. Und ich grüße alle, die gerade zuhören.

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1: Hallo, ich bin Ida, ich bin 11 Jahre alt und ich wünsche mir das Lied The Fate of Ophelia von Taylor Swift. Mit dem Lied möchte ich grüßen meine beste Freundin

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1: Ich bin Matthias und ich wünsche mir das Lied Quatsch mit Soße.
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1: Hallo, ich heiße Johanna und ich wünsche mir das Lied Meine Mama hat gesagt. Und ich grüße meinen Cousin und meinen Bruder, also meine Cousins Alexander, Leonard und mein Bruder Keno.

Hallo, hier ist Henry. Ich wünsche mir das Lied Digga, endlich Ferien. Und ich grüße meine Mutter, meinen Vater und meine Schwester und meinen Papa. Tschüss.

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2: Du bist super mit deiner Superkraft.
3: Was wäre, wenn du auf dem bunten Teppich mit Gedankenkraft über Lava fliegst und mit dem Fernrohr in der Hand aus Pappe gebaut plötzlich neue Länder siehst? Was wäre, wenn der Spaghetti-Topf und der Schneebesen

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0: ist das schön hier. Einfach im warmen Sand liegen, im Schatten dieser großen Palme. Meine Füße liegen im türkisblauen Meer. Und endlich kann ich entspannen. Ey, ey, was war das denn? Es war aber sehr knapp jetzt hier gerade. Es hätte mich fast am Kopf getroffen. Hey, hallo, stopp mal jetzt. Was ist das denn? Kokosnüsse überall. Die Palme greift mich an. Hilfe, ist ja lebensgefährlich.
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0: Hallo liebe Leute, schön, dass ihr mit dabei seid. Herzlich willkommen in meiner Checkerbude zu einer neuen Folge Checkpot. Wenn man an das Thema der heutigen Sendung denkt, dann kommen einem sofort weiße Sandstrände in den Sinn mit Palmen und eben auch mit Kokosnüssen. Wo stehen die? Auf Inseln. Darum geht es heute. Inseln sind aber viel mehr als weiße Sandstrände in der Karibik. Es gibt Inseln, die sind größer als ganze Länder. Es gibt Inseln, die sind Länder. Es gibt Inseln, die sind von Eis bedeckt. Es gibt Inseln, auf denen niemand lebt und Inseln, auf denen Millionen von Menschen wohnen. Wie viele es gibt, das ist tatsächlich schwer zu sagen, weil es darauf ankommt, was genau man als Insel zählt. Manche sagen, es gibt etwa 18.000 Inseln auf der Welt. Andere sagen, es gibt allein in Finnland 180.000 Inseln. Dann wären es auf der ganzen Welt sicherlich mehrere Millionen. Es gibt also eine Menge zu erzählen und zu erfahren heute. Und natürlich mache ich das nicht alleine, sondern ich habe jemanden, der mir beim Inselhopping hilft. Und das ist Manuel. Aloha, lieber Manuel.
2: Aloha, Tobi.
0: Wie geht's dir?
2: Also mir geht's gut.
0: Bist du schon mal auf einer Insel gewesen?
2: Ich war schon mal auf Kreta, die größte Insel in Griechenland. Ich fahre nach Sardinien in Italien und ich war schon in Venedig.
0: Oh, stimmt. Venedig steht auf Inseln, sind über 100 Stück.
2: Ja.
0: Ich war auch schon auf einigen Inseln. Ich war auf der größten Insel der Welt. Das ist Grönland, ganz im Norden der Erde. Und ich war in einem Land, das Land besteht aus 83 einzelnen Inseln. Das heißt Vanuatu und jede dieser Inseln ist ein aktiver Vulkan. Das war wahrscheinlich mein abgefahrenster Inselbesuch. Und es gibt hier in Bayern im Staffelsee eine Insel, da schwimme ich gerne rüber.
2: Ja.
0: Hast du drei Checkerfragen dabei, du alter Inselprofi?
2: Klar. Meine erste Frage ist, kann man sich selber eine Insel bauen? Meine zweite Frage, können Inseln untergehen? Und meine dritte Frage lautet, kann man auf einer einsamen Insel überleben?
0: Fantastische Fragen. Ich würde sagen,
2: das checken wir für euch.
0: So, lieber Manuel, was glaubst du denn, was ist überhaupt eine Insel?
2: Also, das ist eigentlich ganz einfach. Eine Insel ist ein Stück Land, das mit Wasser ringsrum umgeben ist.
0: Genau, Land, das von Wasser umgeben ist. Klingt irgendwie einfach, aber ist natürlich der entscheidende Punkt. Und die Größe spielt dabei gar keine Rolle. In Schweden zum Beispiel oder auch in Indonesien, in Südostasien, da gibt es tausende von mini kleinen Landflecken im Meer, auf denen auch keiner wohnt, auch nicht wohnen kann. Das sind aber trotzdem Inseln. Und Grönland zum Beispiel, das ist 6-mal so groß wie Deutschland, die größte Insel der Welt, auch eine Insel.
2: Also Hawaii ist, glaube ich, die berühmteste Insel der
0: Welt. Hawaii ist sehr berühmt, genau. Und ist auch so der Inbegriff von Traum, Stränden und Inseln und so.
2: Es gibt ja auch Großbritannien oder Island, das sind ja zum Beispiel Länder.
0: Ich finde, wir sind schon mitten im Thema. Sollen wir mal mit deiner ersten Checkerfrage anfangen?
2: Gerne. Meine erste Frage, kann man sich selber eine Insel bauen?
0: Hast du denn schon mal versucht, eine Insel selber zu bauen?
2: Also, ja, in Italien am Meer im Urlaub, da habe ich halt immer so Kanäle gebaut. Manchmal haben sie sich so gekreuzt und innen drin war da so ein Berg.
0: Ja.
2: Und manchmal war das so im Wasser drin.
0: Ah.
2: Das hat funktioniert, aber es ist sehr, sehr, sehr, sehr schwer, weil der Sand, den man aufschaufelt, immer verläuft. Nur irgendwann, wenn man super, super viel Sand draufschüttelt, geht es manchmal, aber das ist sehr, sehr schwer.
0: Mhm.
2: Und in so Wasserparks oder so, wenn man da so Steine aufschaufelt mit anderem Material, dann kann es auch gehen.
0: Dann hätte man tatsächlich eine kleine Mini-Insel selbst gebaut.
2: Ja.
0: Ich glaube, wenn man sich eine künstliche Insel wirklich selber bauen möchte, die auch stabil ist und hält, dass man sie betreten kann, dass man vielleicht da wohnen kann oder so, dafür müssten wir vielleicht erstmal wissen, wie so eine echte Insel natürlich entsteht. Ah, guck mal, da meldet sich auch Jackie. Vielleicht weiß sie was dazu.
3: Selbstverständlich, stets zu Diensten. Also, wenn ihr eine Insel bauen wollt, die stabil ist, dann empfehle ich euch einen richtig schönen Vulkanausbruch.
0: Na klar, easy, das ist ja top, danke, danke Jackie. Das heißt, Manuel, wir müssen einfach nur einen Vulkan ausbrechen lassen, mega easy und dann...
3: Naja, ganz so einfach ist es nicht. Der Vulkan muss natürlich unter Wasser ausbrechen. Der Meeresboden muss sich öffnen und heiße Magma muss in riesigen Mengen aus dem Erdinneren strömen. Unter Wasser erstarrt sie dann und wird zu einem Berg aus kalter Lava. Und wenn immer mehr Flüssigkeit aus dem Erdinneren nachläuft, dann türmt sich der Lavaberg irgendwann so hoch auf, bis er als Insel aus dem Wasser ragt.
0: Ich war mal auf einer Insel in Griechenland auch, nicht auf Kreta, aber Nisiros heißt die. Und die ist tatsächlich genau so entstanden. Und der Vulkan da ist sogar noch aktiv. Und du hast gerade von Hawaii erzählt, ne? Die berühmteste Insel der Welt.
2: Ja.
0: Ist auch so entstanden.
2: Aber Tobi, wie sollen wir denn jetzt einfach einen Vulkan ausbrechen lassen?
0: Jackie, wir haben da noch ein Problem. Hast du noch eine andere Idee? Wie entstehen denn Inseln sonst noch?
3: Viele Inseln sind entstanden, weil sich der Meeresspiegel verändert hat. Entweder das Wasser ist gesunken und hat Teile, die zuvor unter Wasser lagen, plötzlich freigelegt. Oder genau andersherum. Der Meeresspiegel ist so weit gestiegen, bis die niedrigen Teile des Landes überflutet waren und nur die höher gelegenen Teile noch aus dem Wasser herausgeschaut haben. In beiden Fällen bleiben Inseln zurück.
0: Okay, also, wenn wir keinen Vulkan ausbrechen lassen können, dann können wir zumindest eine Riesenpumpe nehmen und damit das Wasser aus dem Meer saugen oder welches reinpumpen. Ich muss sagen, da klingt das mit dem Vulkanausbruch fast realistischer, ne? Also, das geht ja einfach nicht.
2: Aber Tobi, es gibt doch auch noch die künstlichen Inseln. Zum Beispiel in Dubai, die Palm Island. Die haben da Sand draufgeschüttet in Form von einer Palme. Da können sich dann ganz reiche Menschen ein Stück kaufen.
0: Ah, das habe ich tatsächlich schon mal gesehen. Das sieht abgefahren aus. Jackie, weißt du dazu was?
3: Für die Palm Islands wurden Millionen von Tonnen Gestein aus einem nahegelegenen Berg gesprengt und im Meer versenkt. Danach wurden unfassbare Mengen an Sand vom Meeresboden gesaugt und mit einem speziellen Verfahren mit riesigem Druck zwischen die Steine gepresst, damit alles stabil bleibt.
0: Ich kann wirklich verstehen, dass es faszinierend ist, selbst eine Insel anzulegen und so. Aber wenn man ein bisschen drüber nachdenkt und da werden Felsen weggesprengt und weiß nicht, was damit das passiert, für die Umwelt ist das eine echte Schweinerei.
2: Da zerstört man ja auch richtig den Lebensraum von den Fischen. Oder
0: absolut.
2: Die kein Futter mehr. Oder wenn da auf einmal mal so ein Fischmann kommt und denkt, hier kenne ich mich aus, da drüben geht's lang und kommt nicht hin und auf einmal schwimmt das gegen die Insel und dann, au, da ist ja was Neues hingebaut.
0: Voll, was da nicht hingehört, weil es nicht natürlich entstanden ist.
2: Mhm.
0: Absolut, du sagst was voll Wichtiges mit Fischen und Pflanzen und so. Das Meer ist ja ein Ökosystem. Da leben ja Milliarden Lebewesen, die dort ihren Raum haben und wenn der Mensch kommt und da plötzlich eine Insel aufschüttet, einfach nur, weil es schön aussieht, ich weiß nicht, ich bin, glaube ich, kein Fan davon.
2: Ich auch nicht so richtig.
0: Aber deine Frage ist beantwortet, oder?
2: Auf jeden Fall.
0: Dann hau den grünen Kokosnussknopf. Man kann künstliche Inseln bauen, aber das ist sehr teuer und sehr aufwendig und nicht gut für die Umwelt.
3: Gecheckt!
0: Okay, also wir wissen jetzt, Inseln sind immer Boden, die schwimmen nicht, sondern die sind immer mit dem Boden verbunden und können deshalb auch nicht einfach auf dem Wasser treiben oder sowas. Und trotzdem fallen dir auch schwimmende Inseln ein. Ich habe da eine im Kopf.
2: Ich glaube, es gibt noch solche Volke, die machen so Bambus, selber kleine Inseln und da bauen sie sich dann ihre eigenen Hütten drauf.
0: Ah, ich weiß genau, was du meinst. Ich glaube, das ist nicht aus Bambus, sondern ist aus so Schilfrohr gebaut und das sind tatsächlich so indigene Völker, wie man sagt, die im Titicacasee, ganz hoch oben in den Anden, Peru, Bolivien, da liegt der See, diese Inseln bauen und auf diesen schwimmenden Inseln auch leben. Ich war da sogar schon vor einer langen Zeit, aber es ist echt faszinierend zu sehen. Meinst du die?
2: Ja.
0: Damit sind wir doch schon mitten in der zweiten Checkerfrage. Hau sie doch nochmal raus, bitte.
2: Meine zweite Frage. Können Inseln untergehen?
0: Kannst du dir vorstellen, warum eine Insel im Wasser versinkt?
2: Also es kann sein, weil die Jackie hat ja gesagt, wenn ein Vulkan ausbricht, dass dann da eine Insel kommt, wenn dann die Lava so sehr brüchig ist, kann es ja sein, dass die nach einer Zeit wieder abbricht. Oder wenn da eine Insel ist und auf einmal kommt so eine Tsunami-Welle und schüttet die Insel um, dann ist die weg.
0: Also Vulkanausbrüche und Stürme sind schon mal zwei Sachen, die dir so im Kopf rumgehen bei deiner Checkerfrage.
2: Ja, Tsunami.
0: Aber ich glaube, wir sollten jemanden anrufen.
2: Okay.
0: Und zwar Matthias Garschagen. Der ist Professor an der Uni in München und ist Geograf und setzt sich auseinander mit ganz vielen Phänomenen, die mit unserer Welt zu tun haben, unter anderem auch mit dem Klimawandel. Mhm. Wir sollten den mal anrufen.
4: LMU München, Matthias Garschagen.
0: Hallo Matthias, hier ist Tobi.
4: Hallo Tobi, schön, dass du anrufst.
0: Ja, schön, dass du Zeit hast. Ich sitze hier mit Manuel und wir machen den Checkpot zum Thema Inseln. Und er hat die Checkerfrage mitgebracht, ob denn Inseln untergehen können. Und da dachten wir rufen mal dich an.
4: Also es ist tatsächlich so, die allermeisten Inseln, die gehen nicht wirklich unter im Sinne, dass sie absinken nach unten. Aber trotzdem ist es so, dass viele, viele Inseln immer kleiner werden und auch viele Inseln irgendwann ganz unter Wasser sein werden.
0: Okay, wie kommt das?
4: Das hat viel mit dem Klimawandel zu tun, leider ja von uns verursacht der Klimawandel. Und das hat mit dem Meeresspiegel zu tun.
0: Lass uns mal ganz kurz sortieren. Was ist zuerst mal der Klimawandel?
4: Der menschgemachte Klimawandel, das ist eine Erwärmung. Die ganze Welt erwärmt sich und das hat damit zu tun, dass wir viele Dinge verbrennen, vor allem zum Beispiel Benzin in Autos und in Flugzeugen.
0: Mhm. Und was hat das für Folgen?
4: Dass es eben wärmer wird und dass zum Beispiel, wie wir eben gesagt haben, Eis abschmilzt, Meeresspiegel ansteigen, aber auch, dass wir mehr Stürme bekommen. Wir sehen mehr Gewitter zum Beispiel, mehr starken Regen und mehr Hitze und so weiter.
0: Was ist der Meeresspiegel?
4: Also der Meeresspiegel ist eigentlich die Linie, wo das Wasser auf die Küste trifft.
0: Mhm.
4: Weil man an der Küste steht, dann kann man sagen, bis hierhin geht das Wasser und nicht weiter. Es kommt nicht höher.
0: Genau.
4: Und das wird sich eben ändern. Mit dem Klimawandel, oder es ändert sich jetzt schon, steigt diese Linie und das Wasser steigt immer höher.
0: Man kann sich eigentlich in der Badewanne super machen, indem man sein Knie einfach so ein bisschen rausgucken lässt aus dem Wasser, dann den Meeresspiegel in der Badewanne steigen lassen und dann sieht man, irgendwann guckt nur noch der obere Teil raus und dann ist es irgendwann weg.
4: Ganz genau.
0: Und das passiert tatsächlich gerade auf der Erde mit echten Inseln und dem echten Meeresspiegel.
4: Das passiert.
0: Mhm.
4: Und an einigen Teilen der Erde passiert das auch schneller als an anderen.
0: Okay. Es wird wärmer auf der Erde und deswegen steigt ja auch der Meeresspiegel. Kannst du das nochmal kurz erklären?
4: Das eine ist, dadurch, dass es wärmer wird, schmilzt Eis ab. Und wir wissen ja, es gibt ganz viel Eis in den Polkappen, am Nordpol, am Südpol und in Grönland, da liegen ganz dicke Eispanzer und die schmelzen immer mehr ab. Und was passiert? Das Wasser oder das Eis und der Schnee schmilzt und es fließt ins Meer. Und das ist dann wieder Wasser, an dem wir aufdrehen in der Badewanne und es steigt an. Jetzt ist noch ein zweiter Effekt, ganz wichtig, und das ist, dass warmes Wasser sich ausdehnt. Also es wird größer, es braucht mehr Platz sozusagen und nach unten kann es nicht, an die Seiten kann es auch nicht, also muss es nach oben steigen.
0: Okay. Ich habe das tatsächlich auch schon erlebt. Ich war mal für meinen ersten Kinofilm in Vanuatu. Das ist ein Inselstaat, besteht aus ganz vielen einzelnen Inseln und da sind tatsächlich schon Inseln dabei, wo Menschen ihr Zuhause verlassen mussten, weil der Meeresspiegel denen langsam bis zur Tür lief, wenn man so will.
4: Ganz genau, ist ein riesiges Problem. Viele der Staaten, die wirklich ganz betroffen sind, kleine Inselstaaten, das sind relativ arme Länder und denen müssen wir daher Hilfe leisten, auch sich daran anzupassen. Also wir müssen damit umgehen, dass dieser Meeresspiegel ansteigt. Wir müssen Deiche verbessern, wir müssen Häuser so bauen, dass sie mit dem Wasser besser umgehen. An einigen Teilen, in den kleinen, was Vanuatu angesprochen, muss man anfangen umzuziehen und so weiter. Und das ist natürlich nicht ganz einfach.
0: Ja.
4: Und das müssen wir aber auch vorausschauend machen. Lieber früher, als dass es dann zu spät ist.
0: Dann ist doch vielleicht ganz wichtig, sich noch einmal zu fragen, was können denn wir alle gegen diesen Klimawandel tun? Da gibt es ja schon ein paar Sachen, die jeder machen kann.
4: Weniger mit dem Flugzeug fliegen, weniger mit dem Auto fahren, eher mal mit dem Fahrrad und mit dem Zug und mit der Straßenbahn.
0: Mhm.
4: Weniger Fleisch essen, vielleicht nur einmal die Woche. Das sind alles so Dinge, die wir tun können.
0: Alles kleine Dinge, die ganz viel ausmachen können, wenn wir uns alle ein bisschen bemühen.
4: Auf jeden Fall.
0: Danke, Matthias.
4: Danke euch. Einen schönen Tag noch.
0: Danke, bis dann. Tschüss.
4: Tschüss.
0: So, und was sagst du jetzt zu dem Ganzen? Wusstest du das?
2: Nö, aber ist sehr krass.
0: Aber deine Frage, ist die damit beantwortet?
2: Würde ich schon sagen.
0: Weil es auf der Erde immer wärmer wird und die Eisflächen schmelzen, steigt der Meeresspiegel. Dadurch werden Inseln überschwemmt und irgendwann ganz verschwunden sein.
3: Gecheckt!
0: Was hältst du davon, lieber Manuel, wenn wir ein Spiel spielen?
2: Ich hätte richtig Lust drauf, gerne.
0: Bist du gut im Sachen merken?
2: Also ich bin gut, aber irgendwie auch so mittelgut.
0: Okay, also ich würde sagen, ich bin nur mittelgut. Wir spielen jetzt Ich packe meinen Koffer. Kennst du das?
2: Ja.
0: Wir sagen also jetzt abwechselnd Sachen, die wir mitnehmen würden auf eine einsame Insel.
2: Okay.
0: Ich sage zum Beispiel, ich packe meinen Koffer und nehme mit eine Badehose.
2: Ja.
0: Und dann sagst du, ich packe meinen Koffer und nehme mit eine Badehose. Und dann kommt dein eigenes und dann muss ich wieder dich wiederholen und so weiter.
2: Ja.
0: 45 Sekunden haben wir Zeit und wenn einer einen Begriff vergisst, dann hat er verloren.
2: Ja.
0: Okay, wer fängt an, du oder ich?
2: Ich.
0: Okay, also Zeit läuft ab jetzt.
2: Ich packe meinen Koffer und nehme mit meinem Freund Julian.
0: Ich packe meinen Koffer und nehme mit Manuels Freund Julian und meine Familie.
2: Ich packe meinen Koffer und nehme mit meinen Freund Julian, Jakatobis Familie und meine Eltern.
0: Oh wow. Ich packe meinen Koffer und ich nehme mit Manuels Freund Julian, meine ganze Familie und Manuels Eltern und ein Kofferradio.
2: Ich packe meinen Koffer und nehme mit meinem Freund Tobis Familie. meine Eltern und ein Kofferradio. Und ich nehme mit, was soll ich mitnehmen?
0: Was Cooles.
2: Süßigkeiten.
0: Okay, cool. Ich packe meinen Koffer und ich nehme mit Manuels Freund Julian, meine ganze Familie, Manuels Eltern, ein Kofferradio, Süßigkeiten. Und wir haben es geschafft. Wir haben die Zeit besiegt.
2: Oh, ich hätte noch so viel mehr mitnehmen.
0: Was hättest du noch eingepackt?
2: Ich hätte noch Toilette mitgenommen. Ich hätte Sonnencreme mitgenommen.
0: Schlau.
2: Dann hätte ich noch Essen und Trinken mitgenommen.
0: Absolut gut, ja.
2: Ich hätte noch Zocksachen mitgenommen.
0: Also du meinst so Videospiele?
2: Ich hätte noch so viel außer.
0: Okay, also weißt du was? Du nimmst quasi alles mit, damit die einsame Insel keine einsame Insel mehr ist, sondern du mit all deinen Freunden und all der Technik und allen Annehmlichkeiten einfach eine gute Zeit hast.
2: Ja, und ich fände es eigentlich schon cool, wenn man da für ein paar Tage ist und ein paar Abenteuer erleben kann, sich auskennt, ein bisschen schauen kann, wie man da überleben kann, sich wohlfühlt. Aber wenn man da jetzt zu lange ist, es wäre nichts für mich.
0: Dann eher nicht. Aber jetzt hast du das Stichwort gesagt, überleben. Stell doch nochmal deine dritte Checker-Frage.
2: Meine dritte Frage lautet, kann man auf einer einsamen Insel überleben?
0: So, jetzt hast du ja gerade schon gesagt, ein paar Tage wären okay. Aber jetzt stell dir mal vor, du landest wirklich auf einer einsamen Insel. Ich weiß nicht, Flugzeugabsturz, du schwimmst an Land und bist ganz allein auf so einer Insel und du hast eben keinen Koffer gepackt. Was würdest du dann machen?
2: Also ich würde mit so Brausetabletten, das habe ich selber erfunden, in so eine Dose, das sprengt dann hoch, weil da zu viel Druck ist. Dann ist es wie so eine Rakete und vielleicht sehen das dann Leute.
0: Also du würdest quasi um Hilfe rufen?
2: Ja, ich würde mir vielleicht so einen Unterschlupf, kleines Tipi oder sowas bauen. Dann würde ich aufpassen, trinken oder sowas suchen, Essen mir suchen, Früchte, sowas halt.
0: Klingt spannend, weil es gibt ja ganz viele Geschichten dazu, die davon erzählen, wie Leute auf einsamen Inseln landen. Hast du schon mal von Robinson Crusoe gehört?
2: Ja, sehr cool. Das ist so einer, der hat als Einziger überlebt, auf einer einsamen Insel gestrandet. Und nach der Geschichtennacht hat er da 28 Jahre lang gelebt.
0: Oh, warte mal. Ich glaube, Jackie will noch was hinzufügen, auch wenn du gerade schon voll viel dazu erzählt hast. Jackie, du kennst eine Geschichte? Wie heißt die denn?
3: Ich nenne sie die Geschichte von den Jungen, die ein Boot klauten und sich damit echt in Schwierigkeiten brachten, weil sie in einen Sturm kamen und dann mehr als ein Jahr...
0: Jackie, das ist wirklich ein schrecklicher Titel. Das ist doch keine coole Geschichte. Also das.
3: Nun hör mal zu, Tobi. Ihr habt doch vorhin von Robinson Crusoe geredet. Weißt du, wie die Geschichte richtig heißt? Das Leben und die seltsamen, überraschenden Abenteuer des Robinson Crusoe aus York, Seemann, der 28 Jahre allein auf einer unbewohnten Insel an der Küste von Amerika lebte, in der Nähe der Mündung des großen Flusses Orinoco, durch einen Schiffbruch an Land gespült, bei dem alle außer ihm ums Leben kamen, mit einer Aufzeichnung, wie er endlich seltsam durch Piraten befreit wurde, geschrieben von ihm selbst.
0: Wirklich? Oh je.
3: Genau. Und jetzt will ich nichts mehr hören. Ich erzähle euch jetzt eine wahre Geschichte. Und ich dulde keine Unterbrechungen. Es ist fast 60 Jahre her, da stahlen sich 6 Jugendliche von der Insel Tonga im Südpazifik ein Segelboot. Sie wollten damit ein Abenteuer erleben und einen Ausflug auf die Fidschi-Inseln machen, die mehrere hundert Kilometer entfernt liegen. Allerdings kam schon in der ersten Nacht ein Sturm auf und sie verloren die Orientierung. Nach 8 langen Tagen auf dem Meer trieben sie auf eine Insel zu und konnten sich an Land schleppen. Sie ernährten sich von rohem Fisch und Früchten, die auf der Insel wuchsen. Sie bauten Behälter, um Regenwasser aufzufangen. Irgendwann schafften sie es sogar, Feuer zu machen. Nach 15 Monaten wurden sie von einem Fischer entdeckt und gerettet. Bei ihrer Rückkehr nach Hause feierte die ganze Heimatinsel mit ihrem König und allen 900 Einwohnern 6 Tage lang ein riesiges Fest.
0: Cool, ist ja echt eine schöne Geschichte.
2: Ja.
0: Also wenn du dir anguckst, was die Jugendlichen da gemacht haben, was braucht man vor allem, würdest du sagen? Was sind die wichtigsten Sachen?
2: Essen und Trinken.
0: Essen und Trinken, genau. Was ist denn noch wichtig, Jackie?
3: Ein warmer und am besten trockener Schlafplatz ist wichtig. Außerdem schadet etwas Kreativität nicht. Palmblätter als Trinkgefäße, Stöcke als Angeln, scharfe Steine als Messer. Vieles, was man findet, kann nützlich sein. Deswegen sollte man aufmerksam die Insel erkunden. Aber das Wichtigste ist eigentlich, auf sich selbst aufmerksam zu machen, damit man gefunden und gerettet werden kann. Zum Beispiel kann man mit Palmwedeln ein riesiges SOS in den Sand legen, das auch aus der Luft zu sehen ist.
0: Genau, dass man einfach sagt, ey, help hier, wir wollen gerettet werden.
2: Oder wenn man ein Flugzeug sieht oder einen Hubschrauber oder ein Boot, wie ich gesagt, mit der Rakete, wo man einen Brief reintut, weil in diese Brausedose ist ja manchmal ein Loch und dann auf dieses Boot schießt quasi.
0: Ja, oh, du musst aber wirklich viel Brause dabei haben, zufälligerweise.
2: Da braucht man eigentlich nur 2 Tabletten, dann fliegt es richtig weit.
0: Wirklich?
2: Ja.
0: Krass. Ich denke, dass ich ab jetzt nicht mehr ohne Brause in den Taschen aus dem Haus gehen werde. Für den Fall, dass ich irgendwie auf einer einsamen Insel lande. Ist deine Frage damit gecheckt, Manuel?
2: Auf jeden Fall. Dann drücke ich mal den grünen Gecheck-Knopf.
0: Bitte. Um auf einer einsamen Insel zu überleben, braucht man zuallererst Trinkwasser. Aber man sollte auch alles dafür tun, dass man möglichst schnell gefunden wird.
5: Gecheckt!
2: Tobi, du musst doch noch das Geheimnis erzählen.
0: Okay, ein Geheimnis ist es nicht, aber es ist eine coole Geschichte. Ich war schon wirklich auf vielen Inseln.
2: Mhm.
0: Zum Urlaub machen, aber natürlich auch für die Checker-Tobi-Sendung und vor allem für die Filme.
2: Ja, klar.
0: Und für den ersten Film war ich auf Vanuatu. Das ist so am anderen Ende der Welt. Und jede Insel ist halt auch ein Vulkan. Und die Menschen, die dort leben, die beten diesen Vulkan an, weil sie wissen, dass der Vulkan darüber entscheidet, ob ihr Leben ganz normal jeden Tag weiterlaufen kann oder ob er ausbricht und einfach alles zerstört. Also jeder Tag ist für die auf dieser Insel eigentlich ein Hoffen, dass alles so bleibt, wie es ist.
2: Abenteuer, so gesagt.
0: Jeder Tag des Lebens ist ein Abenteuer.
2: Wenn die aufwachen, beten die quasi, dass heute nichts Schlimmes passiert.
0: Die beten nicht so, wie wir das kennen, weil die jetzt keine christliche Religion haben.
2: Ja.
0: Aber die haben so verschiedene Rituale und so weiter. Tänze zum Beispiel oder Dinge, die sie dem Vulkan auch opfern, um ihn darum zu bitten, einfach gemütlich weiter Vulkan zu sein, ohne richtig doll auszubrechen. Aber wir sind damit wirklich am Ende der Folge.
2: Ich habe dir hier noch was mitgebracht.
0: Was denn?
2: Eine Kokosnuss.
0: Ich habe so ein bisschen Angst vor denen, seit die fast auf meinen Kopf gefallen sind. Aber das ist natürlich nicht so schlecht. Hast du was zum Öffnen? So eine Machete, so ein Buschmesser oder so?
2: Ich kann es auch mit meiner Hand probieren. Oder mit einer Kettensäge oder sowas.
0: Also Kettensäge habe ich jetzt keine da. Aber oder mach doch mal mit der Hand. Warte, ich zähle bis 3 und du musst aber richtig drauf, ne? 1, 2, 3. Ist sie offen?
2: Nö.
0: Also ich würde vorschlagen, wir versuchen hier weiter diese Kokosnuss zu öffnen und ihr, liebe Leute, macht's gut. Bis zum nächsten Mal. Tschüss.
2: Tschüss.
0: So, jetzt wollen wir auch noch mal sehen, ob wir diese Kokosnuss nicht noch irgendwie aufbekommen. Wo ist die Kokosnuss? Wer hat die Kokosnuss geklaut? Wer hat die Kokosnuss?
2: Wer hat die Kokosnuss? Wer hat die Kokosnuss geklaut?
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6: Dankeschön, Checker Tobi. 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

0: Erzähl mal.
1: Hallo, ich bin der Florian, ich bin 9 Jahre alt und stelle euch heute mein Instrument, die Trompete, vor. Das erste Stück, was ich gespielt habe, war Making Muffins. Das kann ich mal vorspielen. Ich habe die unterschiedlichen Ventile gedrückt, um eben diese Töne zu erzeugen. Es gibt ein paar Töne, bei denen greift man nichts. Das ist beim C zum Beispiel so, also beim untersten Ton. Und es gibt auch noch andere Töne, die man alleine durch den Mund erzeugt. Und da muss man eben durch diese, bei diesen unterschiedlichen Tönen immer durch die Lippenspannung den Ton verändern. Wenn du eher einen tiefen Ton spielst, dann würde ich die eher locker lassen, weil das geht auch leichter. Ich spiele jetzt einen tiefen Ton. Wenn du einen hohen Ton spielst, dann würde ich die eher angespannt lassen, weil wenn du da so locker dran gehst, dann kriegst du das nicht. Man muss es halt lange üben, wenn man hochkommen will. Und das habe ich jetzt auch relativ lange gemacht und jetzt ist eigentlich relativ gut geworden. Ich spiele jetzt einen hohen Ton. Ich übe am Tag so ungefähr 20 Minuten. Ich übe meistens zu Hause und ich habe Unterricht hier an der Schule. Da gehe ich immer um 3 Uhr von zu Hause nochmal hier in die Schule und habe dann da eine Stunde Trompetenunterricht. Ja, ich habe einen Musiklehrer und der ist ziemlich ruhig. Wenn mal was schief geht, dann eben nochmal. Und das finde ich auch gut, den Unterricht. Ich packe gerade meine Noten aus mit dem Walzer und den spiele ich jetzt vor.

0: Es ist von Wolfgang Amadeus Mozart.
1: Ja, was manchmal nervt, ist, wenn ich einfach Stücke habe und die kriege ich nicht hin und dann, ich bin ziemlich ungeduldig und dann manchmal verzweifle ich einfach, dann mache ich eine Pause, lese ich was und dann nachher geht es auch schon ein bisschen besser. Ja, das ist ein Menuett.

Mein Vorbild ist mein früherer Trompetenlehrer, da habe ich irgendwann aufgehört. Er heißt Tristan und der spielt jetzt in Köln bei Querbeat. Querbeat finde ich persönlich auch gut und das ist eine Karnevalsband. Mit ganz vielen Leuten, da spielen auch Saxophone, Trompeten. Am Anfang ist es schwer, dann Ton rauszubekommen von den Lippen her, wie man das ansetzt. Aber wenn man das einmal geschafft hat, dann kann man damit richtig viele tolle Sachen machen.

0: Ich heiße
1: Leo.
0: Alter?
1: Ich bin 8,5 Jahre alt.
0: So sehe ich aus.
1: Ich trage meistens Kapuzen und ich habe immer vorne ein langes Pony, das streiche ich mir immer nach rechts zur Seite. Ich habe die Augenfarbe ein bisschen blau und ein kleines bisschen grün.

0: ein super cooles Amphibienfahrzeug mit Greifer gebaut. Das hat an den Seiten zwei Schneeraupenketten, in der Mitte ist es ein Boot, vorne ist es halt eine Helikopterkabine zum Runterklappen. Das habe ich mir selber ausgedacht und ich brauchte zwar lange, um es zu bauen, aber am Ende sieht es richtig cool aus.
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0: Ich bin mit der Maus halt befreundet. Sie ist halt immer lustig und hat halt immer die besten Ideen. Immer mit ihrem Schwanz. Die hat ihn sogar schon mal als Bohrer benutzt.

was gibt's eigentlich Schöneres als Musik? 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Das hier ist Ray mit ihrem neuen Song Joy. Die beste Musik für euch, hier im Mausradio. 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

0: Hallo, ich bin Dian.
1: Ich bin Tarik. Das, was wir euch beschreiben, ist mega laut.
0: Ein Mensch steuert es.
1: Es hat eine Sache oben.
0: Da dreht sich ein großes Ding.
1: Hinten am Heck dreht sich auch was. Es ist schnell.
0: Es benutzen zum Beispiel der Rettungsdienst, die Polizei,
1: die Bergrettung und die Bundeswehr.
0: Sie fliegen damit zu Einsätzen.
1: Man kann Menschen und Sachen transportieren.
0: Oder ein Gelände aus der Luft beobachten.
1: Oder jemanden suchen.
0: Eine der Besonderheiten ist,
1: dass man damit senkrecht starten und landen kann.
0: Man kann damit sogar in der Luft stehen bleiben. Die Lösung ist
1: ein Hubschrauber.
2: Hallo ihr da, hallo ihr da.

0: an, der bin 8 Jahre alt und habe die Frage, wie kann Hubschrauber mit Propellern abheben? Und ich grüße damit die Maus, den Elefanten, den Hasen, die Ente und das gesamte Mausteam.
1: Huhu, könnt ihr mich verstehen? Im Cockpit von so einem Hubschrauber ist es nämlich ganz schön laut. Deshalb habe ich Kopfhörer auf, sonst würden mir die Ohren wegfliegen. Ich höre mich aber selbst kaum. So laut ist das hier.
2: Puh, so ist besser, oder? Der Krach, der kommt von den sogenannten Rotoren des Hubschraubers. So nennt man seine Flügel. Und die drehen sich ganz schnell. So schnell, dass der Hubschrauber dadurch senkrecht, also gerade steil nach oben in die Luft aufsteigen kann. Durch das superschnelle Drehen der Hubschrauberflügel entsteht nämlich Auftrieb. Das funktioniert so ähnlich wie bei Vögeln. Genauso wie der Hubschrauber wird ein Vogel von der Luft umströmt. Luft ist ein Gas. Wenn sich ein Körper in einem Gas bewegt, also zum Beispiel der Hubschrauber oder der Vogel in der Luft, dann wirken dort 2 Kräfte. Die eine Kraft, die sogenannte Gewichtskraft, zieht Hubschrauber und Vogel nach unten zur Erde. Denn die wiegen ja was, haben also Gewicht. Zu jeder Kraft gibt es auf der Erde aber auch eine Gegenkraft. Die eine gibt's nie ohne die andere. Die Gegenkraft hier ist die Auftriebskraft. Sie zieht den Hubschrauber oder den Vogel nach oben, wenn sie sich bewegen. Je stärker der Motor des Hubschraubers ist, je schneller seine Flügel sich bewegen, je mehr Luft sie wegdrücken, desto stärker wird diese Auftriebskraft. Und in dem Moment, in dem diese Kraft nach oben größer wird als die Kraft nach unten, ja, in dem Moment hebt der Hubschrauber oder eben auch der Vogel ab in die Luft und fliegt.

Wenn der Helikopter aufgestiegen ist, verändert die Pilotin oder der Pilot den Winkel der sich drehenden Rotorblätter. Er kippt sie sozusagen. Dadurch wird die Luft dann nicht mehr nur nach unten weggedrückt, sondern auch zur Seite. Der Hubschrauber fliegt also nicht mehr nur nach oben, sondern auch nach links oder rechts. Übrigens, so ein Hubschrauber hat nicht nur einen Propeller, den riesengroßen, der oben drauf sitzt, sondern er hat noch einen zweiten, kleineren, ganz hinten am sogenannten Heck. Deshalb heißt er auch Heckrotor, also Hintenpropeller. Ohne den würde sich der Hubschrauber immer nur im Kreis drehen und könnte nicht richtig gelenkt werden. Der Propeller hinten erzeugt übrigens mehr als die Hälfte des ohrenbetäubenden Krachs, den so ein Hubschrauber macht. Obwohl er viel kleiner ist als der Riesenpropeller obendrauf.

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1: Hallo, ich bin Mathilda, bin 10 Jahre alt und ich wünsche mir das Lied Die Die. Damit grüße ich das ganze Mausteam.

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0: Was ist das?
1: Man kann das alleine machen oder welche mitnehmen.
2: Man steigt in so ein Ding ein.
3: Man braucht einen Schlüssel dafür.
4: Und so eine große Blechkiste.
5: Das dürfen nur Erwachsene.
6: Kinder dürfen nur dabei sein.
7: Weil sie das noch nicht wissen, wo sie draufdrücken müssen.
8: Und die kommen nicht an das Pedal.
9: Weil dafür muss man lange Beine haben.
10: Vorne ist so ein rundes Ding und da hält man sich dann fest und damit lenkt man.
11: Ich glaube, das macht man mit 17 Jahren.
12: Auch mit 13.
13: Ich glaube, mit 16.
14: Nein, das mit 18.
15: Man braucht einen Motor.
16: Dafür muss man eine Prüfung machen.
17: Man muss auch mit der Hand so an so einen Hebel ziehen.
18: Damit man vorwärts und rückwärts fahren kann.
19: Dann macht man den Gang rein.
20: Das Ding heißt Schaltung.
21: Das können auch nur Erwachsene.
22: Weil da braucht man nämlich Kraft.
23: Kinder, die brauchen dafür einen Kindersitz.
24: Bald mache ich den Führerschein.
25: Ich werde Rennfahrerin.
26: Gesucht ist das Autofahren.

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0: Ja.
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2: Hallo, ich bin die Leonie und bin 11 Jahre alt und ich wünsche mir das Lied Wie ein Mädchen von Sophia. Und ich grüße damit alle, die gerade zuhören.
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Hallo, ich bin Nini und ich bin 10 Jahre alt und wohne in Speyer. Und ich wollte mal fragen, wer das erste Auto erfunden hat. Hiermit grüße ich alle Maushörer.

0: Dass es einmal Fahrzeuge geben würde, die über 350 Kilometer pro Stunde fahren. Daran hätte vor gut 130 Jahren noch niemand geglaubt. Denn das erste Auto war im Vergleich zu unseren heutigen Autos und natürlich zu den Formel-1-Rennwagen eine ziemlich lahme Angelegenheit. Aber dazu später mehr. Das Besondere am Auto ist ja, dass es nicht von einem Lebewesen angetrieben wird, sondern von einem Motor. Denn die Vorgänger des Autos waren Pferdekutschen und Ochsenkarren. Seit es die ersten Maschinen gab, experimentierten Bastler und Techniker mit ihnen rum. Viele mit dem Ziel, Fahrzeuge anzutreiben. Dabei waren sie aber nur mäßig erfolgreich. Zum Beispiel der Franzose Nicolas-Joseph Cugnot im Jahr 1769. Er hatte mit einer Dampfmaschine einen dreirädrigen Dampfwagen entwickelt. Der Nachteil war nur, dass die Dampfmaschine schon eine gute Zeit vor der Abfahrt des Wagens angemacht werden musste. Außerdem wog dieses größere Dreirad mehr als 4000 Kilogramm und es war sehr schwer, damit zu lenken. Bei einer Vorführung ist Cugnot deswegen aus Versehen gegen eine Mauer gefahren. Dieser Unfall im Jahr 1771 ging dann als erster Autounfall in die Geschichte ein. Auch wenn das noch gar kein richtiges Auto war. Denn ab da sollte es noch über 100 Jahre dauern, bis ein richtiges Auto erfunden wurde. Also ein Fahrzeug, mit dem man über Straßen fahren konnte, Lasten ziehen oder Personen transportieren. Am 29. Januar 1886 war es dann soweit. Da meldete der studierte Techniker Carl Benz in Deutschland das erste Patent auf ein Auto an.
1: Sehr verehrte Damen und Herren, hier eine Weltneuheit, die ich mit dem Patent vor Nachmachern schützen möchte.
0: Wie ein Auto heute sah dieses Fahrzeug aber auch nicht aus. Eher wie eine offene Pferdekutsche mit schmalen Fahrradreifen. Zwei hinten, einer vorne. Aber es hatte einen Motor. Der war im hinteren Teil unter der Sitzbank eingebaut. Dieses Fahrzeug war ziemlich leicht, wog nur 265 Kilogramm. Erinnert euch an den Dampfwagen, der wog 4000 Kilogramm. Aber dafür fuhr es auch nur 16 Kilometer pro Stunde. Ein sportlicher Läufer konnte damals mit diesem ersten Auto gut mithalten. Als Carl Benz sein Auto mit einer öffentlichen Ausfahrt vorführte, musste sein Sohn Eugen mit einer Flasche Benzin nebenherlaufen, um regelmäßig nachzuschütten.
1: Hopp, hopp, Eugen, Tempo!
0: Das würde Eugen bei den heutigen Autos nicht mehr schaffen.

0: Freundebuch. Ich heiße
1: Justus.
0: So alt bin ich.
1: Ich bin 8 Jahre alt.
0: So sehe ich aus.
1: Ich habe blaue Augen, blondes Haar.
0: Das ziehe ich gerne an.
1: Ich ziehe am liebsten blaue Hosen an. Dazu ziehe ich immer meistens ein Pullover mit Autos drauf an. Das sind Rennautos. Ein Porsche, glaube ich, Ferrari und ja, mehr sind ja eigentlich nicht drauf.
0: Meine Hobbys?
1: Ich spiele am liebsten Fußball, Klavier, spiele Trompete, spiele mit meinen Freunden und höre gerne Musik.
0: Mein Lieblingsinstrument?
1: Das Klavier. Ich mag die Klänge, die da rauskommen. Trompete mache ich auch ganz gerne. Ich spiele beim SV Rot-Weiß Elfkind Fußball. Ich spiele als Stürmer der Mannschaft. Ich bin die Nummer 8. Als Stürmer muss man viel laufen und am besten wäre es, wenn man viele Tore schießt.
0: Darauf bin ich stolz.
1: Mein coolstes Tor war mal, als ich über alle anderen drüber geschossen habe und dann ist er noch ins Tor gegangen.
0: Meine Lieblingsmusik?
1: Bud Spencer Musik. Bud Spencer ist ein ganz starker Mann, der immer Armen hilft. Ja, in den Filmen von denen ist immer eine ganz tolle Musik.
0: Meine Lieblingsfarbe?
1: Grün. Ja, weil grün die Farbe vom Garten ist.
0: Bist du Maus, Ente oder Elefant?
1: Die Maus, weil die Maus immer so schlau ist und fast alles kann. Ja, aus einem Zaun plötzlich so eine Leiter zu bauen.
0: Das Mausfreundebuch.

0: alt?
1: Hallo, ich bin Gittin, bin 7 Jahre alt und ich habe eine Frage an die Maus. Wie funktioniert eine Autohupe?
2: Was für ein schöner Tag. Josi und Kim haben eben geheiratet. Und die halbe Hochzeitsgesellschaft fährt jetzt quer durch die Stadt vom Standesamt zur Hochzeitsparty. Das macht richtig Spaß, mal so ordentlich auf die Hupe zu drücken. Laut Straßenverkehrsordnung ist es eigentlich verboten, hupend durch die Gegend zu fahren. Unnötiger Lärm ist zu vermeiden, steht da. Aber bei einer Hochzeit oder bei großen Fußballturnieren drückt die Polizei beide Augen zu, weil die Leute mit der Huperei etwas feiern. Und das ist ja eine schöne Sache. Wie funktioniert so eine Autohupe eigentlich? Bei Hupe denkt man ja als erstes an eine Fahrradhupe. So eine mit Ballon dran. Der ist meistens schwarz. Drückt man den Ballon zusammen, wird Luft durch eine Art Trichter geblasen und es entsteht ein Tröteton. Ganz anders funktioniert eine Autohupe. Bei ihr ist nämlich Strom mit im Spiel. Wenn man am Autolenkrad auf die Mitte drückt, fließt Strom in Richtung des Gehäuses, in dem die Hupe angebracht ist, vorn im Auto. Durch den Strom kommt ein kleiner Metallstift in Bewegung. Der sieht ein bisschen aus wie ein Hammer. Der Stift ist am einen Ende fest an ein Stück Metall montiert. Am anderen Ende nicht. Da hat er wie ein Hammer ein dickeres Stück Metall dran. Fließt der Strom, schlägt das dicke Ende vom Hammer gegen eine Membran aus Metall. Eine Membran ist eine dünne Haut oder auch Folie. Der Hammer schlägt immer wieder an die Metallmembran. So schnell hintereinander, dass wir die einzelnen Schläge nicht hören können. Es klingt wie ein einziger Ton. Wie die Hupe klingt, hängt davon ab, wie nah der Hammer an der Membran dran ist. Und wie lang das Hupen dauert, habe ich selbst in der Hand. Entweder ich drücke kurz auf das Lenkrad oder lang.

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1: 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Das sind alle Farben und Mae Stevens mit ihrem neuen Hit Same Old

0: Ach, hier ist es. Begeisterter Anhänger, begeisterte Anhängerin einer Person oder Sache. So steht das Wort Fan im Wörterbuch beschrieben. Und ich bin jetzt schon Fan der heutigen Folge der Maus zum Hören.
1: 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Heute
2: mit Gatzin und Gatzinminze, jede Menge Fans, zwei Leseraten und ihren Lieblingsbüchern und natürlich mit der Maus und dem Elefanten. Hoy, con gatos y hierba gatera, muchos fans, dos ratas de biblioteca y sus libros favoritos, y por supuesto con el ratón y el elefante. Das war Spanisch.
0: Hey, hey, hey. Was ist denn bitte mit euch los? Und was steht denn hier auf den ganzen Schildern, die ihr dabei habt? Ihr seid die Tollsten? Eure Fragen sind die besten? Ohne euch hätte unser Leben keinen Sinn? Wow, und damit meint ihr die Fans der Maus zum Hören? Oh, wisst ihr was? Genau aus dem Grund bin ich ein Fan von euch. Und von wem und was wir noch so alles Fans sind, das erzählen wir euch heute in der Folge der Maus zum Hören. Jetzt erzählen uns erstmal Lena, Kilian, Karl, Felix, Mila und Marit, von wem sie so Fans sind oder wen sie als Vorbild haben.
3: Mein Vorbild ist DJ Shorts. DJ Shorts ist ein sehr berühmter Basketballspieler aus Bonn. Den sieht man oft im Fernsehen und wir waren bei ganz vielen Spielen von Bonn. Ich spiele auch selber und mein Vater war früher selber Spieler.
4: Also ich bin eigentlich von keinem so richtig Fan.
5: Ich bin Fan von Ed Sheeran und von Taylor Swift. Ich finde so toll, dass sie so coole Lieder singt. Ich höre gerne die Lieder, aber im Konzert war ich noch nie. Aber ich würde das gerne mal machen. Und ich mag auch Turnerinnen von Deutschland, die bei Olympia mitgemacht haben. Ich will auch gerne turnen, so wie eine, wo mir der Name gerade nicht so einfällt.
6: Ich habe eigentlich nicht so richtig einen Fan von Musik. Ich höre eigentlich immer alles. Manchmal höre ich deutsche Lieder, manchmal höre ich aber auch englische Lieder. Ist eigentlich immer ganz gemischt. Ich habe immer so eine Zeit, da finde ich dann irgendwie ganz toll und dann wieder nicht. Dann finde ich die Lieder langweilig, weil ich die so viel gehört habe. Einmal habe ich 2 Wochen lang Taylor Swift gehört, aber nur das. Und danach konnte ich das nicht mehr hören, weil ich das dann so langweilig fand, weil ich alles gehört habe.
7: Also ich bin gern, wie ich bin und brauche kein Vorbild. Und bin Fan von Susa Kolb, weil sie schreibt so coole Bücher. Auf meiner Lieblingsreihe Haferhorde ist das. Ja, ich liebe Haferhorde halt. Am tollsten finde ich Schoko, das Pony, was immer Abenteuer erleben will.
0: Also Fan zu sein ist wirklich ein großes Wort. Na, bin ich jetzt Fan von Deine Freunde, weil ich Flo, Lukas und Pauli mag und ihre Musik gut finde? Ja, okay, Fan zu sein ist ja nichts Schlimmes.
8: Der allerbeste Job der Erde ist diese Musik für euch.

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1: Also, wer noch kein Fan von Deine Freunde war, wird es nach dem Lied auf jeden Fall sein. Ja, genauso wie ich. Wie sieht's denn bei euch mit Taylor Swift aus? Ja, sie nur zu kennen reicht da nicht.

zu Hause waren, habe ich mir halt nochmal angehört und fand es dann halt besser. Und dann fand ich Taylor auch besser und wurde Swiftie. Ich war in Gelsenkirchen auf einem Konzert bei der Eras Tour. Das war ziemlich cool und toll, weil die Swifties haben sich halt auch immer so gegenseitig geholfen und es wurde halt auch nicht an den Schlangen gedrängelt und so. Und man hat auch Armbänder getauscht. Also man macht halt Armbänder mit Perlen, also mit Perlen auf den Buchstaben sind. Schreibt man halt quasi ein Lied oder ein Album oder so Lyrics halt auf. Und dann macht man doch so mit bunten, kleineren Perlen halt drumherum so noch Verzierungen und so. In meinem Zimmer habe ich ganz viele Bilder von ihr. Und ich habe halt auch so Bücher und halt Merch. Und das ist so ein Bild, da habe ich halt Fotos ausgedruckt, halt wo Taylor drauf ist. Und dann habe ich Taylor halt ausgeschnitten, habe das dann auf ein Blatt Papier geklebt. Habe noch mit dem Rest, was halt noch übrig war von den Bildern, habe ich halt noch so Herzen und Sterne und halt auch Taylor und Errors hingeschrieben. Und dann habe ich in den Bilderrahmen noch eine Lichterkette reingeklebt und auf dem Bilderrahmen noch oben so in My Swiftie Era und unten Taylor Swift's Errors Tour.

0: Swiftie, das Wort für die Fangemeinde von Taylor Swift, ist, glaube ich, nochmal eine Steigerung zu den normalen Fans. Aber so wie es Maushörerin Ira da gerade beschrieben hat, ist es untereinander, glaube ich, ein schöner Austausch und Zusammenhalt. Ein bisschen wie bei den Entis. Na, den Enten-Ultras unter den Enten-Fans.
1: Hey, hallo, wie geht's? Ich heiße Jan.

0: Was ein tolles Lied von Herrn Jan und Zucchini. Ja, ich meine natürlich von Nora und Jan. Von denen wir spätestens nach dem Lied Sag du auch Fans sind. Und auch von denen, um die es heute in der hier geht, bin ich jetzt schon Fan.
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0: In der geht's heute um Katzen. Ja. So sind Geschmäcker ja zum Glück verschieden. Maushörerin Hanna, die gehört, glaube ich, eher zu den Katzenfans.
2: Hallo, ich bin Hanna, ich bin 9 Jahre alt und ich habe eine Frage an die Maus. Und zwar, warum werden Katzen von Katzenminze angelockt?
0: Ja, man könnte auch sagen, Katzen sind Katzenminze-Fans. Das weiß auch Mausreporterin Verena, denn die war auf dem ultimativen Katzenminzen-Treffen.
3: Und jetzt aufgepasst, hier betritt sie die Bühne. Der Superstar am Katzenhimmel. Die berühmteste und beliebteste Pflanze unter Katzen. Die Katzenminze. Wow. Bitte, liebe Katzen, nicht so drängeln hier vorne am Bühnenrand. Schon klar, dass alle Katzen hier es kaum erwarten können, ihrer Lieblingspflanze ganz nah zu sein. Aber schauen wir mal genauer hin. Was macht Katzenminze eigentlich so berühmt? So unwiderstehlich für alle Katzennasen? Katzenminze sieht gar nicht so spektakulär aus. Sie hat kleine, hellgrüne Blätter und zarte, lila oder weiße Blüten. Für uns Menschen riecht sie ein bisschen nach Minze oder Zitronenmelisse. Aber für Katzen ist dieser Duft wie ein Mega-Hit. Der Star der Show, die Katzenminze, hat ein Geheimnis. In ihren Blättern steckt ein Duftstoff namens Nepetalacton. Komplizierter Name. Nepetalacton. Der wirkt auf Katzen wie eine Droge. Wenn sie daran schnuppern, werden sie total ausgelassen. Sie wälzen sich herum, schnurren, rennen durch die Gegend oder kuscheln sich direkt an die Pflanze ran. Forscherinnen und Forscher haben herausgefunden, dass Nepetalacton bei den Katzen den Teil im Gehirn aktiviert, der Glücksgefühle auslöst. Für Katzen fühlt sich das an, als wären sie auf dem coolsten Konzert oder würden mit ihrem Lieblingsspielzeug spielen oder sich in der Sonne räkeln. Und auch wenn die Katzenminze ein bisschen wie eine Glücksdroge wirkt, keine Sorge, sie ist total ungefährlich und unschädlich. Für Katzen wie auch für uns Menschen. Unsere Katzenfans können nach Herzenslust an der Katzenminze schnuppern, sich reiben oder sogar ein bisschen dran knabbern. Das macht sie nicht nur glücklich, sie schützen sich damit auch vor Insekten. Beim Reiben bleiben nämlich Rückstände des Wirkstoffes auf dem Katzenfell zurück und das schreckt dann Stechmücken ab. Wenn ihr also mal eine Katze seht, die sich auf dem Boden wälzt und ganz verrückt wirkt, dann hat sie vielleicht gerade ihren Lieblingsstar getroffen. Die unglaubliche Katzenminze. Wow, was für ein Auftritt.
0: So wie es den Katzen mit der Katzenminze geht, ist es bei mir ja mit Vanille, Sternanis, Basilikum, Koriander oder Rosmarin. Und von dem habe ich uns hier sogar ein bisschen mitgebracht. Ja, genau. Und so sind die Geschmäcker zum Glück wieder mal verschieden.
4: Ich mag's ja.
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0: Deine Augenlider werden ganz schwer. Dein Atem wird langsamer und du wirst ganz locker. Und jetzt sprich mir nach. Ich bin Katzenfan. Das war natürlich nur ein Scherz. Jeder kann natürlich Fan sein, von wem er möchte. Maushörerin Rieke zum Beispiel, die ist nicht nur Harry Potter Fan, sondern findet auch jemanden von euch dreien ganz besonders toll.
1: Mausfreundebuch. Ich heiße
2: Rieke.
1: So alt bin ich.
2: 9 Jahre.
1: So sehe ich aus.
2: Ich bin sehr groß für mein Alter, habe rote Haare, ein Auge von mir ist blau und das andere ist so blau-grün. Ich trage sehr gerne Harry Potter Sachen und ich trage auch gerne Kleider.
1: Ich bin Fan von
2: Harry Potter. Also ich mag halt, dass so eine Zauberwelt ist und ich gucke halt auch gerne davon die Filme. Mein Lieblingszauberspruch aus Harry Potter ist Alohomora. Damit öffnen die halt Sachen, zum Beispiel Türen oder Truhen.
1: Mein tollster Urlaub.
2: Wo wir in Ägypten waren, das war halt auch ein Abenteuer da, wo ich auf den Kamelen geritten bin. Und besonders gefällt mir das Rote Meer, weil da kann man dann auch Schildkröten beobachten und schöne Fische.
1: Meine Hobbys.
2: Blockflöte spielen, zum Pfadfinder geht.
1: Mein bestes Pfadfinderabenteuer.
2: Ich mag halt, dass da Lager sind. Da soll man dann halt den Rucksack packen. Da schläft man dann halt auch. In Zelten, an den Lagern gefällt mir gut, dass meinen Freundin halt auch viele Gruselgeschichten einfallen, die wir dann abends machen.
1: Mein Lieblingstier.
2: Schlangen und Spinnen.
1: Bist du Maus, Ente oder Elefant?
2: Tatsächlich die Maus, weil ich die Maus halt auch cool finde, dass nach ihr halt auch so viel benannt wurde, dass die halt so schlau ist und so.
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0: Keine Sorge, nur weil man jemand anderes ganz besonders gut findet, heißt das doch noch lange nicht, dass man die anderen nicht auch toll findet. Falls ihr zu Hause euch mal in unser Maus-Freundebuch eintragen wollt, dann ruft uns doch gerne an.
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0: Da hinterlasst ihr dann ganz einfach neben euren Namen noch eure Telefonnummer, damit wir euch dann zurückrufen können.
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0: Wer ist denn bitte kein Fan der Natur? Ja, und von guten Geschichten kann man ja wohl auch nicht genug bekommen. Deshalb freue ich mich jetzt auch wieder auf dein Buch, mein Buch, bei dem uns heute Mama Ragnar und Tochter Helena von ihren Lieblingsbüchern erzählen.
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4: Ich heiße Helena und bin 9 Jahre alt.
5: Ich heiße Ragnar und ich bin 44 Jahre alt.
4: Mama, gibt es ein Kinderbuch, was du Kindern empfehlen würdest?
5: Es gibt tatsächlich ein Kinderbuch, was ich richtig, richtig gerne mag. Marc-Uwe Kling hat ein Buch geschrieben, das heißt, als Papa ein heikles Gespräch führen wollte. Und ich habe so lachen müssen, als ich das gelesen habe. Deswegen mag ich das Buch sehr. Das ist einfach wahnsinnig witzig.
4: Worum geht es in der Geschichte?
5: Es geht um Tiffany. Und vor allem geht es um Tiffanys Familie. Tiffany ist, glaube ich, so 6 oder so. Und an einem Tag kriegt die mit, dass Papa und Mama ein heikles Gespräch führen wollen. So richtig weiß Tiffany aber nicht, was das sein soll. Deswegen ist sie super neugierig, lässt sich auch überhaupt nicht abwimmeln. Und so entwickeln sich die Dinge. Das Gespräch ist so heikel, dass die Eltern sich winden und nicht so richtig raus wollen mit der Sprache und so.
4: Mama, jetzt rück doch mal raus. Worum geht's denn eigentlich in diesem Gespräch?
5: In dem Gespräch geht es darum, dass nicht nur Papa und Mama ein romantisches Wochenende haben, sondern auch Tiffanys ältere Schwester mit ihrem Freund. Die wollen nämlich zum ersten Mal zu zweit zelten gehen. Und Mama und Papa glauben, dass die da das erste Mal Sex miteinander haben. Und die wollen sicher gehen, dass Tiffanys Schwester weiß, was da auf sie zukommt und wo sie aufpassen muss.
4: Was magst du an diesem Buch so sehr?
5: Ich mag, dass das Buch, ich glaube, das lustigste Aufklärungsbuch ist, was ich kenne, weil es das so nebenbei macht. Und am Ende stellt sich übrigens raus, dass die Tochter, die die Eltern so dringend aufklären wollen, die Tochter weiß alles viel besser als Papa und Mama zusammen. Was ist gerade dein Lieblingsbuch?
4: Mein aktuelles Lieblingsbuch ist School of Talent von Silke Schellhammer. Erste Stunde tierisch laut. Das ist der erste Band, aber es gibt 7.
5: Worum geht's in dem Buch?
4: In dem Buch geht es um ein Internat, wo nur Kinder mit Talenten draufgehen. Zum Beispiel Alva, die hat das Talent, dass die Tiere reden hören kann. Oder eine kann, wenn sie zu nah an anderen steht, Gedanken lesen.
5: Worum geht's denn in diesem ersten Band der Serie?
4: Im ersten Band der Serie geht's darum, dass Alva erst aufs Internat kommt und sie viele neue Freunde kennenlernt und der Schuldirektor ihr Onkel ist und Gedanken lesen kann. Und wenn Alva bei ihm ist, denkt die ganze Zeit über Gänseblümchen nach, weil sie nicht möchte, dass er ihre richtigen Gedanken sieht. Und sie lösen im ersten Band schon ein Rätsel. Sie suchen einen Schatz.
5: Wo ist denn dieses Internat? Wo spielt das Buch?
4: Das Internat ist auf einer abgelegenen Insel, die mit Nebel bedeckt ist. Und das ist halt dann auch schwierig, dadurch zu sehen, durch den Nebel, wie das aussieht und so.
5: Warum ist das dein Lieblingsbuch?
4: Ich lese halt gerne Bücher, die so auf Internaten spielen, wo nicht so viel die Eltern mit drin sind. So wie Hanni und Nanni auch. Das war auch mal eins meiner Lieblingsbücher.
5: Was magst du an dem Buch so gerne?
4: Ich mag an dem Buch, dass die halt coole Talente haben. Schrumpfen, Wolken auftauchen lassen und es regnen lassen. Sowas finde ich halt total cool. Ich wünschte, wir hätten das auch.
0: Bei den beiden Büchern dürfte ja wohl für jeden was dabei sein. Wer was zum Lachen sucht, der sollte sich das Buch von Marc-Uwe Kling besorgen. Der Tag, an dem Papa ein heikles Gespräch führen wollte. Das witzigste Aufklärungsbuch seit dem Urknall. Erschienen im Carlsen Verlag. Wer dagegen etwas Spannendes und Fantastisches sucht, der sollte mal einen Blick in Helenas Lieblingsbuch werfen. School of Talents. Erste Stunde? Tierisch laut. Tiere verstehen, durch Wände laufen und sich verwandeln. Geschrieben hat es Silke Schellhammer und erschienen ist es ebenfalls im Carlsen Verlag.
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0: dass es Fans auf der ganzen Welt von den unterschiedlichsten Leuten oder Dingen gibt, das haben wir ja in der Folge heute schon gehört. Was auch nicht zu überhören war, das war der Gesang der Fans der türkischen Fußballmannschaft Galatasaray Istanbul. Die sind so laut wie der Start eines Düsenjets. Das steht sogar im Guinness-Buch der Weltrekorde.
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0: ich bin.
1: Mine sagt, jeder kann ein Supermensch sein, mit der Superkraft zu sein, wie man ist. Ja, und viel mehr als nur er selbst möchte Zwolle, der weiße Luftpirat, doch auch nicht sein. Nur leider lassen ihn die grauen, griesgrämigen Luftpiraten das nicht. Ja, nur die wilde Franka, die scheint ihn zu mögen, auch wenn er für ihren Geschmack etwas zu friedlich ist.
2: Und was ist jetzt mit Franka?
3: Was soll mit ihr sein?
2: Sie ist das genaue Gegenteil von Zwolle. Wild und wütend und violett. Und Zwolle dagegen ganz friedlich und ruhig. Werden die beiden Freunde oder Feinde?
3: Was denkst du denn?
2: Hoffentlich Freunde. Ich mag Franka. Und geht Zwolle zur Schule?
3: Jeden Tag. Er muss.
2: Der friedliche Zwolle zu den wütenden Luftpiratenkindern. Krass.
3: Und er muss so tun, als ob er auch wütend ist. Und Franka wird er dort auch treffen.
2: Wahnsinn.
3: An Zwolles ersten Schultag rührte Kasper ihm Schminke zurecht. Diesmal kein läppisches Staubwasser, sondern echte graue Regenfarbe. Zwolle sah erstaunlich luftpiratenmäßig aus. Graues Gesicht und graue Arme und Hände. Dann schuffelten Adiaba und Zwolle in die Schule. Zwolle setzte sich auf den einzigen freien Platz. Ausgerechnet direkt gegenüber von...
2: Franka?
3: Na klar.
4: Luftpiraten von Markus Orts. 8. Folge. Franka, die Klassenbeste.
5: Ach, dieser Schwächling? Das ist doch kein Gegner für mich. Hier, nimm das. Ach.
3: Franka donnerte.
5: Was bist denn du für ein Luftpirat? Lass mich mal deine Wutmuskel sehen. Das ist doch keine Wut. Das ist nicht mal ein Wütchen. Das ist gar nichts.
3: Donners Tochter ging von Anfang an pausenlos über Tische und Bänke. Sie konnte es nicht aushalten, eine Sekunde still zu sitzen. Sie brüllte nicht nur Zwolle in Grund und Boden, sie legte sich auch mit allen anderen Schülern an. Sie gewann mühelos jeden Streit. Und auch die anderen verkrümelten sich bald, nachdem Franka sie fertig gemacht hatte. Gegen dieses Luftpiratenmädchen war kein Kraut gewachsen. Doch dann sagte Zwolle plötzlich:
6: Sag mal, Franka, ich will mich eigentlich gar nicht mit dir streiten.
5: Was soll das denn heißen?
6: Es ist doch sinnlos zu streiten. Du hast mir nichts getan, ich habe dir nichts getan. Wir streiten nur, weil wir Luftpiraten sind. Wer sagt, dass Luftpiraten immer streiten müssen? Im Grunde ist das doch blöd, oder?
5: Was? Du Versager, du Tröte, du Haufen Wolkenkot, Regenlümmel, Krückenflieger, Blitzniete, Flötenwilli. Halt! Wo willst du denn hin?
6: Lass mich doch einfach in Ruhe. Es sind nicht alle so wie du.
5: Streitverweigerung! Adiaba, Lehrer, eine offene Streitverweigerung ist verboten. Jeder Pirat muss sich wehren. Adiaba!
3: Adiaba seufzte. Franka hatte recht. Bei jedem Streit herrscht Zugzwang. Auf jedes Wort musste ein Widerwort folgen. Auf jeden Zug ein Gegenzug. Auf jeden Wind ein Gegenwind. Damit der Streit sich in höchste Höhen schraubte, bis einem der Streitpartner die Luft ausging.
7: Franka, ich sehe, deine Mutter hat dich gut auf die Schule vorbereitet.
5: Oh ja, das hat sie. Schlappschwänze, alle miteinander.
7: Die Schüler hier sind in der Tat keine Gegner für dich. Also wirst du gegen mich streiten müssen.
3: Franka sperrte den Mund auf. Damit hatte sie nicht gerechnet. Und auch nicht damit, dass Adiaba sofort die Backen blies und einen Brüller von sich gab, der Franka bis ins Mark traf und sie in die Ecke des Schulraums wehte, überrumpelt von der Macht dieses Donners. Aber Franka war ganz und gar nicht eingeschüchtert.
5: Ist das alles, was du drauf hast, Adiaba?
3: Und dann tat Franka etwas, mit dem Adiaba nicht gerechnet hatte. Sie öffnete ihre Augenklappe und aus ihrem rechten Auge zischte ein feurig violetter Blitz. Der Blitz traf Adiaba vor die Brust und brannte ein Loch in seinen Umhang. Dann aber packte er Franka und schuffelte mit ihr zum Schrank, sperrte sie dort ein und drehte den Schlüssel um.
7: Es ist verboten, in den Luftlöchern andere Piraten anzublitzen. Du bleibst so lange da drin, bis du dich wieder beruhigt hast.
3: Und Zwolle? Trotz allem mochte er Franka. Da gab es etwas, das ihn zu ihr hinzog. Er bewunderte Frankas feurige Energie. Und plötzlich kam ihm eine Idee. Als niemand ihn beachtete im Schulchaos, schuffelte er zum Schrank, schloss ihn auf und schob sich zu Franka in die Finsternis. Die linken Augen der Luftpiraten können Dunkelheit ganz gut durchleuchten. Und so sah er, dass Franka grummelnd auf dem Boden des Schrankes hockte.
5: Was willst du denn hier?
6: Ich habe noch nie jemanden wie dich gesehen. Mit so viel Feuer. Du wirst mit Sicherheit die größte Luftpiratin aller Zeiten werden. Vielleicht sogar mal Kapitänin.
5: Meinst du?
6: Aber sicher. Du bist bestimmt das erste Luftpiratenkind überhaupt, das seinem Lehrer einen fetten Blitz vor den Latz geknallt hat.
5: Stimmt. Wenn ich das meiner Ma erzähle, die wird dein Auge machen.
6: Und ich? Ich kann gar nichts.
5: Das stimmt auch.
6: Sag mal, wie wär's, wenn du mir morgen helfen würdest?
5: Was? Helfen? Was ist das? Helfen? Ich hab das Wort nie gehört.
6: Helfen, das heißt einfach, du zeigst mir alles. Alles, was du kannst. Du bringst mir alles bei. Das Grölen und Blitzen. Ich weiß, ich werde nie so werden wie du. Aber ich will lernen. Von dir. Damit ich wenigstens ein halbwegs guter Luftpirat werde.
5: Helfen? Helfen. Komisches Wort. Helfen.
3: Zwolle öffnete traurig die Tür. Doch im letzten Augenblick, ehe er den Schrank verließ, sagte Franka noch:
5: Okay. Ich denk drüber nach, Kleiner.
6: Ehrlich?
5: Und jetzt verzieh dich.
3: Zwolle verließ strahlend den Schrank.
7: Kommen wir jetzt zur Blitzkunde.
3: Jetzt musste Adiaba lügen, damit niemandem auffiel, dass Zwolle ein Blindgänger war. Ein weißer Luftpirat, der niemals in seinem Leben würde blitzen können. Adiaba log also.
7: Zwolle wird nicht teilnehmen am Blitzen. Er ist mein Sohn. Ich habe ihm schon vor Monaten Sonderunterricht im Blitzen erteilt. Der Zwolle kann schon so gut blitzen, der würde nur unsere Dosen zertrümmern. Und du, Franka im Schrank, du bist auch schon richtig gut, wie ich gesehen habe.
5: Das war doch gar nichts, Alter.
7: Jedenfalls, die Blitze, die ihr irgendwann schleudern werdet, sind gefährliche Waffen. Sie können großen Schaden anrichten. Ihr dürft sie nur für die Streitigkeiten auf den Wolken verwenden. Fürs Blitzen innerhalb unserer Luftstadt gelten Regeln. Es ist verboten, einen anderen Luftpiraten anzublitzen. Was du getan hast, Franka im Schrank, war gegen das Gesetz.
5: Mir doch egal.
7: Außerdem, und das ist wichtig, hört ihr? Es ist verboten, in einen Spiegel zu blitzen. Es ist...
0: Was ist ein Spiegel?
7: Das hier ist ein Spiegel.
3: Adiaba zog einen gesichtsgroßen Taschenspiegel aus seinem Umhang.
7: Man gefährdet sich selber, wenn man in einen Spiegel blitzt. Denn wenn man in einen Spiegel blitzt, kehrt der Blitz dorthin zurück, von wo er gekommen ist. Ins eigene Auge. Das kann böse Folgen haben. Ohnmacht, Blendung, innere Verbrennungen. Je nach Grad und Schärfe des Blitzstrahls.
3: Und so fand der erste Schultag sein Ende. Adiaba ließ den Spiegel herumgehen. Jeder schaute hinein und war verblüfft, da keiner wirklich wusste, wie er eigentlich aussah.
0: Das ist ja echt krass.
3: Zwolle aber dachte die ganze Zeit an Franka im Schrank.
4: Fortsetzung folgt.

0: Das waren die Beatles, die im Laufe der Jahre so viele Fans hatten und immer noch haben, dass sie mit über 1,3 Milliarden verkauften Tonträgern weltweit als die erfolgreichste Band der Musikgeschichte gelten. Um einen etwas anderen Star mit auch jeder Menge Fans geht es jetzt in dem Rätsel, das die Kinder der Wilhelm-Rhein-Schule aus Dortmund für uns haben.
1: Hallo, wir sind Stuart
2: Chanel, Verkünder.
1: Das Fußballstart, das wir schreiben, ist sehr berühmt.
2: Er ist ein deutscher Fußballspieler.
1: Seine Mutter ist Deutsche mit polnischen Wurzeln. Sein Vater stammt aus Nigeria.
2: Gemeinsam mit seinen Eltern und Geschwistern hat er lange in England gelebt.
1: Er besitzt neben der Deutschen auch die britische Staatsbürgerschaft. Er spielte zuerst in England Fußball
2: und wechselte im Sommer 2019 zum FC Bayern München.
1: Da spielt er seit 2020 in der Profimannschaft. Mit ihr gewann er 4-mal die deutsche Meisterschaft.
2: Mit der deutschen Nationalelf nahm er bisher auf einer Weltmeisterschaft und 2 Europameisterschaften teil.
1: Sein Name ist Musik in meinen Ohren.
0: Boah, also in Sachen Fußball bin ich leider raus. Da bin ich froh, dass wir jetzt auch noch die Lösung gesagt bekommen.
2: Die richtige Lösung ist... Jamal Musiala.
0: Ja, okay, den Namen habe ich schon mal gehört. Wer Jamal Musiala auf jeden Fall kennen wird, ist Maushörer Tore, auch wenn Musiala nicht bei Hansa Rostock oder St. Pauli spielt.
3: Hallo, ich bin Tore, ich bin 8 Jahre alt. Ich wünsche mir das Lied Fußball im Weltall und damit grüße ich St. Pauli und Hansa Rostock.
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0: Das sollte außerirdisch sein. Keine Ahnung, was das heißt. Ich kann doch kein Außerirdisch.
1: Es war einmal ein Außerirdischer. Der landete mit seinem UFO auf der Erde. Der Außerirdische hatte einen Auftrag. Er sollte herausfinden,
2: wann der schönste Schnee fällt. Aber Schnee ist nur.
1: Zufällig traf er Frau Holle.
3: Wenn du fleißig bist, dann fällt der schönste Schnee.
1: Ob der Außerirdische bei Frau Holle ein Kissen schütteln durfte, das erfahrt ihr nicht. Aber ob er noch mehr Aufträge bekommt, das erfahrt ihr morgen.

0: Aha. Was schreibst denn du da, liebe Maus? Darf ich mal? Ah ja. Wir sind Fans, das ist doch klar. Jubeln laut und wunderbar. Ob Sportbands oder ein Held, wir lieben das, was uns gefällt. Mit Plakaten, Glitzer, Schrei rufen wir, du bist dabei. Klatschen, hüpfen, lachen laut. Das alles nur für unsere Crowd. Fähnchen hoch und Hände in die Luft. Fansein liegt hier in der Luft. Du bist toll, mach weiter so. Das zu rufen macht uns froh. Denn Mausfans zu sein ist wunderbar. Ihr seid die Besten, Jahr für Jahr. Oh. Wie toll ist das denn? Und damit wollen wir uns nicht nur bei euch zu Hause bedanken, sondern uns auch verabschieden. Also tschüss, ciao, tschüss und bis die Tage. Euer André.
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3: Hallo, ich bin Lina und ich möchte bitte das Lied hören. Unwritten von Natasha Bedingfield. Tschüss!

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1: Hallo, mein Name ist Marlo. Ich bin 5 Jahre alt und ich bin mit Mietauer.

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0: Salat.
1: Hallo, hier ist Martha. Ich bin 10 Jahre alt. Ich wünsche mir das Lied Das Leben ist schön von Lea. Und damit grüße ich meine Mutter, Maus, Elefant und Ent und das ganze Maus-Team.

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1: Ich heiße Henry, ich bin 5 Jahre alt und ich wünsche mir das Lied ganz tief vom Ozean von SpongeBob. Grüße meine Mama, mein Papa und Oma und Opa und Steffi. Tschüss.

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2: Hallo, ich bin Emma, ich bin 5 Jahre alt und ich wünsche mir das Lied Abitabitab und ich grüße die Maus, den Elefanten und die Ente von der Katze von München. Tschüss.

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1: Hallo, wir sind Frieda und Monali und wir wünschen uns das Lied Adelheid von Die Schule der magischen Tiere und damit grüßen wir die

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1: Hallo, ich bin Merle, ich bin 8 Jahre alt und ich wünsche mir das Lied Du bist gut genug. Tschüss!

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1: Hallo, ich bin die Merle. Ich bin 7 Jahre alt und ich wünsche mir das Lied Soda Pop von K-Pop Team Hunters von den Tata Boys. Tschüss.

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1: Hallo, ich heiße Konrad und bin 8 Jahre alt und ich wünsche mir das Lied Das Boot.

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1: Hallo, ich heiße Maxim und ich wünsche mir das Edu Waka Waka von Shakira.

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1: Hallo, ich bin Jasper. Ich wünsche mir von euch das Lied Herbisaurus Laser Ninja. Ich grüße damit all meine Freunde und den Elefanten. Tschüss.

Hallo, ich bin Isabella, ich bin 5 Jahre alt und ich wünsche mir das Lied Feuer, Feuer von Bibi und Tina. Ich grüße das ganze Maus-Team, die Ente, den Elefant und die Maus und meine ganze Familie. Tschüss. Feuer!

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0: Whatever.
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7: Vom Streiten?
8: Du bist so doof.
7: Und vertragen.
8: Sorry, tut mir leid.
9: Ich bin der Leon, ich bin 9 Jahre alt und ich mag streiten.
10: Ich bin Lucy, ich bin 12 Jahre alt und ich glaube, streiten ist wichtig, weil das Vertragen dann zusammenschweißt.
11: Ich heiße Maya, bin 9 Jahre alt und mag streiten nicht so gern.
12: Ich bin der Jonathan, bin 9 Jahre alt und manchmal ist streiten überflüssig, aber auch wichtig.
13: Ich bin Lotta, bin 12 Jahre alt und ich mag streiten nicht so gerne und besonders dann nicht, wenn es öfters in einem Tag oder in einer Zeit passiert.
14: Ich bin Elsa, 11 Jahre alt und ich lege mich mit Leuten an, wenn mir was nicht passt.
15: Ich bin Rasmus, bin 12 Jahre alt und streiten ist überflüssig, aber manchmal auch wichtig, aber dann auch zu viel, wenn Gewalt vorkommt.
16: Ich bin der Anton und ich streite mich fast jeden Tag und ich bin 9 Jahre alt.
17: Und wie findest du Streiten?
18: Gut.
19: Und außerdem noch mit dabei?
17: Die Ursel.
19: Und die Anne.
10: Also ich glaube, Streiten ist sinnvoll, also wenn es halt jetzt nicht so oft passiert oder halt wenn es sinnvoll ist, weil wenn man sich dann halt verträgt, dann schweißt es schon so ein bisschen zusammen. Man fühlt sich danach irgendwie immer besser und versteht sich dann auch immer ein bisschen besser.
17: Das ist jetzt ein spannendes Wort. Du hast gesagt, wenn Streiten sinnvoll ist, ist es gut. Wann ist denn Streit sinnvoll?
10: Ja, also man sollte halt jetzt nicht irgendwie wegen, zum Beispiel wer die Fernbedienung oder so bekommt, so einen riesigen Streit irgendwie machen, dass man irgendwie über Tage nicht mehr miteinander redet oder sowas, weil das ist halt irgendwie ein bisschen unnötig.
17: Fällt dir irgendein Streitszenario ein, wo du sagst, ja, das kann echt zu was führen, zu was Gutem?
10: Zum Beispiel in einer Freundschaft, wenn irgendwer über jemanden gelästert hat oder sowas und dann ist man ja auch immer ziemlich sauer und hat meistens einen Streit oder sowas. Und das ist dann halt irgendwie wichtig, sich auch auszusprechen und zu vertragen. Und danach geht es einem meistens besser, weil man dann halt auch weiß, dass es dann irgendwie dem anderen schon leid tut und dass es dann vielleicht nicht mehr macht.
15: Zum Beispiel mein Freund und ich haben uns früher oft gestritten, weil wir sind immer Fahrrad zur Schule gefahren und dann kam halt oft zu spät. Und dann haben wir uns schon ziemlich gestritten, haben uns dann aber vertragen und dann sind wir pünktlich losgekommen.
12: Wenn ich mich mit meinem Bruder streite oder mit meiner Schwester, wenn wir Zähne putzen, so legt sie die Zahnpasta halt immer auf die Waschmaschine oder so oder schleudert sie irgendwo in die Ecke hin und dann finde ich sie nie und das macht mich halt wütend manchmal.
17: Wie alt ist deine kleine Schwester?
12: Die ist 7.
19: Was würdet ihr denn sagen, was seid ihr eigentlich so für Streittypen?
15: Also ich bin der, der bei wirklich wichtigen Streiten dann auch richtig wütend wird und dann halt aber einfach meine Ruhe brauche und so weggehe. Aber ich werde schon auch richtig wütend.
19: Wie bist du, wenn du richtig wütend bist?
15: Manchmal schreie ich dann die anderen Leute an oder sowas.
19: Die Lucy grinst.
10: Ja, also ich habe eine große Schwester und sie versucht mich halt immer zu provozieren. Also wir sind dann nicht so die, die kämpfen oder sich schlagen. Aber ich bin meistens die, die dann richtig sauer wird und dann anfängt zu weinen und schreit. Und meine Schwester ist dann immer die, die versucht, ruhig zu bleiben und dann anzugeben, dass sie ruhig geblieben ist. Und das nervt mich dann noch mehr und dann, ja.
11: Also wenn ich mich richtig ärgere, werde ich auch eher lauter. Und wenn es mir halt reicht, gehe ich dann auch weg.
20: Also ich bin eher so ein Streittyp, der schon richtig wütend wird. Wir kämpfen dann manchmal in dem Bett und dann weint jemand.
19: Auch manchmal du?
20: Ja, manchmal.
16: Ich und meine größten Brüder, wir streiten uns eigentlich jeden Tag und dann boxen wir uns eigentlich immer.
17: Und wie würdest du dich so bezeichnen? Was bist du für ein Streittyp?
16: Ein Sauerer. Ich bin immer sauer.
20: Ja. Ich hasse dich.
17: Was sind denn bei euch so die größten Auslöser für einen Streit, wo ihr so richtig sauer werdet und wo es dann echt losgeht?
10: Also bei mir ist es meine große Schwester. So wegen jeder Kleinigkeit neckt sie mich halt so. Und dann werde ich halt immer richtig schnell sauer und das geht nicht gut aus. Also wenn ich schreie, dann versucht sie immer so diese ruhige zu bleiben und dann nervt sie mich halt damit, dass sie dann ruhig bleibt und ich dann schreie und dann, ja, bin ich noch wütender.
15: Wenn ich wütend bin und das dann mit irgendjemandem kläre und wenn dann die Person so die Geschichte so verschlimmert und so dem anderen sagt, ja, du hast das und das gemacht, obwohl es gar nicht so schlimm war, das macht mich dann noch mal wütender. Wenn einfach alles so übertrieben ist.
20: Also als erstes einer meiner Auslöser ist, wenn wir uns als Spaß nerven, ich und meine Schwester, und ich stehe dann neben ihr, zum Beispiel hinterm Schrank oder so, und sie liegt halt schon so vor mir und sie tut dann halt so, au, au, Leon, hör auf, au. Und das nervt mich.
14: Also bei mir ist der größte Auslöser, wenn mich jemand provoziert.
19: Wie kann man dich denn provozieren, Elsa?
14: Wenn man zum Beispiel die ganze Zeit was sagt, was mich total nervt. Und dann sage ich halt so aufhören. Und dann macht er es aber immer weiter und nervt mich dann die ganze Zeit damit.
13: Mich nervt Ungerechtigkeit, wenn es davor gerecht war und jetzt ist es ungerecht.
11: Also für mich ist noch ein Streitauslöser, wenn mich meine Freundin halt neckt und mich die ganze Zeit nervt und irgendwas singt, was ich halt gerade nicht mag. Und dann werde ich manchmal auch richtig wütend, weil ich halt schon sage, dass ich das nicht will. Und irgendwann mache ich das halt manchmal auch zurück, weil es mich einfach sehr, sehr nervt.
15: Aber wenn man dann sozusagen irgendwie zurück weitermacht oder sowas, dann eskaliert es nur noch. Und da wollte ich noch sagen, dass es dann auch nicht so schlau ist.
10: Also was für mich auch immer so schlimm ist, wenn irgendwer was sagen wollte und dann so, nee, doch nicht, aber halt mit diesem Ton, ja, es wäre eigentlich was Wichtiges gewesen, aber ich will es dir jetzt doch nicht sagen, dann werde ich auch immer sauer, weil ich mir so denke, sag's doch jetzt einfach.
19: Wie fühlt sich denn Streit an?
11: Also ich finde, Streit ist eher so eine Kopfsache. Bei mir schwirrt das dann im Kopf rum und ich überlege halt, wer halt angefangen hat. Und ja, ich denke darüber schon sehr lange nach, wenn es ein schlimmer Streit war.
10: Ich glaube auch, es ist so im Kopf und es sind halt vor allem so die Gefühle, weil ich glaube, am Anfang ist es Wut und auch so Enttäuschung manchmal vielleicht. Und danach ist man, glaube ich, meistens so traurig, wenn man den Streit nicht direkt geklärt hat, weil es ist ja meistens so eine Freundin oder ein Freund, mit dem man halt streitet. Und dann tut es, glaube ich, schon weh. Aber ich glaube, es ist vor allem Kopfsache.
12: Ich glaube, Streit kommt eher so aus den Muskeln, weil manche setzen ja dann auch Gewalt an oder aus dem Herzen, dass man dann mehrere Tage halt so betroffen ist, dass das passiert ist.
20: Also ich kenne noch so einen Spruch. Kennst du das, wenn du mitten in einem Streit realisierst, dass du Unrecht hast, aber dich entscheidest, trotzdem weiter zu streiten?
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4: Wie ist es denn, wenn es schon so richtig hochgekocht ist? Wie kommt man wieder raus aus dem Streit? Gibt es da irgendeine Notbremse?
5: Wenn es jetzt so mit meiner Schwester oder so ist, dann renne ich meistens in mein Zimmer und lege mich halt so in mein Bett. Und meistens weine ich, weil eigentlich weine ich immer, wenn ich sauer bin, bis ich wieder so ein bisschen runtergekühlt bin. Und dann bin ich meistens noch so ein bisschen eingeschnappt und das geht dann halt eigentlich mehr mit der Zeit weg. Also ich glaube eigentlich, Zeit ist ein ziemlich gutes Mittel, um Wut so runterzukühlen.
4: Wie ist das bei euch anderen?
6: Naja, bei mir ist es eigentlich ziemlich ähnlich. Wenn ich irgendwie so richtig wütend werde, dann gehe ich einfach in mein Zimmer und dann lege ich mich auf mein Bett, denke drüber nach.
7: Wenn ich mich mit meinen Freundinnen streite und es so richtig eskaliert, gehe ich meistens auch weg. Und mit der Zeit denkt sich dann eine irgendwie so, es ist ein Schmarrn, jetzt irgendwie zerstritten, sich zu verabschieden. Und dann macht eine meistens den ersten Schritt und entschuldigt sich. Aber das kann schon manchmal sehr lange dauern.
4: Und was macht dann die Wut in dir drin, bevor sie verschwunden ist?
7: Ja, manchmal weine ich auch schon und denke viel drüber nach.
6: Wenn ich ziemlich wütend bin und in mein Zimmer gehe, dann verkloppe ich auch meine Kissen manchmal.
4: Nützt es was?
6: Ja, man hat dann so ein bisschen die Power rausgelassen und die Wut rausgelassen.
5: Meistens schreie ich in mein Kissen, also ich drücke mein Gesicht so doll ins Kissen, dass man es halt nicht so laut hört. Und dann schreie ich richtig laut rein, weil es ist so ein bisschen Druck ablassen. Und man würde ja gern eigentlich die andere Person anschreien, aber das kann man halt nicht so gut machen. Und das will man auch nicht immer. Und dann schreit man halt so laut in sein Kissen und so reagiere ich mich auch öfter ab.
8: Also es ist bei mir manchmal so, dass ich mich entschuldige, aber noch immer richtig sauer auf den anderen bin.
9: Echt? Und das versuchst du dann? Wieso
8: also,
9: machst du das?
8: Ich bin dann in dem Moment nicht mehr so sauer, denke mir dann, ja, ich habe ja eigentlich schon angefangen. Und dann am Ende, also wenn ich mich dann schon entschuldigt habe, dann denke ich mir noch, nee, der hat jetzt angefangen. Und dann finde ich es doof, dass ich mich entschuldigt habe.
10: Unsere Lehrerin hat immer gesagt, Streit entsteht zwischen zwei Personen, wenn sie sich nicht auf eins einigen können und so. Und wenn der eine weggeht, dann ist der Streit vorbei.
11: Ist denn Verzeihen, also ist denn das Vertragen schwieriger oder das Streiten?
6: Naja, im Streit selber richtig zu handeln ist schon schwer. Aber wenn man dann einen richtigen Streit hatte und sich dann vertragen will, dann weiß nicht, haben manche auch so einen zu großen Stolz, dann jetzt zur anderen Person zu gehen.
12: Mann, lass mich doch jetzt einfach mal in Ruhe.
11: Wenn es so richtig gekracht hat und ihr euch total mit jemandem gestritten habt, was braucht ihr nach einem Streit?
5: Eine Umarmung oder sowas. Also wenn ich mich mit einer Freundin oder so streite, so hart, und dann will ich mich meistens mit ihr wieder vertragen. Und dann, wenn wir uns dann vertragen haben, dann will ich eigentlich eine Umarmung. Weil das ist irgendwie, das tut gut.
8: Also ich will danach erstmal meine Ruhe und dann halt vertragen wir uns automatisch wieder. Und dann ist es eh wieder alles gut.
10: Ich finde es manchmal auch mega blöd, wenn sich meine Eltern streiten und so. Und dann, wenn ich mal dabei bin, verziehe ich mich einfach in meinem Zimmer und mal Graffiti oder baue Lego.
11: Was meinst du, was deine Eltern bräuchten?
10: Also manchmal Ruhe. Und ja.
11: Was braucht ihr, wenn es so richtig gekracht hat?
6: Eine Entschuldigung, eine Umarmung.
7: Ich finde auch, dass man eine Umarmung und eine Entschuldigung braucht und dass man sich nie zerstritten verabschieden sollte oder halt zerstritten ins Bett gehen soll oder so, sondern dass man sich danach immer wieder verträgt.
4: Wie muss denn für euch eine gute Entschuldigung aussehen?
7: Naja, dass es nicht irgendwie nur dahergesagt ist, dass es ein Leid tut so schnell, sondern dass man sich, wenn es schlimm war, schon also wirklich ausführlich entschuldigt und dass man merkt, dass es einem halt wirklich ernst Leid tut und dass man auch eingesehen hat, dass man auch dann schuld ist und nicht nur der andere.
6: Nach einem Streit brauche ich meistens meine Ruhe, aber eigentlich auch oft eine Person, die nicht beteiligt war, mit der ich dann einfach drüber spreche. Es kann auch ein Freund sein, dem ich das einfach erzähle und das reicht mir schon.
5: Also ich finde, eine richtige Entschuldigung sollte von Herzen kommen, also halt wirklich gemeint sein.
6: Also dass man einfach merkt, dass es der Person leid tut. Indem man auch zugibt, dass man was falsch gemacht hat und nicht so sagt, ja, ich habe was falsch gemacht, aber du hast natürlich auch ganz viel falsch gemacht. Sondern auch mal sagt so, ja, ich habe jetzt Fehler gemacht.
10: Ich finde, man sollte sich für eine Entschuldigung Zeit nehmen, weil wenn man zum Beispiel mit seiner Freundin so richtig hart gestritten hat und sie zum Beispiel im Unrecht lag und dann einfach nur sagt, ja, sorry, tut mir leid, dann hört sich's ein bisschen so an, als würde sie es nicht so wirklich ernst meinen und sieht die Schuld immer noch bei dir. Und es sind ja meistens immer zwei am Streit beteiligt, also dass beide irgendwas Unrecht haben. Und dann finde ich einfach, es sollten sich beide die Zeit nehmen, sich zu entschuldigen.
1: Also meine Schwester, immer wenn wir uns gestritten haben, immer wenn sie sich dann nicht traut, sich zu entschuldigen, kommt sie halt mit so einem Papierstückchen in mein Zimmer, legt es vor mich hin und geht wieder raus. Und da steht dann halt immer sowas drauf mit Entschuldigung und halt so Sachen.
11: Und wie ist es für dich?
1: Gut, und dann ist der Streit immer vorbei.
13: Ich finde, dass das Wichtigste ist, wenn man sich entschuldigt und es auch wirklich ernst meint.
14: Wenn mir jemand Entschuldigung sagt, dann ist eigentlich immer das Beste, dass wir zusammen essen gehen.
11: Also du verzeihst über deinen Magen?
14: Ja.
11: Also mit was für einem Essen funktioniert es am besten, Anton?
14: Hähnchenschenkel.

0: genommen.
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2: Stellt euch mal vor, es gäbe eine Schule. Da stünde vorne ein Schild dran, Schule ohne Streit.
3: Jo, das gibt's nicht.
2: Würdet ihr da hingehen?
3: Nee.
4: Also ich würde in diese Schule, glaube ich, nicht gerne gehen wollen, weil Streiten ist wichtig, damit man sich auch vertragen kann. Und Vertragen ist ein tolles Gefühl und Streiten vielleicht nicht unbedingt, aber das gehört halt dazu, weil Vertragen ohne Streiten geht nicht. Und die Schule wäre dann halt ein bisschen leblos, wenn man sich immer vertragen würde und ja, und immer der gleichen Meinung sein würde. Weil wenn man verschiedene Meinung ist, streitet man sich ja auch.
5: Also dann würdest du dich ja nie vertragen, weil du ja nie gestritten hättest. Ich würde auf gar keinen Fall auf diese Schule gehen, weil ich finde einfach, Streiten gehört zum Leben.
6: Also ich würde auch nicht hingehen, weil ich es irgendwie nicht okay finde, zu sagen, man darf keinen Streit haben, weil Streit was Natürliches und Normales ist. Und wenn es einem verboten wird, dann kann man seine Meinung gar nicht mehr so richtig frei äußern, weil meistens wird ja aus einer Meinungsverschiedenheit ein Streit. Und das engt einen dann, glaube ich, auch ein bisschen ein, was so Sprachgebrauch und alles halt angeht. Und wenn man nie seine Meinungen so sagt, dann führt es vielleicht nicht zu Streits, aber dann weiß halt auch niemand, was deine Meinung ist und dann kann man sich auch nicht gut unterhalten.
7: Also ein Leben ohne Streit?
4: Es wäre auf jeden Fall anders.
7: Glaubst du, es wäre besser, also hätte mehr Vor- oder mehr Nachteile jetzt so ein Leben ganz ohne Streit?
4: Also es hat, glaube ich, Vor- und Nachteile, weil es gibt ja gute Streits und schlechte Streits und zum Beispiel der Krieg ist ja irgendwie auch durch Konflikte entstanden. Und das ist ja zum Beispiel was Schlimmes, was die ganze Welt betrifft. Und das ist zum Beispiel ein Streit, den man eigentlich vermeiden sollte. Und wenn es auf der Welt keine Streite mehr gäbe, dann gäbe es das sozusagen auch nicht.
8: Ich finde, ohne Streiten könnte man seine Meinung gar nicht sagen, weil wenn ich halt anderer Meinung bin als andere, führt es halt manchmal zu einem Streit, weil jeder seine Meinung durchsetzen will und halt meint, dass das die richtige ist. Und es wäre halt doof, wenn man seine Meinung nicht mehr sagen dürfte.
7: Ja, das sind ja viele, die sagen, dass in der Demokratie, in der wir leben, dass da auch Streiten total wichtig ist, gell?
9: Aber man kann ja auch seine Meinung sagen, ohne zu streiten. Dann wird es halt eine Diskussion. Es kommt ja immer darauf an, wie man seine Meinung sagt. Ob man jetzt so tut, als ob seine Meinung das Beste wäre und alles richtig wäre. Oder ob man sagt, ja, okay, vielleicht sind die anderen Meinungen von den anderen auch richtig.
10: Ich finde, man könnte gut ohne Krieg leben, aber nicht so gut ohne Streit. Die Politiker streiten ja auch schon, aber ich finde, Krieg ist einfach überflüssig, weil die bombardieren da andere Länder voll und es sterben viele Leute. Und das ist einfach bei einem Streit sozusagen einfach nicht mehr okay.
7: Was meinst du, wäre deiner Meinung nach nötig, Rasmus, dass ein Streit jetzt nicht kippt und es zu einem Krieg wird? Also wo ist die Grenze?
10: Naja, zum Beispiel Politiker können schon sagen so, ja, der eine hat das gesagt, aber da bin ich ganz und gar nicht dafür. Dann kann schon ein kleiner Streit entwickeln, wo die einen dafür und die anderen dagegen sind. Aber irgendwie, wenn dann schlimme Gewalt kommt, ist das auch einfach nicht mehr okay.
9: Manchmal sind ja auch Politiker oder Menschen, die Krieg anfangen oder dabei sind, auch einfach so machtbesessen, dass sie gar nicht die anderen Meinungen von den anderen hören möchten und einfach nur auf seins hören. Und manche Menschen können ja einfach nicht reden, die können ja alles nur mit Gewalt lösen. Und dann ist es ja oft so, dass gar nicht durch einen Streit ein Krieg entsteht, sondern durch einen gestörten Mensch.
4: Ich finde, die Grenze bei Streiten hört auf, wenn man gewalttätig wird. Also wenn man merkt, dass es gerade nicht mehr geht, dann sollte man davor weggehen.
6: Aber wenn es halt ein Streit ist, wo man sich am Ende einig wird und Kompromisse eingeht, dann ist es ein wichtiger Streit.
1: Quatsche Weisheit schaut in die Zukunft.
2: Stellt euch mal vor, wir drehen die Zeit 20 Jahre vor und ihr seid alle Eltern und eure Kinder hauen sich so richtig die Köpfe ein. Was macht ihr als Eltern mit streitenden Kindern?
3: Adoptieren lassen.
10: Die Podcast-Folge von Quatsch und Weisheit zum Thema Streits anhören?
6: Ja, also ich glaube, ich würde sie erstmal in Anführungszeichen isolieren. Also halt irgendwie versuchen, sie so ein bisschen auseinander zu bekommen. Und ich glaube, dann würde ich so mit jedem Einzelnen sprechen und halt seine Seite halt versuchen anzuhören und auch irgendwie zu versuchen, diese Wut oder diesen Schmerz halt irgendwie von ihnen zu nehmen. Und ich würde auf jeden Fall versuchen, dass sie sich aussprechen, weil aussprechen ist das Beste eigentlich am Streit, weil da kann man nochmal so alles rauslassen und danach geht's einem dann immer gut.
8: Also ich würde die Kinder auseinandernehmen und auch mit jedem reden, dass das nicht geht und halt probieren, warum das denn zum Streit gekommen ist und von jeder Seite halt irgendwie die Sachen aufnehmen, was denen nicht passt und was denen nicht gepasst hat. Und dann auf jeden Fall, dass die zwei sich beide entschuldigen, also dass sie nicht zerstritten bleiben.
9: Ich würde so machen, je nachdem wie stark sie sich die Köpfe einschlagen. Ich finde, dass man nicht sie dazu zwingen sollte, sich zu entschuldigen, weil wenn es noch nicht an der Zeit ist, dass sie sich entschuldigen möchten von sich aus, dann meint man es meistens auch nicht ernst. Und wenn man dann noch mitbekommt, dass die Mutter zu dem Kind gesagt hat, ja, entschuldige dich bei dem anderen, dann wird es meistens nur noch schlimmer.
5: Also ich würde mir die Meinungen von den Kindern anhören und dann irgendeine Lösung finden, wie es den beiden besser gehen könnte, dass sie sich nicht schlagen und so und nerven.
0: Ich würde denen ein eigenes Zimmer und einen Boxsack und ganz viele Spielsachen, damit sie sich nicht langweilen und dann sich boxen.
11: Also wir hatten auch in unserem Zimmer einen Boxsack, das ist so eine an der Stange. Wenn wir mal so Lust haben, haben wir dagegen geboxt und so. Und jetzt haben wir schon so oft dagegen geboxt, dass der Boxsack kein Boxsack mehr ist, sondern inzwischen ein Schrumpfkopf.
2: Ein Schrumpfkopf hast du gesagt, oder?
11: Ja, Schrumpfkopf.
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26: 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Hier geht's jetzt weiter mit Musik.

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0: Erzähl mal.
1: Hallo, ich bin der Florian, ich bin 9 Jahre alt und stelle euch heute mein Instrument, die Trompete, vor. Das erste Stück, was ich gespielt habe, war Making Muffins. Das kann ich mal vorspielen. Ich habe die unterschiedlichen Ventile gedrückt, um eben diese Töne zu erzeugen. Es gibt ein paar Töne, bei denen greift man nichts. Das ist beim C zum Beispiel so, also beim untersten Ton. Und es gibt auch noch andere Töne, die man alleine durch den Mund erzeugt. Und da muss man eben bei diesen unterschiedlichen Tönen immer durch die Lippenspannung den Ton verändern. Wenn du eher einen tiefen Ton spielst, dann würde ich die eher locker lassen, weil das geht auch leichter. Ich spiele jetzt einen tiefen Ton. Wenn du einen hohen Ton spielst, dann würde ich die eher angespannt lassen, weil wenn du da so locker dran gehst, dann kriegst du das nicht. Man muss es halt lange üben, wenn man hochkommen will. Und das habe ich jetzt auch relativ lange gemacht und es ist eigentlich relativ gut geworden. Ich spiele jetzt einen hohen Ton. Ich übe am Tag so ungefähr 20 Minuten. Ich übe meistens zu Hause und ich habe Unterricht hier an der Schule. Da gehe ich immer um 3 Uhr von zu Hause nochmal hier in die Schule und habe dann da eine Stunde Trompetenunterricht. Ja, ich habe einen Musiklehrer und der ist ziemlich ruhig. Wenn mal was schief geht, dann eben nochmal. Und das finde ich auch gut, den Unterricht. Ich packe gerade meine Noten aus mit dem Walzer und den spiele ich jetzt vor.

0: Also es ist von Wolfgang Amadeus Mozart.
1: Ja, was manchmal nervt, ist, wenn ich einfach Stücke habe und die kriege ich nicht hin und dann, ich bin ziemlich ungeduldig und dann manchmal verzweifle ich einfach, mache ich eine Pause, lese ich was und dann nachher geht es auch schon ein bisschen besser. Ja, das ist ein Menuett.

Mein Vorbild ist mein früherer Trompetenlehrer, da habe ich irgendwann aufgehört. Er heißt Tristan und der spielt jetzt in Köln bei Querbeat. Querbeat finde ich persönlich auch gut und das ist eine Karnevalsband. Mit ganz vielen Leuten, da spielen auch Saxophone, Trompeten. Am Anfang ist es schwer, da einen Ton rauszubekommen von den Lippen her, wie man das ansetzt. Aber wenn man das einmal geschafft hat, dann kann man damit richtig viele tolle Sachen machen.

0: Ich heiße
1: Leo.
2: Alter?
1: Ich bin 8,5 Jahre alt.
2: So sehe ich aus.
1: Ich trage meistens Kapuzen und ich habe immer vorne ein langes Pony, das streiche ich mir immer nach rechts zur Seite. Ich habe die Augenfarbe ein bisschen blau und ein kleines bisschen grün. Und meine Kennzeichnung ist eine Zahnlücke zwischen den zwei oberen Schneidezähnen.
2: Bist du Maus, Ente oder Elefant?
1: Ich bin eigentlich alles zusammen. Ich bin so witzig wie die Ente, so müde wie der Elefant und so schlau wie die Maus.
2: Das spiele ich am liebsten.
1: Eigentlich habe ich richtig viele Lieblingsspiele. Nur in der Schule spiele ich halt immer Abwerfen und das spiele ich auch richtig gerne. Und ich habe schon ganz viel gebaut. Ich habe schon mal aus irgendeinem Helikopter, einer Schneeraupe, einem Boot und noch ein paar anderen Teilen ein super cooles Amphibienfahrzeug mit Greifer gebaut. Das hat an den Seiten zwei Schneeraupenketten, in der Mitte ist es ein Boot, vorne ist es halt eine Helikopterkabine zum Runterklappen. Das habe ich mir selber ausgedacht und ich brauchte zwar lange, um es zu bauen, aber am Ende sieht es richtig cool aus.
2: Warum die Maus und ich Freunde sind.
1: Ich bin mit der Maus halt befreundet, die ist halt immer lustig und hat halt immer die besten Ideen, immer mit ihrem Schwanz. Die hat den sogar schon mal als Bohrer benutzt.

Was gibt's eigentlich Schöneres als Musik? Mehr gute Laune geht nicht. Das hier ist Ray mit ihrem neuen Song Joy. Die beste Musik für euch, hier im Mausradio. 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

0: Hallo, ich bin Dian.
1: Ich bin Tarik. Das, was wir euch beschreiben, ist mega laut.
0: Ein Mensch steuert es.
1: Es hat eine Sache oben.
0: Da dreht sich ein großes Ding.
1: Hinten am Heck dreht sich auch was. Es ist schnell.
0: Es benutzen zum Beispiel der Rettungsdienst, die Polizei,
1: die Bergrettung und die Bundeswehr.
0: Sie fliegen damit zu Einsätzen.
1: Man kann Menschen und Sachen transportieren.
0: Oder ein Gelände aus der Luft beobachten.
1: Oder jemanden suchen.
0: Eine der Besonderheiten ist,
1: dass man damit senkrecht starten und landen kann.
0: Man kann damit sogar in der Luft stehen bleiben. Die Lösung ist
1: ein Hubschrauber.

0: Hallo, ich bin Leander, bin 8 Jahre alt und habe die Frage, wie kann Hubschrauber mit Propellern abheben? Und ich grüße damit die Maus, den Elefanten, den Hasen, die Ente und das gesamte Mausteam.
1: Uhu, könnt ihr mich verstehen? Im Cockpit von so einem Hubschrauber ist es nämlich ganz schön laut. Deshalb habe ich Kopfhörer auf, sonst würden mir die Ohren wegfliegen. Ich höre mich aber selbst kaum. So laut ist das hier.
2: Puh, so ist besser, oder? Der Krach, der kommt von den sogenannten Rotoren des Hubschraubers. So nennt man seine Flügel. Und die drehen sich ganz schnell. So schnell, dass der Hubschrauber dadurch senkrecht, also gerade steil nach oben in die Luft aufsteigen kann. Durch das superschnelle Drehen der Hubschrauberflügel entsteht nämlich Auftrieb. Das funktioniert so ähnlich wie bei Vögeln. Genauso wie der Hubschrauber wird ein Vogel von der Luft umströmt. Luft ist ein Gas. Wenn sich ein Körper in einem Gas bewegt, also zum Beispiel der Hubschrauber oder der Vogel in der Luft, dann wirken dort 2 Kräfte. Die eine Kraft, die sogenannte Gewichtskraft, zieht Hubschrauber und Vogel nach unten zur Erde. Denn die wiegen ja was, haben also Gewicht. Zu jeder Kraft gibt es auf der Erde aber auch eine Gegenkraft. Die eine gibt's nie ohne die andere. Die Gegenkraft hier ist die Auftriebskraft. Sie zieht den Hubschrauber oder den Vogel nach oben, wenn sie sich bewegen. Je stärker der Motor des Hubschraubers ist, je schneller seine Flügel sich bewegen, je mehr Luft sie wegdrücken, desto stärker wird diese Auftriebskraft. Und in dem Moment, in dem diese Kraft nach oben größer wird als die Kraft nach unten, ja, in dem Moment hebt der Hubschrauber oder eben auch der Vogel ab in die Luft und fliegt.

Wenn der Helikopter aufgestiegen ist, verändert die Pilotin oder der Pilot den Winkel der sich drehenden Rotorblätter. Er kippt sie sozusagen. Dadurch wird die Luft dann nicht mehr nur nach unten weggedrückt, sondern auch zur Seite. Der Hubschrauber fliegt also nicht mehr nur nach oben, sondern auch nach links oder rechts. Übrigens, so ein Hubschrauber hat nicht nur einen Propeller, den riesengroßen, der oben drauf sitzt, sondern er hat noch einen zweiten, kleineren, ganz hinten am sogenannten Heck. Deshalb heißt er auch Heckrotor, also Hintenpropeller. Ohne den würde sich der Hubschrauber immer nur im Kreis drehen und könnte nicht richtig gelenkt werden. Der Propeller hinten erzeugt übrigens mehr als die Hälfte des ohrenbetäubenden Krachs, den so ein Hubschrauber macht. Obwohl er viel kleiner ist als der Riesenpropeller obendrauf.

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1: Hallo, ich bin Mathilda, bin 10 Jahre alt und ich wünsche mir das Lied Die Die. Damit grüße ich das ganze Maus-Team.

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0: Was ist das?
1: Man kann das alleine machen oder welche mitnehmen.
2: Man steigt in so ein Ding ein.
3: Man braucht einen Schlüssel dafür.
4: Und so eine große Blechkiste.
5: Das dürfen nur Erwachsene.
6: Kinder dürfen nur dabei sein.
7: Weil sie das noch nicht wissen, wo sie draufdrücken müssen.
8: Und die kommen nicht an das Pedal.
9: Weil dafür muss man lange Beine haben.
10: Vorne ist so ein rundes Ding und da hält man sich dann fest und damit lenkt man.
11: Ich glaube, das macht man mit 17 Jahren.
12: Auch mit 13.
13: Ich glaube, mit 16.
14: Nein, das mit 18.
15: Man braucht einen Motor.
16: Dafür muss man eine Prüfung machen.
17: Man muss auch mit der Hand so einen Hebel ziehen.
18: Damit man vorwärts und rückwärts fahren kann.
19: Dann macht man den Gang rein.
20: Das Ding heißt Schaltung.
21: Das können auch nur Erwachsene. Weil da braucht man nämlich Kraft.
22: Kinder, die brauchen dafür einen Kindersitz.
23: Bald mache ich den Führerschein.
24: Ich werde Rennfahrerin.
25: Gesucht ist das Autofahren.

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1: Hallo, ich bin die Leonie und bin 11 Jahre alt und ich wünsche mir das Lied Wie ein Mädchen von Sophia. Und ich grüße damit alle, die gerade zuhören.
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0: Hallo, ich bin Nini und ich bin 10 Jahre alt und wohne in Speyer. Und ich wollte mal fragen, wer das erste Auto erfunden hat. Hiermit grüße ich alle Maushörer.
1: Dass es einmal Fahrzeuge geben würde, die über 350 Kilometer pro Stunde fahren. Daran hätte vor gut 130 Jahren noch niemand geglaubt. Denn das erste Auto war im Vergleich zu unseren heutigen Autos und natürlich zu den Formel-1-Rennwagen eine ziemlich lahme Angelegenheit. Aber dazu später mehr. Das Besondere am Auto ist ja, dass es nicht von einem Lebewesen angetrieben wird, sondern von einem Motor. Denn die Vorgänger des Autos waren Pferdekutschen und Ochsenkarren. Seit es die ersten Maschinen gab, experimentierten Bastler und Techniker mit ihnen rum. Viele mit dem Ziel, Fahrzeuge anzutreiben. Dabei waren sie aber nur mäßig erfolgreich. Zum Beispiel der Franzose Nicolas-Joseph Cugnot im Jahr 1769. Er hatte mit einer Dampfmaschine einen dreirädrigen Dampfwagen entwickelt. Der Nachteil war nur, dass die Dampfmaschine schon eine gute Zeit vor der Abfahrt des Wagens angemacht werden musste. Außerdem wog dieses größere Dreirad mehr als 4000 Kilogramm und es war sehr schwer, damit zu lenken. Bei einer Vorführung ist Cugnot deswegen aus Versehen gegen eine Mauer gefahren. Dieser Unfall im Jahr 1771 ging dann als erster Autounfall in die Geschichte ein. Auch wenn das noch gar kein richtiges Auto war. Denn ab da sollte es noch über 100 Jahre dauern, bis ein richtiges Auto erfunden wurde. Also ein Fahrzeug, mit dem man über Straßen fahren konnte, Lasten ziehen oder Personen transportieren. Am 29. Januar 1886 war es dann soweit. Da meldete der studierte Techniker Karl Benz in Deutschland das erste Patent auf ein Auto an.
2: Sehr verehrte Damen und Herren, hier eine Weltneuheit, die ich mit dem Patent vor Nachmachern schützen möchte.
1: Wie ein Auto heute sah dieses Fahrzeug aber auch nicht aus. Eher wie eine offene Pferdekutsche mit schmalen Fahrradreifen. Zwei hinten, einer vorne. Aber es hatte einen Motor. Der war im hinteren Teil unter der Sitzbank eingebaut. Dieses Fahrzeug war ziemlich leicht, wog nur 265 Kilogramm. Erinnert euch an den Dampfwagen, der wog 4000 Kilogramm. Aber dafür fuhr es auch nur 16 Kilometer pro Stunde. Ein sportlicher Läufer konnte damals mit diesem ersten Auto gut mithalten. Als Karl Benz sein Auto mit einer öffentlichen Ausfahrt vorführte, musste sein Sohn Eugen mit einer Flasche Benzin nebenherlaufen, um regelmäßig nachzuschütten.
2: Hopp, hopp, Eugen, Tempo!
1: Das würde Eugen bei den heutigen Autos nicht mehr schaffen.

0: Ich heiße
1: Justus.
0: So alt bin ich.
1: Ich bin 8 Jahre alt.
0: So sehe ich aus.
1: Ich habe blaue Augen, blondes Haar.
0: Das ziehe ich gerne an.
1: Ich ziehe am liebsten blaue Hosen an. Dazu ziehe ich immer meistens ein Pullover mit Autos drauf an. Das sind Rennautos. Ein Porsche, glaube ich, Ferrari und ja, mehr sind ja eigentlich nicht drauf.
0: Meine Hobbys?
1: Ich spiele am liebsten Fußball, Klavier, spiele Trompete, spiele mit meinen Freunden und höre gerne Musik.
0: Mein Lieblingsinstrument?
1: Das Klavier. Ich mag die Klänge, die da rauskommen. Trompete mag ich auch ganz gerne. Ich spiele beim SV Rot-Weiß Elfkind Fußball. Ich spiele als Stürmer der Mannschaft. Ich bin die Nummer 8. Als Stürmer muss man viel laufen und am besten wäre es, wenn man viele Tore schießt.
0: Darauf bin ich stolz.
1: Mein coolstes Tor war mal, als ich über alle anderen drüber geschossen habe und dann ist er noch ins Tor gegangen.
0: Meine Lieblingsmusik?
1: Bud Spencer Musik. Bud Spencer ist ein ganz starker Mann, der immer Armen hilft. Ja, in den Filmen von denen ist immer eine ganz tolle Musik.
0: Meine Lieblingsfarbe?
1: Grün. Ja, weil grün die Farbe vom Garten ist.
0: Bist du Maus, Ente oder Elefant?
1: Die Maus, weil die Maus immer so schlau ist und fast alles kann. Ja, aus einem Zaun plötzlich so eine Leiter zu bauen.
0: Das Mausfreundebuch.

0: alt.
1: Hallo, ich bin Gipfel, bin 7 Jahre alt und ich habe eine Frage an die Maus. Wie funktioniert eine Autohupe?
2: Was für ein schöner Tag. Josi und Kim haben eben geheiratet. Und die halbe Hochzeitsgesellschaft fährt jetzt quer durch die Stadt vom Standesamt zur Hochzeitsparty. Das macht richtig Spaß, mal so ordentlich auf die Hupe zu drücken. Laut Straßenverkehrsordnung ist es eigentlich verboten, hupend durch die Gegend zu fahren. Unnötiger Lärm ist zu vermeiden, steht da. Aber bei einer Hochzeit oder bei großen Fußballturnieren drückt die Polizei beide Augen zu, weil die Leute mit der Huperei etwas feiern. Und das ist ja eine schöne Sache. Wie funktioniert so eine Autohupe eigentlich? Bei Hupe denkt man ja als erstes an eine Fahrradhupe, so eine mit Ballon dran. Der ist meistens schwarz. Drückt man den Ballon zusammen, wird Luft durch eine Art Trichter geblasen und es entsteht ein Tröteton. Ganz anders funktioniert eine Autohupe. Bei ihr ist nämlich Strom mit im Spiel. Wenn man am Autolenkrad auf die Mitte drückt, fließt Strom in Richtung des Gehäuses, in dem die Hupe angebracht ist, vorne im Auto. Durch den Strom kommt ein kleiner Metallstift in Bewegung. Der sieht ein bisschen aus wie ein Hammer. Der Stift ist am einen Ende fest an ein Stück Metall montiert, am anderen Ende nicht. Da hat er wie ein Hammer ein dickeres Stück Metall dran. Fließt der Strom, schlägt das dicke Ende vom Hammer gegen eine Membran aus Metall. Eine Membran ist eine dünne Haut oder auch Folie. Der Hammer schlägt immer wieder an die Metallmembran. So schnell hintereinander, dass wir die einzelnen Schläge nicht hören können. Es klingt wie ein einziger Ton. Wie die Hupe klingt, hängt davon ab, wie nah der Hammer an der Membran dran ist. Und wie lang das Hupen dauert, habe ich selbst in der Hand. Entweder ich drücke kurz auf das Lenkrad oder lang.

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Das sind alle Farben und Mae Stevens mit ihrem neuen Hit Same Old.

0: Ah, hier ist es. Begeisterter Anhänger, begeisterte Anhängerin einer Person oder Sache. So steht das Wort Fan im Wörterbuch beschrieben. Und ich bin jetzt schon Fan der heutigen Folge der Maus zum Hören.
1: 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Heute
2: mit Gatzin und Gatzinminze, jede Menge Fans, zwei Leseraten und ihren Lieblingsbüchern und natürlich mit der Maus und dem Elefanten. Hoy, con gatos y hierba gatera, muchos fans, dos ratas de biblioteca y sus libros favoritos, y por supuesto con el ratón y el elefante. Das war Spanisch.
0: Hey, hey, hey. Was ist denn bitte mit euch los? Und was steht denn hier auf den ganzen Schildern, die ihr dabei habt? Ihr seid die Tollsten? Eure Fragen sind die besten? Ohne euch hätte unser Leben keinen Sinn? Wow, und damit meint ihr die Fans der Maus zum Hören? Oh, wisst ihr was? Genau aus dem Grund bin ich ein Fan von euch. Und von wem und was wir noch so alles Fans sind, das erzählen wir euch heute in der Folge der Maus zum Hören. Jetzt erzählen uns erstmal Lena, Kilian, Karl, Felix, Mila und Marit, von wem sie so Fans sind oder wen sie als Vorbild haben.
3: Mein Vorbild ist DJ Shorts. DJ Shorts ist ein sehr berühmter Basketballspieler aus Bonn. Den sieht man oft im Fernsehen und wir waren bei ganz vielen Spielen von Bonn. Ich spiele auch selber und mein Vater war früher selber Spieler.
4: Also ich bin eigentlich von keinem so richtig Fan.
5: Ich bin Fan von Ed Sheeran und von Taylor Swift. Ich finde so toll, dass sie so coole Lieder singt. Ich höre gerne die Lieder, aber im Konzert war ich noch nie. Aber ich würde das gerne mal machen. Und ich mag auch Turnerinnen von Deutschland, die bei Olympia mitgemacht haben. Ich will auch gerne turnen, so wie eine, wo mir der Name gerade nicht so einfällt.
6: Ich habe eigentlich nicht so richtig einen Fan von Musik. Ich höre eigentlich immer alles. Manchmal höre ich deutsche Lieder, manchmal höre ich aber auch englische Lieder. Ist eigentlich immer ganz gemischt. Ich habe immer so eine Zeit, da finde ich dann irgendwie ganz toll und dann wieder nicht. Dann finde ich die Lieder langweilig, weil ich die so viel gehört habe. Einmal habe ich 2 Wochen lang Taylor Swift gehört. Aber nur das. Und danach konnte ich das nicht mehr hören, weil ich das dann so langweilig fand, weil ich alles gehört habe.
7: Also ich bin gern, wie ich bin und brauche kein Vorbild. Und bin Fan von Susa Kolb, weil sie schreibt so coole Bücher. Auf meiner Lieblingsreihe Haferhorde ist das. Ja, ich liebe Haferhorde halt. Am tollsten finde ich Schoko, das Pony, was immer Abenteuer erleben will.
0: Also Fan zu sein ist wirklich ein großes Wort. Na, bin ich jetzt Fan von Deine Freunde, weil ich Flo, Lukas und Pauli mag und ihre Musik gut finde? Ja, okay, okay, Fan zu sein ist ja nichts Schlimmes.
8: Der allerbeste Job der Erde ist diese Musik für

0: Fans auf die Welt.
1: Also, wer noch kein Fan von Deine Freunde war, wird es nach dem Lied auf jeden Fall sein. Ja, genauso wie ich. Wie sieht's denn bei euch mit Taylor Swift aus? Ja, sie nur zu kennen reicht da nicht. Habt ihr zum Beispiel Poster von ihr an der Wand? Oder tragt ihr ein Perlenarmband von Taylor? Oder habt ihr Fotokollagen von ihr? Ja, das alles und noch viel mehr hat auf jeden Fall Maushörerin Ira.
2: Ich bin Ira, bin 12 Jahre alt und Swiftie. Also Taylor Swift. Ich war mit meinen Eltern in den USA und da lief halt immer ein Lied von ihr. Und am Anfang fand ich das Lied total schrecklich. Und als wir dann wieder zu Hause waren, habe ich mir halt nochmal angehört und fand es dann halt besser. Und dann fand ich Taylor auch besser und wurde Swiftie. Ich war in Gelsenkirchen auf einem Konzert. Bei der Eras Tour, das war ziemlich cool und toll, weil die Swifties haben sich halt auch immer so gegenseitig geholfen und es wurde halt auch nicht an den Schlangen gedrängelt und so und man hat auch Armbänder getauscht. Also man macht halt Armbänder mit Perlen, also mit Perlen auf den Buchstaben sind, schreibt man halt quasi ein Lied oder ein Album oder so Lyrics halt auf und dann macht man doch so mit bunten, kleineren Perlen halt drumherum so noch Verzierungen und so. In meinem Zimmer habe ich ganz viele Bilder von ihr und ich habe halt auch so Bücher und halt Merch und das ist so ein Bild, da habe ich halt Fotos ausgedruckt, halt wo Taylor drauf ist und dann habe ich Taylor halt ausgeschnitten, habe das dann auf ein Blatt Papier geklebt, habe noch mit dem Rest, was halt noch übrig war von den Bildern, habe ich halt noch so Herzen und Sterne und halt auch Taylor und Eras hingeschrieben. Und dann habe ich in den Bilderrahmen noch eine Lichterkette reingeklebt und auf dem Bilderrahmen noch oben so in My Swiftie Era und unten Taylor Swift's Eras Tour.

0: Was ein tolles Lied von Herrn Jan und Zucchini. Ja, ja, ich meine natürlich von Nora und Jan. Von denen wir spätestens nach dem Lied Sag du auch Fans sind. Und auch von denen, um die es heute in der hier geht, bin ich jetzt schon Fan.
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0: In der geht's heute um Katzen. Ja. So sind Geschmäcker ja zum Glück verschieden. Maushörerin Hanna, die gehört, glaube ich, eher zu den Katzenfans.
2: Hallo, ich bin Hanna, ich bin 9 Jahre alt und ich habe eine Frage an die Maus. Und zwar, warum werden Katzen von Katzenminze angelockt?
0: Ja, man könnte auch sagen, Katzen sind Katzenminze-Fans. Das weiß auch Maus-Reporterin Verena, denn die war auf dem ultimativen Katzenminzen-Treffen.
3: Und jetzt aufgepasst, hier betritt sie die Bühne. Der Superstar am Katzenhimmel. Die berühmteste und beliebteste Pflanze unter Katzen. Die Katzenminze. Wow. Bitte, liebe Katzen, nicht so drängeln hier vorne am Bühnenrand. Schon klar, dass alle Katzen hier es kaum erwarten können, ihrer Lieblingspflanze ganz nah zu sein. Aber schauen wir mal genauer hin. Was macht Katzenminze eigentlich so berühmt? So unwiderstehlich für alle Katzennasen? Katzenminze sieht gar nicht so spektakulär aus. Sie hat kleine, hellgrüne Blätter und zarte, lila oder weiße Blüten. Für uns Menschen riecht sie ein bisschen nach Minze oder Zitronenmelisse. Aber für Katzen ist dieser Duft wie ein Mega-Hit.

Star der Show, die Katzenminze, hat ein Geheimnis. In ihren Blättern steckt ein Duftstoff namens Nepethalacton. Komplizierter Name. Nepethalacton. Der wirkt auf Katzen wie eine Droge. Wenn sie daran schnuppern, werden sie total ausgelassen. Sie wälzen sich herum, schnurren, rennen durch die Gegend oder kuscheln sich direkt an die Pflanze ran. Forscherinnen und Forscher haben herausgefunden, dass Nepethalacton bei den Katzen den Teil im Gehirn aktiviert, der Glücksgefühle auslöst. Für Katzen fühlt sich das an, als wären sie auf dem coolsten Konzert oder würden mit ihrem Lieblingsspielzeug spielen oder sich in der Sonne räkeln. Und auch wenn die Katzenminze ein bisschen wie eine Glücksdroge wirkt, keine Sorge, sie ist total ungefährlich und unschädlich. Für Katzen wie auch für uns Menschen. Unsere Katzenfans können nach Herzenslust an der Katzenminze schnuppern, sich reiben oder sogar ein bisschen dran knabbern. Das macht sie nicht nur glücklich, sie schützen sich damit auch vor Insekten. Beim Reiben bleiben nämlich Rückstände des Wirkstoffes auf dem Katzenfell zurück und das schreckt dann Stechmücken ab. Wenn ihr also mal eine Katze seht, die sich auf dem Boden wälzt und ganz verrückt wirkt, dann hat sie vielleicht gerade ihren Lieblingsstar getroffen. Die unglaubliche Katze.

0: so wie es den Katzen mit der Katzenminze geht, ist es bei mir ja mit Vanille. Sternanis, Basilikum, Koriander oder Rosmarin. Und von dem habe ich uns hier sogar ein bisschen mitgebracht. Ja, genau. Und so sind die Geschmäcker zum Glück wieder mal verschieden.
1: Ich mag's ja.

0: Deine Augenlider werden ganz schwer. Dein Atem wird langsamer und du wirst ganz locker. Und jetzt sprich mir nach. Ich bin Katzenfan. Das war natürlich nur ein Scherz. Jeder kann natürlich Fan sein, von wem er möchte. Maushörerin Rieke zum Beispiel, die ist nicht nur Harry Potter Fan, sondern findet auch jemanden von euch dreien ganz besonders toll.
1: 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Ich heiße
2: Rieke.
1: So alt bin ich.
2: 9 Jahre.
1: So sehe ich aus.
2: Ich bin sehr groß für mein Alter, hab rote Haare. Ein Auge von mir ist blau und das andere ist so blau-grün. Ich trage sehr gerne Harry Potter Sachen und ich trage auch gerne Kleider.
1: Ich bin Fan von
2: Harry Potter. Also ich mag halt, dass so eine Zauberwelt ist und ich gucke halt auch gerne davon die Filme. Mein Lieblingszauberspruch aus Harry Potter ist Alohomora. Damit öffnen die halt Sachen, zum Beispiel Türen oder Truhen.
1: Mein tollster Urlaub.
2: Wo wir in Ägypten waren, das war halt auch ein Abenteuer da, wo ich auf den Kamelen geritten bin. Und besonders gefällt mir das Rote Meer, weil da kann man dann auch Schildkröten beobachten und schöne Fische.
1: Meine Hobbys.
2: Blockflöte spielen, zum Pfadfinder geht.
1: Mein bestes Pfadfinderabenteuer.
2: Ich mag halt, dass da Lager sind. Da soll man dann halt den Rucksack packen. Da schläft man dann halt auch in Zelten. An den Lagern gefällt mir gut, dass meinen Freundinnen halt auch viele Gruselgeschichten einfallen, die wir dann abends machen.
1: Mein Lieblingstier.
2: Schlangen und Spinnen.
1: Bist du Maus, Ente oder Elefant?
2: Tatsächlich die Maus. Weil ich die Maus halt auch cool finde, dass nach ihr halt auch so viel benannt wurde. Dass die halt so schlau ist und so.
1: Maus-Freundebuch.
0: Keine Sorge, nur weil man jemand anderes ganz besonders gut findet, heißt das doch noch lange nicht, dass man die anderen nicht auch toll findet. Falls ihr zu Hause euch mal in unser Maus-Freundebuch eintragen wollt, dann ruft uns doch gerne an.
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0: Da hinterlasst ihr dann ganz einfach neben euren Namen noch eure Telefonnummer, damit wir euch dann zurückrufen können.
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0: Wer ist denn bitte kein Fan der Natur? Ja, und von guten Geschichten kann man ja wohl auch nicht genug bekommen. Deshalb freue ich mich jetzt auch wieder auf Dein Buch, mein Buch, bei dem uns heute Mama Ragnar und Tochter Helena von ihren Lieblingsbüchern erzählen.
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5: Ich heiße Helena und bin 9 Jahre alt.
6: Ich heiße Ragnar und ich bin 44 Jahre alt.
5: Mama, gibt es ein Kinderbuch, was du Kindern empfehlen würdest?
6: Es gibt tatsächlich ein Kinderbuch, was ich richtig, richtig gerne mag. Marc-Uwe Kling hat ein Buch geschrieben, das heißt, als Papa ein heikles Gespräch führen wollte. Und ich habe so lachen müssen, als ich das gelesen habe. Deswegen mag ich das Buch sehr. Das ist einfach wahnsinnig witzig.
5: Worum geht es in der Geschichte?
6: Es geht um Tiffany. Und vor allem geht es um Tiffanys Familie. Tiffany ist, glaube ich, so 6 oder so. Und an einem Tag kriegt die mit, dass Papa und Mama ein heikles Gespräch führen wollen. So richtig weiß Tiffany aber nicht, was das sein soll. Deswegen ist sie super neugierig, lässt sich auch überhaupt nicht abwimmeln. Und so entwickeln sich die Dinge. Das Gespräch ist so heikel, dass die Eltern sich winden und nicht so richtig raus wollen mit der Sprache und so.
5: Mama, jetzt rück doch mal raus. Worum geht's denn eigentlich in diesem Gespräch?
6: In dem Gespräch geht es darum, dass nicht nur Papa und Mama ein romantisches Wochenende haben, sondern auch Tiffanys ältere Schwester mit ihrem Freund. Die wollen nämlich zum ersten Mal zu zweit zelten gehen. Und Mama und Papa glauben, dass die da das erste Mal Sex miteinander haben. Und die wollen sicher gehen, dass Tiffanys Schwester weiß, was da auf sie zukommt und wo sie aufpassen muss.
5: Was magst du an diesem Buch so sehr?
6: Ich mag, dass das Buch, ich glaube, das lustigste Aufklärungsbuch ist, was ich kenne, weil es das so nebenbei macht. Und am Ende stellt sich übrigens raus, dass die Tochter, die die Eltern so dringend aufklären wollen, die Tochter weiß alles viel besser als Papa und Mama zusammen. Was ist gerade dein Lieblingsbuch?
5: Mein aktuelles Lieblingsbuch ist School of Talents von Silke Schellhammer. Erste Stunde tierisch laut. Das ist der erste Band, aber es gibt 7.
6: Worum geht's in dem Buch?
5: In dem Buch geht es um ein Internat, wo nur Kinder mit Talenten draufgehen. Zum Beispiel Alva, die hat das Talent, dass die Tiere reden hören kann. Oder eine kann, wenn sie zu nah an anderen steht, Gedanken lesen.
6: Worum geht's denn in diesem ersten Band der Serie?
5: Im ersten Band der Serie geht's darum, dass Alva erst aufs Internat kommt und sie viele neue Freunde kennenlernt und der Schuldirektor ihr Onkel ist und Gedanken lesen kann. Und wenn Alva bei ihm ist, denkt die ganze Zeit über Gänseblümchen nach, weil sie nicht möchte, dass er ihre richtigen Gedanken sieht. Und sie lösen im ersten Band schon ein Rätsel. Sie suchen einen Schatz.
6: Wo ist denn dieses Internat? Wo spielt das Buch?
5: Das Internat ist auf einer abgelegenen Insel, die mit Nebel bedeckt ist. Und das ist halt dann auch schwierig, dadurch zu sehen, durch den Nebel, wie das aussieht und so.
6: Warum ist das dein Lieblingsbuch?
5: Ich lese halt gerne Bücher, die so auf Internaten spielen, wo nicht so viel die Eltern mit drin sind, so wie Honey und Nanny auch. Das war auch mal eins meiner Lieblingsbücher.
6: Was magst du an dem Buch so gerne?
5: Ich mag an dem Buch, dass die halt coole Talente haben. Schrumpfen, Wolken auftauchen lassen und es regnen lassen. Sowas finde ich halt total cool. Ich wünschte, wir hätten das auch.
0: Bei den beiden Büchern dürfte ja wohl für jeden was dabei sein. Wer was zum Lachen sucht, der sollte sich das Buch von Marc-Uwe Kling besorgen. Der Tag, an dem Papa ein heikles Gespräch führen wollte. Das witzigste Aufklärungsbuch seit dem Urknall. Erschienen im Carlsen Verlag. Wer dagegen etwas Spannendes und Fantastisches sucht, der sollte mal einen Blick in Helenas Lieblingsbuch werfen. School of Talents. Erste Stunde? Tierisch laut. Tiere verstehen, durch Wände laufen und sich verwandeln. Geschrieben hat es Silke Schellhammer und erschienen ist es ebenfalls im Carlsen Verlag.
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0: dass es Fans auf der ganzen Welt von den unterschiedlichsten Leuten oder Dingen gibt, das haben wir ja in der Folge heute schon gehört. Was auch nicht zu überhören war, das war der Gesang der Fans der türkischen Fußballmannschaft Galatasaray Istanbul. Die sind so laut wie der Start eines Düsenjets. Das steht sogar im Guinness-Buch der Weltrekorde.
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0: Sabine sagt, jeder kann ein Supermensch sein, mit der Superkraft zu sein, wie man ist. Ja, und viel mehr als nur er selbst möchte Zwolle, der weiße Luftpirat, doch auch nicht sein. Nur leider lassen ihn die grauen, griesgrämigen Luftpiraten das nicht. Ja, nur die wilde Franka, die scheint ihn zu mögen, auch wenn er für ihren Geschmack etwas zu friedlich ist.
1: Und was ist jetzt mit Franka?
2: Was soll mit ihr sein?
1: Sie ist das genaue Gegenteil von Zwolle. Wild und wütend und violett. Und Zwolle dagegen ganz friedlich und ruhig. Werden die beiden Freunde oder Feinde?
2: Was denkst du denn?
1: Hoffentlich Freunde. Ich mag Franka. Und geht Zwolle zur Schule?
2: Jeden Tag. Er muss.
1: Der friedliche Zwolle zu den wütenden Luftpiratenkindern. Krass.
2: Und er muss so tun, als ob er auch wütend ist. Und Franka wird er dort auch treffen.
1: Wahnsinn.
2: An Zwolles ersten Schultag rührte Kasper ihm Schminke zurecht. Diesmal kein läppisches Staubwasser, sondern echte graue Regenfarbe. Zwolle sah erstaunlich luftpiratenmäßig aus. Graues Gesicht und graue Arme und Hände. Dann schuffelten Adiaba und Zwolle in die Schule. Zwolle setzte sich auf den einzigen freien Platz. Ausgerechnet direkt gegenüber von
1: Franka?
2: Na klar.
3: 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Franka, die Klassenbeste.
4: Ach, dieser Schwächling? Das ist doch kein Gegner für mich. Hier, nimm das. Ach.
2: Franka donnerte.
4: Was bist denn du für ein Luftpirat? Lass mich mal deine Wutmuskel sehen. Das ist doch keine Wut. Das ist nicht mal ein Wütchen. Das ist gar nichts.
2: Donners Tochter ging von Anfang an pausenlos über Tische und Bänke. Sie konnte es nicht aushalten, eine Sekunde still zu sitzen. Sie brüllte nicht nur Zwolle in Grund und Boden, sie legte sich auch mit allen anderen Schülern an. Sie gewann mühelos jeden Streit. Und auch die anderen verkrümelten sich bald, nachdem Franka sie fertig gemacht hatte. Gegen dieses Luftpiratenmädchen war kein Kraut gewachsen. Doch dann sagte Zwolle plötzlich:
5: Sag mal, Franka, ich will mich eigentlich gar nicht mit dir streiten.
4: Was soll das denn heißen?
5: Es ist doch sinnlos zu streiten. Du hast mir nichts getan, ich habe dir nichts getan. Wir streiten nur, weil wir Luftpiraten sind. Wer sagt, dass Luftpiraten immer streiten müssen? Im Grunde ist das doch blöd, oder?
4: Was? Du Versager, du Tröte, du Haufen Wolkenkot, Regenlümmel, Krückenflieger, Blitzniete, Flötenwilli. Halt! Wo willst du denn hin?
5: Lass mich doch einfach in Ruhe. Ist nicht alle so wie du.
4: Streitverweigerung! Adiaba, Lehrer, eine offene Streitverweigerung ist verboten. Jeder Pirat muss sich wehren. Adiaba!
2: Adiaba seufzte. Franka hatte recht. Bei jedem Streit herrscht Zugzwang. Auf jedes Wort musste ein Widerwort folgen. Auf jeden Zug ein Gegenzug. Auf jeden Wind ein Gegenwind. Damit der Streit sich in höchste Höhen schraubte, bis einem der Streitpartner die Luft ausging.
6: Franka, ich sehe, deine Mutter hat dich gut auf die Schule vorbereitet.
4: Oh ja, das hat sie. Schlappschwänze. Alle miteinander.
6: Die Schüler hier sind in der Tat keine Gegner für dich. Also wirst du gegen mich streiten müssen.
2: Franka sperrte den Mund auf. Damit hatte sie nicht gerechnet. Und auch nicht damit, dass Adiaba sofort die Backen blies und einen Brüller von sich gab, der Franka bis ins Mark traf und sie in die Ecke des Schulraums wehte, überrumpelt von der Macht dieses Donners. Aber Franka war ganz und gar nicht eingeschüchtert.
4: Ist das alles, was du drauf hast, Adiaba?
2: Und dann tat Franka etwas, mit dem Adiaba nicht gerechnet hatte. Sie öffnete ihre Augenklappe und aus ihrem rechten Auge zischte ein feurig-violetter Blitz. Der Blitz traf Adiaba vor die Brust und brannte ein Loch in seinen Umhang. Dann aber packte er Franka und schuffelte mit ihr zum Schrank, sperrte sie dort ein und drehte den Schlüssel um.
6: Es ist verboten, in den Luftlöchern andere Piraten anzublitzen. Du bleibst so lange da drin, bis du dich wieder beruhigt hast.
2: Und Zwolle? Trotz allem mochte er Franka. Da gab es etwas, das ihn zu ihr hinzog. Er bewunderte Frankas feurige Energie. Und plötzlich kam ihm eine Idee. Als niemand ihn beachtete im Schulchaos, schuffelte er zum Schrank, schloss ihn auf und schob sich zu Franka in die Finsternis. Die linken Augen der Luftpiraten können Dunkelheit ganz gut durchleuchten. Und so sah er, dass Franka grummelnd auf dem Boden des Schrankes hockte.
4: Was willst du denn hier?
5: Ich habe noch nie jemanden wie dich gesehen. Mit so viel Feuer. Du wirst mit Sicherheit die größte Luftpiraten aller Zeiten werden. Vielleicht sogar mal Kapitänin.
4: Meinst du?
5: Aber sicher. Du bist bestimmt das erste Luftpiratenkind überhaupt, das seinem Lehrer einen fetten Blitz vor den Latz geknallt hat.
4: Stimmt. Wenn ich das meiner Ma erzähle, die wird ein Auge machen.
5: Und ich? Ich kann gar nichts.
4: Das stimmt auch.
5: Sag mal, wie wär's, wenn du mir morgen helfen würdest?
4: Was? Helfen? Was ist das? Helfen. Ich hab das Wort nie gehört.
5: Helfen, das heißt einfach, du zeigst mir alles. Alles, was du kannst. Du bringst mir alles bei. Das Grölen und Blitzen. Ich weiß, ich werde nie so werden wie du. Aber ich will lernen, von dir, damit ich wenigstens ein halbwegs guter Luftpirat werde.
4: Helfen? Helfen. Komisches Wort. Helfen.
2: Zwolle öffnete traurig die Tür. Doch im letzten Augenblick, ehe er den Schrank verließ, sagte Franka noch:
4: Okay, ich denk drüber nach, Kleiner.
5: Ehrlich?
4: Und jetzt verzieh dich.
2: Zwolle verließ strahlend den Schrank.
6: Kommen wir jetzt zur Blitzkunde.
2: Jetzt musste Adiaba lügen, damit niemandem auffiel, dass Zwolle ein Blindgänger war. Ein weißer Luftpirat, der niemals in seinem Leben würde blitzen können. Adiaba log also.
6: Zwolle wird nicht teilnehmen am Blitzen. Er ist mein Sohn. Ich habe ihm schon vor Monaten Sonderunterricht im Blitzen erteilt. Der Zwolle kann schon so gut blitzen, der würde nur unsere Dosen zertrümmern. Und du, Franka im Schrank, du bist auch schon richtig gut, wie ich gesehen habe.
4: Das war doch gar nichts, Alter.
6: Jedenfalls, die Blitze, die ihr irgendwann schleudern werdet, sind gefährliche Waffen. Sie können großen Schaden anrichten. Ihr dürft sie nur für die Streitigkeiten auf den Wolken verwenden. Fürs Blitzen innerhalb unserer Luftstadt gelten Regeln. Es ist verboten, einen anderen Luftpiraten anzublitzen. Was du getan hast, Franka im Schrank, war gegen das Gesetz.
4: Mir doch egal.
6: Außerdem, und das ist wichtig, hört ihr? Es ist verboten, in einen Spiegel zu blitzen. Es ist...
4: Was ist ein Spiegel?
6: Das hier ist ein Spiegel.
2: Adiaba zog einen gesichtsgroßen Taschenspiegel aus seinem Umhang.
6: Man gefährdet sich selber, wenn man in einen Spiegel blitzt. Denn wenn man in einen Spiegel blitzt, kehrt der Blitz dorthin zurück, von wo er gekommen ist. Ins eigene Auge. Das kann böse Folgen haben. Ohnmacht, Blendung, innere Verbrennungen. Je nach Grad und Schärfe des Blitzstrahls.
2: Und so fand der erste Schultag sein Ende. Adiaba ließ den Spiegel herumgehen. Jeder schaute hinein und war verblüfft, da keiner wirklich wusste, wie er eigentlich aussah.
5: Das ist ja echt krass.
2: Zwolle aber dachte die ganze Zeit an Franka im Schrank.
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0: Das waren die Beatles, die im Laufe der Jahre so viele Fans hatten und immer noch haben, dass sie mit über 1,3 Milliarden verkauften Tonträgern weltweit als die erfolgreichste Band der Musikgeschichte gelten. Um einen etwas anderen Star mit auch jeder Menge Fans geht es jetzt in dem Rätsel, das die Kinder der Wilhelm-Rhein-Schule aus Dortmund für uns haben.
1: Hallo, wir sind Suat.
2: Chanel Verkünder, das Fußballstart, das wir schreiben, ist sehr berühmt.
3: Er ist ein deutscher Fußballspieler.
4: Seine Mutter ist Deutsche mit polnischen Wurzeln.
5: Sein Vater stammt aus Nigeria.
6: Gemeinsam mit seinen Eltern und Geschwistern hat er lange in England gelebt.
7: Er besitzt neben der Deutschen auch die britische Staatsbürgerschaft.
8: Er spielte zuerst in England Fußball
9: und wechselte im Sommer 2019 zum FC Bayern München.
10: Da spielt er seit 2020 in der Profimannschaft.
11: Mit ihr gewann er 4-mal die deutsche Meisterschaft.
12: Mit der deutschen Nationalelf nahm er bisher auf einer Weltmeisterschaft und 2 Europameisterschaften teil.
13: Sein Name ist Musik in meinen Ohren.
0: Boah, also in Sachen Fußball bin ich leider raus. Da bin ich froh, dass wir jetzt auch noch die Lösung gesagt bekommen.
14: Die richtige Lösung ist... Jamal Musiala.
0: Ja, okay, den Namen habe ich schon mal gehört. Wer Jamal Musiala auf jeden Fall kennen wird, ist Maushörer Tore, auch wenn Musiala nicht bei Hansa Rostock oder St. Pauli spielt.
15: Hallo, ich bin Tore, ich bin 8 Jahre alt. Ich wünsche mir das Lied Fußball im Weltall und damit grüße ich St. Pauli und Hansa Rostock.
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0: Das sollte außerirdisch sein. Keine Ahnung, was das heißt. Ich kann doch kein Außerirdisch.
1: Es war einmal ein Außerirdischer. Der landete mit seinem UFO auf der Erde. Der Außerirdische hatte einen Auftrag. Er sollte herausfinden,
2: wann der schönste Schnee fällt. Aber Schnee ist nur.
1: Zufällig traf er Frau Holle.
3: Wenn du fleißig bist, dann fällt der schönste Schnee.
1: Ob der Außerirdische bei Frau Holle ein Kissen schütteln durfte, das erfahrt ihr nicht. Aber ob er noch mehr Aufträge bekommt, das erfahrt ihr morgen.

0: Aha. Was schreibst denn du da, liebe Maus? Darf ich mal? Ah ja. Wir sind Fans, das ist doch klar. Jubeln laut und wunderbar. Ob Sportbands oder ein Held, wir lieben das, was uns gefällt. Mit Plakaten, Glitzer, Schrei rufen wir, du bist dabei. Klatschen, hüpfen, lachen laut. Das alles nur für unsere Crowd. Fähnchen hoch und Hände in die Luft. Fansein liegt hier in der Luft. Du bist toll, mach weiter so. Das zu rufen macht uns froh. Denn Mausfans zu sein ist wunderbar. Ihr seid die Besten. Jahr für Jahr. Wie toll ist das denn? Und damit wollen wir uns nicht nur bei euch zu Hause bedanken, sondern uns auch verabschieden. Also tschüss, ciao, tschüss und bis die Tage. Euer André.
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0: Nummer 5. Nicht mehr selber.
1: Das klappt überhaupt nicht! Ah, das wird nie fertig. Wie soll denn so das Album überhaupt fertig werden? Ich habe überhaupt keine Lust mehr.

0: diese Wut, ne? Naja, ist auch okay. Gut, ich will mir auch irgendwas sagen, ne? Naja, jetzt vielleicht noch Massage oder so. Oder Yoga. Oder eine Meditation. Brauche ich vielleicht auch gar nicht. Ruh mich erstmal aus. Jetzt habe ich ein ganzes Lied gemacht. Gar nicht so schlecht. Die Wut.
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1: Hallo, mein Name ist Henry. Ich wünsche mir einen Sommer, der bleibt, von Vincent Weiss. Und ich grüße meinen besten Freund Jonah. Hallo.

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1: Hallo, ich bin Luisa und ich bin 8 Jahre alt und ich wünsche mir das Lied Golden und ich grüße das ganze Maus-Team.

0: Das macht so gar keinen Bock. Aber muss gemacht werden. Gestern habe ich Pizza gebacken und das Blech ist komplett... Oh, wer ist das denn jetzt? Ich kann gerade nicht ans Handy. Meine Finger sind total zugesifft. Okay, okay. Wer schreibt? Ah, Sprachnachricht von meinem Freund, Eddie.
1: Ey, Matti, du musst mir unbedingt helfen. Du kennst doch meine Freundin Jessie. Ich habe ihr gestern versprochen, dass ich ihr ein Liebeslied schreibe. Ich weiß gar nicht, warum ich das gesagt habe. Ich kann das doch gar nicht. Ich habe voll Angst, Digga. Was mach ich jetzt nur? Kannst du mir helfen? Du kennst dich doch mit Musik aus. Meld dich mal.
0: Okay, Eddie, was macht der für Sachen? Ey, aber klar, ich helfe ihm. Ich fange an mit, im Finger abtrocknen, Klavier. Ich brauche ganz romantische, zarte Verliebtheitsakkorde. Ich spiele einfach mal drauf los. Oh ja, das ist gut. Ja, aber der Text, der ist ja bei einem Liebeslied auch super wichtig. Also irgendwie muss es ja um Jessie gehen. Eddie müsste darüber singen, wie toll sie ist. So, ich find dich total süß und ich liebe dich so sehr. Ey, aber ganz ehrlich, das ist doch auch ein bisschen zu normal. Das klingt so... Ein Liebeslied braucht eine Sprache, die viel romantischer ist, viel besonderer. Mal überlegen, Jessie ist super. Ich kenne sie ziemlich gut. Sie ist super nett, witzig, ja. Jessie, du bist so witzig. Na toll, das ist ungefähr das Gegenteil von einem Liebeslied. Da rennt die doch direkt weg. Vielleicht irgendwas zu... ich weiß. Jessie hat besondere Augen. So richtig strahlend blau. Jessie, deine Augen sind so blau wie das Meer. Und meine Lieblingsjeans... Nee, Eddie sieht in Jessie bestimmt mehr. Etwas, was andere nicht sehen, weil er Jessie eben liebt. Aber Moment, das ist es doch. Ein Liebeslied muss nicht sagen, wie jemand aussieht, sondern was man fühlt, wenn man diese Person anschaut oder an sie denkt. Jessie, wenn ich dir in die Augen sehe, bleibt die Welt für einen Moment einfach stehen. Alles wird leise, alles wird still in mir. Weil in deinem Blick so viel drin liegt. Ja, sowas ist doch auf jeden Fall viel besser. Und wenn mal es schwierig wird, bin ich der, der neben dir bleibt. Ich halte deine Hand, egal was kommt, weil du für mich zu Hause bist. Ja, so könnte man das machen. Aber was Eddie fühlt, kann ich ja gar nicht so genau sagen. Das kann nur er, weil Eddie verliebt in Jessie ist und nicht ich. Das wird so nichts. Ich fürchte, ich kann das einfach nicht machen. Nee, ich muss ihm absagen. Sprachnachricht direkt. Ey, Eddie, mir ist gerade eine Sache klar geworden. Ich kann für dich kein Liebeslied für Jessie komponieren. Du musst schreiben, was du fühlst, wenn du Jessie anschaust. Dass du bei ihr sein willst, dass du sie liebst. Das müssen deine Worte sein und nicht meine. Tut mir leid. So, puh, das war aufregend, aber da war ja noch was anderes. Zurück zu meinem geliebten Pizzablech. Pizzablech, wenn ich dir in deine verkrusteten Augen sehe, dann bleibt die Welt für einen Moment einfach stehen. Du blödes Pizzablech. Ich meine, du tolles Pizzablech. Du bist so toll. Ach, doch so verkrustet. Mann, ey.
2: Also, ich bin Lilly und ich wünsche mir das Lied Be Mine von Kamra und ich grüße die Königin von England und alle weiteren Leute. Tschüss.

0: raus mit deiner Musik.
1: Hallo, liebes Radio. Ich heiße Emilian, bin 9 Jahre alt und ich wünsche mir von den Ärzten Junge.

0: Ah, ist das schön hier. Einfach im warmen Sand liegen, im Schatten dieser großen Palme. Meine Füße liegen im türkisblauen Meer. Und endlich kann ich entspannen. Ey, was war das denn? Es war aber sehr knapp jetzt hier gerade. Das hätte mich fast am Kopf getroffen. Hey, hallo, stopp mal jetzt. Was ist das denn? Kokosnüsse überall. Die Palme greift mich an. Hilfe, ist ja lebensgefährlich.
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0: Hallo liebe Leute, schön, dass ihr mit dabei seid. Herzlich willkommen in meiner Checkerbude zu einer neuen Folge Checkpot. Wenn man an das Thema der heutigen Sendung denkt, dann kommen einem sofort weiße Sandstrände in den Sinn mit Palmen und eben auch mit Kokosnüssen. Wo stehen die? Auf Inseln. Darum geht es heute. Inseln sind aber viel mehr als weiße Sandstrände in der Karibik. Es gibt Inseln, die sind größer als ganze Länder. Es gibt Inseln, die sind Länder. Es gibt Inseln, die sind von Eis bedeckt. Es gibt Inseln, auf denen niemand lebt und Inseln, auf denen Millionen von Menschen wohnen. Wie viele es gibt, das ist tatsächlich schwer zu sagen, weil es darauf ankommt, was genau man als Insel zählt. Manche sagen, es gibt etwa 18.000 Inseln auf der Welt. Andere sagen, es gibt allein in Finnland 180.000 Inseln. Dann wären es auf der ganzen Welt sicherlich mehrere Millionen. Es gibt also eine Menge zu erzählen und zu erfahren heute. Und natürlich mache ich das nicht alleine, sondern ich habe jemanden, der mir beim Inselhopping hilft. Und das ist Manuel. Aloha, lieber Manuel.
2: Aloha, Tobi.
0: Wie geht's dir?
2: Also mir geht's gut.
0: Bist du schon mal auf einer Insel gewesen?
2: Ich war schon mal auf Kreta, die größte Insel in Griechenland. Ich fahre nach Sardinien in Italien und ich war schon in Venedig.
0: Oh, stimmt. Venedig steht auf Inseln, sind über 100 Stück.
2: Ja.
0: Ich war auch schon auf einigen Inseln. Ich war auf der größten Insel der Welt. Das ist Grönland, ganz im Norden der Erde. Und ich war in einem Land, das Land besteht aus 83 einzelnen Inseln. Das heißt Vanuatu und jede dieser Inseln ist ein aktiver Vulkan. Das war wahrscheinlich mein abgefahrenster Inselbesuch. Und es gibt hier in Bayern im Staffelsee eine Insel, da schwimme ich gerne rüber.
2: Ja.
0: Hast du drei Checkerfragen dabei, du alter Inselprofi?
2: Klar. Meine erste Frage ist, kann man sich selber eine Insel bauen? Meine zweite Frage, können Inseln untergehen? Und meine dritte Frage lautet, kann man auf einer einsamen Insel überleben?
0: Fantastische Fragen. Ich würde sagen,
2: das checken wir für euch.
0: So, lieber Manuel, was glaubst du denn, was ist überhaupt eine Insel?
2: Also, das ist eigentlich ganz einfach. Eine Insel ist ein Stück Land, das mit Wasser ringsrum umgeben ist.
0: Genau, Land, das von Wasser umgeben ist. Klingt irgendwie einfach, aber ist natürlich der entscheidende Punkt. Und die Größe spielt dabei gar keine Rolle. In Schweden zum Beispiel oder auch in Indonesien, in Südostasien, da gibt es tausende von mini kleinen Landflecken im Meer, auf denen auch keiner wohnt, auch nicht wohnen kann. Das sind aber trotzdem Inseln. Und Grönland zum Beispiel, das ist 6-mal so groß wie Deutschland, die größte Insel der Welt, auch eine Insel.
2: Also Hawaii ist, glaube ich, die berühmteste Insel der
0: Welt. Hawaii ist sehr berühmt, genau. Und ist auch so der Inbegriff von Traum, Stränden und Inseln und so.
2: Es gibt ja auch Großbritannien oder Island, das sind ja zum Beispiel Länder.
0: Ich finde, wir sind schon mitten im Thema. Sollen wir mal mit deiner ersten Checkerfrage anfangen?
2: Gerne. Meine erste Frage, kann man sich selber eine Insel bauen?
0: Hast du denn schon mal versucht, eine Insel selber zu bauen?
2: Also ja, in Italien am Meer im Urlaub, da habe ich halt immer so Kanäle gebaut. Manchmal haben sie sich so gekreuzt und innen drin war da so ein Berg.
0: Ja.
2: Und manchmal war das so im Wasser drin.
0: Ah.
2: Das hat funktioniert, aber ist sehr, sehr, sehr, sehr schwer, weil der Sand, den man aufschaufelt, immer verläuft. Nur irgendwann, wenn man super, super viel Sand draufschüttelt, geht es manchmal, aber das ist sehr, sehr schwer.
0: Mhm.
2: Und in so Wasserparks oder so, wenn man da so Steine aufschaufelt mit anderem Material, dann kann es auch gehen.
0: Dann hätte man tatsächlich eine kleine Mini-Insel selbst gebaut.
2: Ja.
0: Ich glaube, wenn man sich eine künstliche Insel wirklich selber bauen möchte, die auch stabil ist und hält, dass man sie betreten kann, dass man vielleicht da wohnen kann oder so, dafür müssten wir vielleicht erstmal wissen, wie so eine echte Insel natürlich entsteht. Ah, guck mal, da meldet sich auch Jackie. Vielleicht weiß sie was dazu.
3: Selbstverständlich, stets zu Diensten. Also, wenn ihr eine Insel bauen wollt, die stabil ist, dann empfehle ich euch einen richtig schönen Vulkanausbruch.
0: Na klar, easy, das ist ja top, danke, danke Jackie. Das heißt, Manuel, wir müssen einfach nur einen Vulkan ausbrechen lassen, mega easy und dann...
3: Naja, ganz so einfach ist es nicht. Der Vulkan muss natürlich unter Wasser ausbrechen. Der Meeresboden muss sich öffnen und heiße Magma muss in riesigen Mengen aus dem Erdinneren strömen. Unter Wasser erstarrt sie dann und wird zu einem Berg aus kalter Lava. Und wenn immer mehr Flüssigkeit aus dem Erdinneren nachläuft, dann türmt sich der Lavaberg irgendwann so hoch auf, bis er als Insel aus dem Wasser ragt.
0: Ich war mal auf einer Insel in Griechenland auch, nicht auf Kreta, aber Nisiros heißt die. Und die ist tatsächlich genauso entstanden. Und der Vulkan da ist sogar noch aktiv. Und du hast gerade von Hawaii erzählt, ne? Die berühmteste Insel der Welt.
2: Ja.
0: Ist auch so entstanden.
2: Aber Tobi, wie sollen wir denn jetzt einfach einen Vulkan ausbrechen lassen?
0: Jackie, wir haben da noch ein Problem. Hast du noch eine andere Idee? Wie entstehen denn Inseln sonst noch?
3: Viele Inseln sind entstanden, weil sich der Meeresspiegel verändert hat. Entweder das Wasser ist gesunken und hat Teile, die zuvor unter Wasser lagen, plötzlich freigelegt. Oder genau andersherum. Der Meeresspiegel ist so weit gestiegen, bis die niedrigen Teile des Landes überflutet waren und nur die höher gelegenen Teile noch aus dem Wasser herausgeschaut haben. In beiden Fällen bleiben Inseln zurück.
0: Okay, also, wenn wir keinen Vulkan ausbrechen lassen können, dann können wir zumindest eine Riesenpumpe nehmen und damit das Wasser aus dem Meer saugen oder welches reinpumpen. Ich muss sagen, da klingt das mit dem Vulkanausbruch fast realistischer, ne? Also, das geht ja einfach nicht.
2: Aber Tobi, es gibt doch auch noch die künstlichen Inseln. Zum Beispiel in Dubai, die Palm Island. Die haben da Sand draufgeschüttet in Form von einer Palme. Da können sich dann ganz reiche Menschen ein Stück kaufen.
0: Ah, das habe ich tatsächlich schon mal gesehen. Das sieht abgefahren aus. Jackie, weißt du dazu was?
3: Für die Palm Islands wurden Millionen von Tonnen Gestein aus einem nahegelegenen Berg gesprengt und im Meer versenkt. Danach wurden unfassbare Mengen an Sand vom Meeresboden gesaugt und mit einem speziellen Verfahren mit riesigem Druck zwischen die Steine gepresst, damit alles stabil bleibt.
0: Ich kann wirklich verstehen, dass es faszinierend ist, selbst eine Insel anzulegen und so. Aber wenn man ein bisschen drüber nachdenkt und da werden Felsen weggesprengt und weiß nicht, was damit das passiert, für die Umwelt ist das eine echte Schweinerei.
2: Da zerstört man ja auch richtig den Lebensraum von den Fischen oder...
0: Absolut.
2: Die kein Futter mehr. Oder wenn da auf einmal mal so ein Fischbaum kommt und denkt, hier kenne ich mich aus, da drüben geht's lang und guckt mich hin und auf einmal schwimmt das gegen die Insel und dann, au, da ist ja was Neues hingebaut.
0: Voll, was da nicht hingehört, weil es nicht natürlich entstanden ist.
2: Mhm.
0: Absolut, du sagst was voll Wichtiges mit Fischen und Pflanzen und so. Das Meer ist ja ein Ökosystem. Da leben ja Milliarden Lebewesen, die dort ihren Raum haben und wenn der Mensch kommt und da plötzlich eine Insel aufschüttet, einfach nur, weil es schön aussieht, ich weiß nicht, ich bin, glaube ich, kein Fan davon.
2: Ich auch nicht so richtig.
0: Aber deine Frage ist beantwortet, oder?
2: Auf jeden Fall.
0: Dann hau den grünen Kokosnussknopf. Man kann künstliche Inseln bauen, aber das ist sehr teuer und sehr aufwendig und nicht gut für die Umwelt.
3: Gecheckt!
0: Okay, also wir wissen jetzt, Inseln sind immer Boden, die schwimmen nicht, sondern die sind immer mit dem Boden verbunden und können deshalb auch nicht einfach auf dem Wasser treiben oder sowas. Und trotzdem fallen dir auch schwimmende Inseln ein. Ich habe da eine im Kopf.
2: Ich glaube, es gibt noch solche Volke, die machen so Bambus, selber kleine Inseln und da bauen sie sich dann ihre eigenen Hütten drauf.
0: Ah, ich weiß genau, was du meinst. Ich glaube, das ist nicht aus Bambus, sondern ist aus so Schilfrohr gebaut und das sind tatsächlich so indigene Völker, wie man sagt, die im Titicacasee ganz hoch oben in den Anden, Peru, Bolivien, da liegt der See, diese Inseln bauen und auf diesen schwimmenden Inseln auch leben. Ich war da sogar schon vor einer langen Zeit, aber es ist echt faszinierend zu sehen. Meinst du die?
2: Ja.
0: Damit sind wir doch schon mitten in der zweiten Checkerfrage. Hau sie doch nochmal raus, bitte.
2: Meine zweite Frage. Können Inseln untergehen?
0: Kannst du dir vorstellen, warum eine Insel im Wasser versinkt?
2: Also es kann sein, weil die Jackie hat ja gesagt, wenn ein Vulkan ausbricht, dass dann da eine Insel kommt, wenn dann die Lava so sehr brüchig ist, kann es ja sein, dass die nach einer Zeit wieder abbricht. Oder wenn man da eine Insel ist und auf einmal kommt so eine Tsunami-Welle und schüttet die Insel um, dann ist die weg.
0: Also Vulkanausbrüche und Stürme sind schon mal zwei Sachen, die dir so im Kopf rumgehen bei deiner Checkerfrage.
2: Ja, Tsunami.
0: Aber ich glaube, wir sollten jemanden anrufen.
2: Okay.
0: Und zwar Matthias Garschagen. Der ist Professor an der Uni in München und ist Geograf und setzt sich auseinander mit ganz vielen Phänomenen, die mit unserer Welt zu tun haben, unter anderem auch mit dem Klimawandel. Mhm. Wir sollten den mal anrufen.
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0: Hallo.

0: ist zuerst mal der Klimawandel.
1: Der menschgemachte Klimawandel, das ist eine Erwärmung. Die ganze Welt erwärmt sich und das hat damit zu tun, dass wir viele Dinge verbrennen, vor allem zum Beispiel Benzin in Autos und in Flugzeugen.
0: Mhm. Und was hat das für Folgen?
1: Dass es eben wärmer wird und dass zum Beispiel, wie wir eben gesagt haben, Eis abschmilzt, Meeresspiegel ansteigen, aber auch, dass wir mehr Stürme bekommen. Wir sehen mehr Gewitter zum Beispiel, mehr starken Regen und mehr Hitze und so weiter.
0: Was ist der Meeresspiegel?
1: Also der Meeresspiegel ist eigentlich die Linie, wo das Wasser auf die Küste trifft.
0: Mhm.
1: Weil man an der Küste steht, dann kann man ja sagen, bis hierhin geht das Wasser und nicht weiter. Es kommt nicht höher.
0: Genau.
1: Und das wird sich eben ändern. Mit dem Klimawandel, oder es ändert sich jetzt schon, steigt diese Linie und das Wasser steigt immer höher.
0: Man kann sich eigentlich in der Badewanne super machen, indem man sein Knie einfach so ein bisschen rausgucken lässt aus dem Wasser, dann den Meeresspiegel in der Badewanne steigen lassen und dann sieht man, irgendwann guckt nur noch der obere Teil raus und dann ist es irgendwann weg.
1: Ganz genau.
0: Und das passiert tatsächlich gerade auf der Erde mit echten Inseln und dem echten Meeresspiegel.
1: Das passiert. Mhm. Und an einigen Teilen der Erde passiert das auch schneller als an anderen.
0: Okay. Es wird wärmer auf der Erde und deswegen steigt ja auch der Meeresspiegel. Kannst du das nochmal kurz erklären?
1: Das eine ist, dadurch, dass es wärmer wird, schmilzt Eis ab. Und wir wissen ja, es gibt ganz viel Eis in den Polkappen, am Nordpol, am Südpol und in Grönland, da liegen ganz dicke Eispanzer und die schmelzen immer mehr ab. Und was passiert? Das Wasser oder das Eis und der Schnee schmilzt und es fließt ins Meer. Und das ist dann wieder Wasser, an dem wir auftreten in der Badewanne und es steigt an. Jetzt ist noch ein zweiter Effekt, ganz wichtig, und das ist, dass warmes Wasser sich ausdehnt. Also es wird größer, es braucht mehr Platz sozusagen und nach unten kann es nicht, an die Seiten kann es auch nicht, also muss es nach oben steigen.
0: Okay. Ich habe das tatsächlich auch schon erlebt. Ich war mal für meinen ersten Kinofilm in Vanuatu. Das ist eine Inselstaat, besteht aus ganz vielen einzelnen Inseln und da sind tatsächlich schon Inseln dabei, wo Menschen ihr Zuhause verlassen mussten, weil der Meeresspiegel denen langsam bis zur Tür lief, wenn man so will.
1: Ganz genau, ist ein riesiges Problem. Viele der Staaten, die wirklich ganz betroffen sind, kleine Inselstaaten, das sind relativ arme Länder, und denen müssen wir daher Hilfe leisten, auch sich daran anzupassen. Also wir müssen damit umgehen, dass dieser Meeresspiegel ansteigt. Wir müssen Deiche verbessern, wir müssen Häuser so bauen, dass sie mit dem Wasser besser umgehen. An einigen Teilen in den kleinen, was Vanuatu angesprochen, muss man anfangen umzuziehen und so weiter. Und das ist natürlich nicht ganz einfach.
0: Ja.
1: Und das müssen wir aber auch vorausschauend machen. Lieber früher, als dass es dann zu spät ist.
0: Dann ist doch vielleicht ganz wichtig, sich noch einmal zu fragen, was können denn wir alle gegen diesen Klimawandel tun? Da gibt es ja schon ein paar Sachen, die jeder machen kann.
1: Weniger mit dem Flugzeug fliegen, weniger mit dem Auto fahren, eher mal mit dem Fahrrad und mit dem Zug und mit der Straßenbahn.
0: Mhm.
1: Weniger Fleisch essen, vielleicht nur einmal die Woche. Das sind alles so Dinge, die wir tun können.
0: Alles kleine Dinge, die ganz viel ausmachen können, wenn wir uns alle ein bisschen bemühen.
1: Auf jeden Fall.
0: Danke, Matthias.
1: Danke euch. Einen schönen Tag noch.
0: Danke, bis dann. Tschüss.
1: Tschüss.
0: So, und was sagst du jetzt zu dem Ganzen? Wusstest du das?
2: Nö, aber ist sehr krass.
0: Aber deine Frage, ist die damit beantwortet?
2: Würde ich schon sagen.
0: Weil es auf der Erde immer wärmer wird und die Eisflächen schmelzen, steigt der Meeresspiegel. Dadurch werden Inseln überschwemmt und irgendwann ganz verschwunden sein.
3: Gecheckt!
0: Was hältst du davon, lieber Manuel, wenn wir ein Spiel spielen?
2: Ich hätte richtig Lust drauf, gerne.
0: Bist du gut im Sachen merken?
2: Also ich bin gut, aber irgendwie auch so mittelgut.
0: Okay, also ich würde sagen, ich bin nur mittelgut. Wir spielen jetzt, ich packe meinen Koffer. Kennst du das?
2: Ja.
0: Wir sagen also jetzt abwechselnd Sachen, die wir mitnehmen würden auf eine einsame Insel.
2: Okay.
0: Ich sage zum Beispiel, ich packe meinen Koffer und nehme mit eine Badehose.
2: Ja.
0: Und dann sagst du, ich packe meinen Koffer und nehme mit eine Badehose. Und dann kommt dein eigenes. Und dann muss ich wieder dich wiederholen. Und so weiter.
2: Ja.
0: 45 Sekunden haben wir Zeit. Und wenn einer einen Begriff vergisst, dann hat er verloren.
2: Ja.
0: Okay, wer fängt an? Du oder ich?
2: Ich.
0: Okay, also Zeit läuft ab jetzt.
2: Ich packe meinen Koffer und nehme mit meinem Freund Julian.
0: Ich packe meinen Koffer und nehme mit Manuels Freund Julian und meine Familie.
2: Ich packe meinen Koffer und nehme mit meinen Freund Julian, Jakatobis Familie und meine Eltern.
0: Oh wow. Ich packe meinen Koffer und ich nehme mit Manuels Freund Julian, meine ganze Familie und Manuels Eltern und ein Kofferradio.
2: Ich packe meinen Koffer und nehme mit meinem Freund Tobis Familie. meine Eltern und ein Kofferradio und ich nehme mit, was soll ich mitnehmen?
0: Was Cooles.
2: Süßigkeiten.
0: Okay, cool. Ich packe meinen Koffer und ich nehme mit Manuels Freund Julian, meine ganze Familie, Manuels Eltern, ein Kofferradio, Süßigkeiten und wir haben es geschafft. Wir haben die Zeit besiegt.
2: Oh, ich hätte noch so viel mehr mitnehmen.
0: Was hättest du noch eingepackt?
2: Ich hätte noch Toilette mitgenommen. Ich hätte Sonnencreme mitgenommen.
0: Schlau.
2: Dann hätte ich noch Essen und Trinken mitgenommen.
0: Absolut
2: natürlich.
0: Gut, ja.
2: Ich hätte noch Zocksachen mitgenommen.
0: Also du meinst so, naja, Videospiele?
2: Ich hätte noch so viel aus.
0: Okay, also weißt du was? Du nimmst quasi alles mit, damit die einsame Insel keine einsame Insel mehr ist.

0: sondern du mit all deinen Freunden und all der Technik und allen Annehmlichkeiten einfach eine gute Zeit hast.
1: Ja, und ich fände es eigentlich schon cool, wenn man da für ein paar Tage ist und ein paar Abenteuer erleben kann, sich auskennt, ein bisschen schauen kann, wie man da überleben kann, sich wohlfühlt. Aber wenn man da jetzt zu lange ist, es wäre nichts für mich.
0: Dann eher nicht. Aber jetzt hast du das Stichwort gesagt, überleben. Stell doch nochmal deine dritte Checker-Frage.
1: Meine dritte Frage lautet, kann man auf einer einsamen Insel überleben?
0: So, jetzt hast du ja gerade schon gesagt, ein paar Tage wären okay. Aber jetzt stell dir mal vor, du landest wirklich auf einer einsamen Insel. Ich weiß nicht, Flugzeugabsturz, du schwimmst an Land und bist ganz allein auf so einer Insel und du hast eben keinen Koffer gepackt. Was würdest du dann machen?
1: Also ich würde mit so Brausetabletten, das habe ich selber erfunden, in so eine Dose, und das sprengt dann hoch, weil da zu viel Druck ist. Dann ist es wie so eine Rakete und vielleicht sehen das dann Leute.
0: Also du würdest quasi um Hilfe rufen?
1: Ja, ich würde mir vielleicht so einen Unterschlupf, kleines Tipi oder sowas bauen. Dann würde ich aufpassen, trinken oder sowas suchen, Essen mir suchen, Früchte, sowas halt.
0: Klingt spannend, weil es gibt ja ganz viele Geschichten dazu, die davon erzählen, wie Leute auf einsamen Inseln landen. Hast du schon mal von Robinson Crusoe gehört?
1: Ja, ist sehr cool. Das ist so einer, der hat als Einziger überlebt, auf einer einsamen Insel gestrandet. Und nach der Geschichtennacht hat er da 28 Jahre lang gelebt.
0: Oh, warte mal. Ich glaube, Jackie will noch was hinzufügen, auch wenn du gerade schon voll viel dazu erzählt hast. Jackie, du kennst eine Geschichte? Wie heißt die denn?
2: Ich nenne sie die Geschichte von den Jungen, die ein Boot klauten und sich damit echt in Schwierigkeiten brachten, weil sie in einen Sturm kamen und dann mehr als ein Jahr...
0: Jackie, schau, das ist wirklich ein schrecklicher Titel. Das ist doch keine coole Geschichte. Also das.
2: Nun hör mal zu, Tobi. Ihr habt doch vorhin von Robinson Crusoe geredet. Weißt du, wie die Geschichte richtig heißt? Das Leben und die seltsamen, überraschenden Abenteuer des Robinson Crusoe aus York, Seemann, der 28 Jahre allein auf einer unbewohnten Insel an der Küste von Amerika lebte, in der Nähe der Mündung des großen Flusses Orinoco, durch einen Schiffbruch an Land gespült, bei dem alle außer ihm ums Leben kamen, mit einer Aufzeichnung, wie er endlich seltsam durch Piraten befreit wurde, geschrieben von ihm selbst.
0: Wirklich? Oh je.
2: Genau. Und jetzt will ich nichts mehr hören. Ich erzähle euch jetzt eine wahre Geschichte. Und ich dulde keine Unterbrechungen. Es ist fast 60 Jahre her, da stahlen sich 6 Jugendliche von der Insel Tonga im Südpazifik ein Segelboot. Sie wollten damit ein Abenteuer erleben und einen Ausflug auf die Fidschi-Inseln machen, die mehrere hundert Kilometer entfernt liegen. Allerdings kam schon in der ersten Nacht ein Sturm auf und sie verloren die Orientierung. Nach 8 langen Tagen auf dem Meer trieben sie auf eine Insel zu und konnten sich an Land schleppen. Sie ernährten sich von rohem Fisch und Früchten, die auf der Insel wuchsen. Sie bauten Behälter, um Regenwasser aufzufangen. Irgendwann schafften sie es sogar, Feuer zu machen. Nach 15 Monaten wurden sie von einem Fischer entdeckt und gerettet. Bei ihrer Rückkehr nach Hause feierte die ganze Heimatinsel mit ihrem König und allen 900 Einwohnern 6 Tage lang ein riesiges Fest.
0: Cool, ist ja echt eine schöne Geschichte.
1: Ja.
0: Also wenn du dir anguckst, was die Jugendlichen da gemacht haben, was braucht man vor allem, würdest du sagen? Was sind die wichtigsten Sachen?
1: Essen und Trinken.
0: Essen und Trinken, genau. Was ist denn noch wichtig, Jackie?
2: Ein warmer und am besten trockener Schlafplatz ist wichtig. Außerdem schadet etwas Kreativität nicht. Palmblätter als Trinkgefäße, Stöcke als Angeln, scharfe Steine als Messer. Vieles, was man findet, kann nützlich sein. Deswegen sollte man aufmerksam die Insel erkunden. Aber das Wichtigste ist eigentlich, auf sich selbst aufmerksam zu machen, damit man gefunden und gerettet werden kann. Zum Beispiel kann man mit Palmwedeln ein riesiges SOS in den Sand legen, das auch aus der Luft zu sehen ist.
0: Genau, dass man einfach sagt, ey, help hier, wir wollen gerettet werden.
1: Oder wenn man ein Flugzeug sieht oder einen Hubschrauber oder ein Boot, wie ich gesagt, mit der Rakete, wo man einen Brief reintut, weil in diese Brausedose ist ja manchmal ein Loch und dann auf dieses Boot schießt quasi.
0: Ja, oh, du musst aber wirklich viel Brause dabei haben, zufälligerweise.
1: Da braucht man eigentlich nur 2 Tabletten, dann fliegt es richtig weit.
0: Wirklich?
1: Ja.
0: Krass. Ich denke, dass ich ab jetzt nicht mehr ohne Brause in den Taschen aus dem Haus gehen werde. Für den Fall, dass ich irgendwie auf einer einsamen einsamen Insel lande. Ist deine Frage damit gecheckt, Manuel?
1: Auf jeden Fall. Dann drücke ich mal den grünen Gecheck-Knopf.
0: Bitte. Um auf einer einsamen Insel zu überleben, braucht man zuallererst Trinkwasser. Aber man sollte auch alles dafür tun, dass man möglichst schnell gefunden wird.
1: Gecheckt! Tobi, du musst doch noch das Geheimnis erzählen.
0: Okay, ein Geheimnis ist es nicht, aber es ist eine coole Geschichte. Ich war schon wirklich auf vielen Inseln.
1: Mhm.
0: Zum Urlaub machen, aber natürlich auch für die Checker-Tobi-Sendungen und vor allem für die Filme.
1: Ja, klar.
0: Und für den ersten Film war ich auf Vanuatu. Das ist so am anderen Ende der Welt. Und jede Insel ist halt auch ein Vulkan. Und die Menschen, die dort leben, die beten diesen Vulkan an, weil sie wissen, dass der Vulkan darüber entscheidet, ob ihr Leben ganz normal jeden Tag weiterlaufen kann oder ob er ausbricht und einfach alles zerstört. Also jeder Tag ist für die auf dieser Insel eigentlich ein Hoffen, dass alles so bleibt, wie es ist.
1: Abenteuer, so gesagt.
0: Jeder Tag des Lebens ist ein Abenteuer.
1: Wenn die aufwachen, beten die quasi, dass heute nichts Schlimmes passiert.
0: Die beten nicht so, wie wir das kennen, weil die jetzt keine christliche Religion haben.
1: Ja.
0: Aber die haben so verschiedene Rituale und so weiter. Tänze zum Beispiel oder Dinge, die sie dem Vulkan auch opfern, um ihn darum zu bitten, einfach gemütlich weiter Vulkan zu sein, ohne richtig doll auszubrechen. Aber wir sind damit wirklich am Ende der Folge.
1: Ich habe dir hier noch was mitgebracht.
0: Was denn?
1: Eine Kokosnuss.
0: Ja, ich habe so ein bisschen Angst vor denen, seit die fast auf meinen Kopf gefallen sind. Aber das ist natürlich nicht so schlecht. Hast du was zum Öffnen? So eine Machete, so ein Buschmesser oder so? Dann kann
1: man
0: richtig draufhauen.
1: Ich kann es auch mit meiner Hand probieren. Oder mit einer Kettensäge oder sowas.
0: Also Kettensäge habe ich jetzt keine da. Aber oder mach doch mal mit der Hand. Warte, ich zähle bis drei und du musst aber richtig drauf, ne? 1, 2, 3. Ist sie offen?
1: Nö.
0: Also ich würde vorschlagen, wir versuchen hier weiter diese Kokosnuss zu öffnen und ihr, liebe Leute, macht's gut. Bis zum nächsten Mal. Tschüss.
1: Tschüss.
0: So, jetzt wollen wir aber noch mal sehen, ob wir diese Kokosnuss nicht noch irgendwie aufbekommen. Wo ist die Kokosnuss? Wer hat die Kokosnuss geklaut? Wer hat die Kokosnuss?
1: Wer hat die Kokosnuss geklaut?
2: 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Sprecherin Konstanze Fennel. 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
3: Dankeschön, Checker Tobi. Das war der Checkpot. Den Checkpot findest

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1: Hallo, ich bin die Charlotte und bin 7 Jahre alt, wohne in Gelsenkirchen und ich wünsche mir das Lied Westerland von den Ärzten und ich...

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1: Hallo, ich heiße Nora Haddadi. Ich bin 10 Jahre alt. Ich wünsche mir, ist da jemand von Adele Tawil? Ich grüße meine Familie und ganz besonders meinen Vater, meine Mutter und meine Schwester.

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Die schönsten Pop-Hits hier im Mausradio. Das ist Ariana Grande mit ihrem Song Hate That I Made You Love Me.

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1: 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Ich möchte damit grüßen meine Oma, die heißt Immigret, und mein Opa, der heißt Bert. Tschüss.

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bin Malia, ich bin 7 Jahre alt und ich wünsche mir das Lied Ophelia von Taylor Swift. Und damit grüße ich alle, die gerade zuhören, meine besten Freundinnen und meine Familie. Tschüss.

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1: 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Ich möchte damit grüßen meine Oma, die heißt Immigret, und mein Opa, der heißt Bert. Tschüss.

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Tschüss.

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1: Hallo, ich bin Bert und ich wünsche mir das Lied Du bist gut genug von Blumengarten. Ich möchte damit grüßen meine Oma, die heißt Immigret, und mein Opa, der heißt Bert. Tschüss.

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Hallo, ich bin Malia, ich bin 7 Jahre alt und ich wünsche mir das Lied Ophelia von Taylor Swift und damit grüße ich alle, die gerade zuhören, meine besten Freundinnen und meine Familie. Tschüss.

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Tschüss!

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1: Hallo, ich bin Bert. Und ich wünsche mir das Lied Du bist gut genug von Blumengarten. Ich möchte damit grüßen meine Oma, die heißt Immigret, und mein Opa, der Bert. Tschüss.

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Malia, ich bin 7 Jahre alt und ich wünsche mir das Lied Ophelia von Taylor Swift. Und damit grüße ich alle, die gerade zuhören, meine besten Freundinnen und meine Familie. Tschüss.

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Tschüss.

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1: 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Ich möchte damit grüßen meine Oma, die heißt Immigret, und mein Opa, der heißt Bert. Tschüss.

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Hallo, ich bin Malia, ich bin 7 Jahre alt und ich wünsche mir das Lied Ophelia von Taylor Swift und damit grüße ich alle, die gerade zuhören, meine besten Freundinnen und meine Familie. Tschüss.

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Tschüss!

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1: Hallo, ich bin Bert und ich wünsche mir das Lied Du bist gut genug von Blumengarten. Ich möchte damit grüßen meine Oma, die heißt Immigret, und mein Opa, der heißt Bert. Tschüss.